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1: Ich bin Yves Simon. Umgestürzte Bäume, vollgelaufene Keller und sogar ein Tornado. In Teilen Deutschlands hat es am Abend heftige Unwetter gegeben. Vor allem die Mitte des Landes war betroffen. Der Tornado hat in Fürstenwalde in Brandenburg Schäden angerichtet. In Thüringen, da laufen gerade etwa noch 20 wetterbedingte Einsätze. Vor allem der Süden des Bundeslandes nahe der bayerischen Grenze ist betroffen. Unter anderem sind Bäume auf Autos gestürzt. Aber von Verletzten ist keine Rede. Die gibt's aber im Landkreis Mayen in Rheinland-Pfalz. Dort sind Menschen von einem umstürzenden Baum getroffen worden. Die Stadt Monschau in NRW hat ihre Evakuierung wegen des Waldbrandes in Belgien jetzt aufgehoben. Alle Betroffenen können mit sofortiger Wirkung wieder in ihre Häuser zurückkehren, heißt es von der Stadtverwaltung. Betroffen waren mehrere Straßen in einem Stadtteil und Belgien hat inzwischen es geschafft, das Großfeuer im Naturschutzgebiet Hohes Venn einzugrenzen. 3000 Hektar Natur sind allerdings den Flammen zum Opfer gefallen. Es steht zu befürchten, dass es Jahrzehnte dauern wird, bis sich das Gebiet wieder vollständig erholt. Das waren die Nachrichten um 9:30. So ein paar einzelne Schauer oder Gewitter sind noch unterwegs im Freistaat, zum Beispiel entlang der Alpen oder auch in Unterfranken gerade. Ansonsten meistens aber jetzt trocken. Affing in Schwaben 22 Grad, Furt im Wald in der Oberpfalz, da messen wir 21 und Würzburg in Unterfranken 18 Grad. Es wird im Laufe des Tages ein recht freundlicher Tag werden. Wir kriegen einen Sonne-Wolken-Mix. Allerdings meistens betrifft es nur den Norden Bayerns. Von den Alpen bis rüber zum Bayerwald, da breiten sich weiter Regenschauer und auch Gewitter aus bei 22 bis 27 Grad.
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1: Es ist 3 Uhr, ich bin Yves Simon. Schwere Gewitter und Unwetter haben am Abend in Unter- und Oberfranken gewütet. Zahlreiche Bäume sind dabei umgestürzt. In Würzburg und der Umgebung sind mehrere Autos und ein parkender Wohnwagen beschädigt worden. Auch die Rhön hat es getroffen, aber zum Glück wurde niemand verletzt. In Kronach, da musste der Außenbereich eines Schützenfestes kurz vor Ende geräumt werden. Insgesamt hat die Polizei allein in Unterfranken 14 Unwettereinsätze gezählt. Ein schnelles Ende des Iran-Krieges gibt es, so wie es aussieht, nicht. US-Präsident Trump droht dem Iran jetzt mit einem beispiellosen Wirtschaftskrieg und er warnt auch andere Länder vor gewaltigen wirtschaftlichen Konsequenzen, falls sie den Iran unterstützen. Trotz bestehender US-Sanktionen will Trump Ölschmuggel, Geldtransfers und Tarnfirmen noch schärfer ins Visier nehmen. Hintergrund ist, dass die Verhandlungen mit dem Iran zuletzt kaum Fortschritte gemacht haben und gerade laufen auch gar keine Gespräche mehr. Die Verbraucherzentrale warnt wegen der niedrigen Gasspeicherstände und steigender Einkaufspreise vor höheren Kosten für die Haushalte im kommenden Winter. Durch den Iran-Krieg und auch die weiter blockierte Straße von Hormus sind Gas und Öl weltweit ja teuer geworden. Deutsche Speicher sind deutlich weniger gefüllt als im Vorjahr. Verbraucherschützer raten schon jetzt mal lieber die Preise anderer Anbieter zu checken. Jedes Jahr wenden sich tausende Menschen mit einem Verdacht auf Behandlungsfehler an den medizinischen Dienst. Heute legen die Gutachter neue Zahlen auf den Tisch und schon seit Jahren zeigen diese Statistiken Behandlungsfehler. Das sind keine Einzelfälle. Claudia Wächter berichtet.
2: Der Arzt übersieht einen Knochenbruch oder Laborwerte werden vertauscht. Darf eigentlich nicht passieren, aber auch bei ihrer letzten Erhebung zählten die Gutachter rund 3.700 Behandlungsfehler und oft mit krassen Folgeschäden für die Patienten. Viele starben sogar. Ein Riesenproblem ist zudem, dass die Dunkelziffer erheblich höher ist.
1: French Open-Sieger Alexander Zverev sucht weiterhin nach seiner Form. Der 29-Jährige wollte eigentlich das Masters-Turnier in Cincinnati ordentlich aufmischen und Selbstvertrauen tanken, weil ja in 10 Tagen schon die US Open starten. Das ist aber nichts geworden. Der Top-Favorit ist jetzt im Achtelfinale gegen den US-Amerikaner Tommy Paul in 3 Sätzen ausgeschieden. Es ist jetzt 3:15. Ein paar Gewitter rumpeln momentan noch im Berchtesgadener Land und auch sonst im Alpenraum. Das sind aber keine Unwetter, einfach ganz normale Gewitter. In Ober- und Unterfranken sind die Unwetter jetzt wieder abgezogen. Wir messen gerade in Kempten im Allgäu 21 Grad, Arnburg in Niederbayern 20, Goldbach, Unterfranken 18 Grad. Heute bekommen wir einen recht freundlichen Sonne-Wolken-Mix, allerdings nur im Norden Bayerns, weiter südlich in einem Streifen von den Alpen bis rüber zum Bayerischen Wald. Da sind weiterhin Regen und Gewitter den ganzen Tag über unterwegs. 22 bis 27 Grad werden es. A7 Fulda Richtung Würzburg zwischen dem Dreieck Fulda und Bad Brückenau-Volkers. Hier eine Sperre momentan wegen eines defekten LKWs. Sperre auch auf der A73 Suhl Richtung Bamberg zwischen dem Dreieck Suhl und Suhl Zentrum. Hier laufen Bergungsarbeiten. Und die A6 noch Pilsen Richtung Nürnberg zwischen Amberg Süd und Amberg West. Ein Schwertransport ist hier unterwegs und es liegen Gegenstände auf der Fahrbahn. Allen unterwegs eine gute und sichere Fahrt.
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1: Ich bin Yves Simon. Schwere Gewitter und Unwetter haben am Abend in Unter- und Oberfranken gewütet. Zahlreiche Bäume sind dabei umgestürzt. In Würzburg und der Umgebung sind mehrere Autos und ein parkender Wohnwagen beschädigt worden. Auch die Rhön hat es getroffen, aber zum Glück wurde niemand verletzt. In Kronach, da musste der Außenbereich eines Schützenfestes kurz vor Ende geräumt werden. Insgesamt hat die Polizei allein in Unterfranken 14 Unwettereinsätze gezählt. Ein schnelles Ende des Iran-Krieges gibt es, so wie es aussieht, nicht. US-Präsident Trump droht dem Iran jetzt mit einem beispiellosen Wirtschaftskrieg und er warnt auch andere Länder vor gewaltigen wirtschaftlichen Konsequenzen, falls sie den Iran unterstützen. Trotz bestehender US-Sanktionen will Trump Ölschmuggel, Geldtransfers und Tarnfirmen noch schärfer ins Visier nehmen. Hintergrund ist, dass

0: die Verhandlungen mit dem Iran zuletzt kaum Fortschritte gemacht haben und gerade laufen auch gar keine Gespräche mehr. Das waren die Nachrichten um 5:30. Ein paar Gewitter rumpeln momentan noch im Berchtesgadener Land und auch sonst im Alpenraum. Das sind aber keine Unwetter, einfach ganz normale Gewitter. In Ober- und Unterfranken sind die Unwetter jetzt wieder abgezogen. Wir messen gerade in Kempten im Allgäu 21 Grad, Arnbruck in Niederbayern 20, Goldbach, Unterfranken 18 Grad. Heute bekommen wir einen recht freundlichen Sonne-Wolken-Mix, allerdings nur im Norden Bayerns, weiter südlich in einem Streifen von den Alpen bis rüber zum Bayerischen Wald. Da sind weiterhin Regen und Gewitter den ganzen Tag über unterwegs. 22 bis 27 Grad werden es.
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1: Es ist 4 Uhr, ich bin Yves Simon. Am Abend hat es heftige Unwetter gegeben, allerdings nur im Norden Bayerns, in Unter- und Oberfranken vor allem. Es wurde niemand verletzt, zahlreiche Bäume sind aber umgestürzt in Würzburg und in der Umgebung. Da sind gleich mehrere Autos und ein parkender Wohnwagen beschädigt worden. Auch in der Rhön hat es viele Einsätze gegeben. In Kronach, da musste der Außenbereich eines Schützenfestes geräumt werden, allerdings kurz vor Schluss schon. Die Polizei hat allein in Unterfranken 14 Unwettereinsätze gezählt. Aufatmen in Monschau in NRW. Seit Sonntag war ja ein Ortsteil evakuiert, jetzt aber nicht mehr die 30 betroffenen Bürgerinnen und Bürger aus verschiedenen Straßenzügen in kalter Herberg können zurück in ihre Häuser. Das Ganze mit sofortiger Wirkung. Grund ist die sich entspannende Lage des Waldbrandes im Naturschutzgebiet Hohes Venn. Philipp Grüger von der Feuerwehr.
2: Die aktuelle Lage sieht so aus, dass wir in den Bereichen auf belgischer wie auf deutscher Seite durch unsere Messprotokolle keine Gefahrstoffe mehr nachweisen können und dadurch die Evakuierungsmaßnahme aufheben können.
1: Die Behörden hatten vermeldet, dass das Feuer jetzt eingekreist ist. Günstige Neuwagen werden in Deutschland immer mehr zur Rarität. Laut ADAC gibt es keine 35 Modelle mehr unter 20.000 Euro. Das war vor 5 Jahren noch der Fall. Jetzt sind es gerade mal noch 16 und keines davon kommt von einem deutschen Hersteller. Autos sind auch insgesamt deutlich teurer geworden. Das liegt an der vielen Technik, die verbaut ist. Das wird auch immer mehr. Entweder weil die Technik einfach von den Fahrern gefragt ist oder vorgeschrieben. Prinz Harry kehrt offenbar gemeinsam mit seiner Frau Meghan und den Kindern nach Großbritannien zurück. Mehrere britische Medien berichten von einem Umzug noch Ende dieses Monats. Die Kinder sollen auch schon für den Schulstart im September an einer britischen Schule angemeldet worden sein. Die Familie plant demnach ein Leben in einer privaten Residenz außerhalb von London. Offiziell ist aber noch nichts bestätigt. Zuletzt hatten sich Harry und König Charles aber wieder angenähert. Bayern-Star Jamal Musiala sorgt mit seinen 2 Zusammenbrüchen in den letzten beiden Testspielen für den FC Bayern für große Sorgen bei den Fans. Jetzt haben die Münchner bestätigt, dass sie schon länger von einer neurologischen Erkrankung bei Musiala wissen. Für den Club ist das also nichts Neues. Musiala selbst betont aber, die Krankheit ist gut behandelbar. Es ist jetzt 4:15. Im Freistaat heute wechselnd bewölkt, da sind auch viele sonnige Abschnitte mit dabei, allerdings nur nördlich der Donau, also insbesondere in Franken und teilweise auch in der Oberpfalz. Weiter südlich breiten sich vor allem ab dem Mittag dann Schauer und teils wieder kräftige Gewitter aus. Die Temperaturen 21 bis 27 Grad, also nass vor allem vom Allgäu bis rüber in den Bayerischen Wald. Morgen am Freitag unbeständig und wieder kühler, nur noch 17 bis 25 Grad. Auf der A73 gibt es eine Sperre Suhl-Fahrt Richtung Bamberg zwischen dem Dreieck Suhl und Suhl-Zentrum. Hier momentan Bergungsarbeiten nach einem Unfall. Und A93 Holledau Richtung Regensburg zwischen Mainburg und Eigelsbach. Hier liegen Gegenstände auf der Fahrbahn. Allen unterwegs eine gute und sichere Fahrt.
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1: Ich bin Yves Simon. Am Abend hat es heftige Unwetter gegeben, allerdings nur im Norden Bayerns, in Unter- und Oberfranken vor allem. Es wurde niemand verletzt. Zahlreiche Bäume sind aber umgestürzt in Würzburg und in der Umgebung. Da sind gleich mehrere Autos und ein parkender Wohnwagen beschädigt worden. Auch in der Rhön hat es viele Einsätze gegeben. In Kronach, da musste der Außenbereich eines Schützenfestes geräumt werden, allerdings kurz vor Schluss schon. Die Polizei hat allein in Unterfranken 14 Unwettereinsätze gezählt. Aufatmen in Monschau in NRW. Seit Sonntag war ja ein Ortsteil evakuiert, jetzt aber nicht mehr die 30 betroffenen Bürgerinnen und Bürger aus verschiedenen Straßenzügen in Kalter Herberg können zurück in ihre Häuser. Das Ganze mit sofortiger Wirkung. Grund ist die sich entspannende Lage des Waldbrandes im Naturschutzgebiet Hohes Venn. Philipp Grüger von der Feuerwehr.
2: Die aktuelle Lage sieht so aus, dass wir in den Bereichen auf belgischer wie auf deutscher Seite durch unsere Messprotokolle keine Gefahrstoffe mehr nachweisen können und dadurch die Evakuierungsmaßnahme aufheben können.
1: Die Behörden hatten vermeldet, dass das Feuer jetzt eingekreist ist. Das waren die Nachrichten um halb. Im Freistaat heute wechselnd bewölkt, da sind auch viele sonnige Abschnitte mit dabei, allerdings nur nördlich der Donau, also insbesondere in Franken und teilweise auch in der Oberpfalz. Weiter südlich breiten sich vor allem ab dem Mittag dann Schauer und teils wieder kräftige Gewitter aus. Die Temperaturen 21 bis 27 Grad, also nass vor allem vom Allgäu bis rüber in den Bayerischen Wald. Morgen am Freitag unbeständig und wieder kühler, nur noch 17 bis 25 Grad.
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1: Es ist 5 Uhr, ich bin Yves Simon. Heftige Unwetter haben am Abend in Brandenburg, Thüringen, Rheinland-Pfalz und auch in Hessen gewütet. Zahlreiche Häuser wurden schwer beschädigt, zum Beispiel in Wetzlar. Dort sind etwa 60 Gebäude betroffen. Teilweise wurden dort ganze Dächer abgedeckt. Einige Häuser sind unbewohnbar. In Laubach, da ist ein Baum auf einen Gastank gestürzt. Hier mussten Anwohner mitten in der Nacht aus ihren Häusern und Wohnungen raus. Und im Landkreis Mayen-Koblenz, da sind 2 Menschen von einem umstürzenden Baum verletzt worden. In Brandenburg hat sogar ein Tornado gewütet. US-Präsident Trump droht dem Iran jetzt mit einem beispiellosen Wirtschaftskrieg. Das hat er auf seiner Plattform Truth Social geschrieben. Tina Eck berichtet für uns aus Washington.
2: Der Frust ist groß. Der Iran lässt sich nicht in die Knie zwingen und Trump gehen langsam Druck und Drohungen aus. Nun verkündet er einen gewaltigen Wirtschaftskrieg, eine ökonomische Apokalypse für den Iran. Eine verheerende Wirtschaftsoperation mit Maßnahmen historischen Ausmaßes. Vermutlich denkt er an eine Ausweitung der sowieso schon bestehenden Sanktionen und weitere drastische Wirtschaftsblockaden.
1: In Deutschland ist die Vermögensungleichheit laut einer neuen Studie leicht zurückgegangen. Die Schere zwischen Arm und Reich wächst also nicht weiter, sie schrumpft etwas. Vor allem zwischen Ost und West ist diese Schere aber immer noch riesig. Im Süden Deutschlands, da liegt das durchschnittliche Nettovermögen bei rund 440.000 Euro, im Osten knapp bei nur 170.000. Wer jetzt schon wach ist, kann es möglicherweise bestätigen. In Deutschland schlafen viele Menschen unter der Woche zu wenig. Laut einer Studie des Robert-Koch-Instituts haben 40% angegeben, nachts auf weniger als die empfohlenen 7 Stunden zu kommen. Bei Männern haben das etwa 43% gesagt. Bei den Frauen waren es nur 36%. Kurioser Einsatz in Grassau im Kreis Traunstein. Da ist ein 60-Jähriger während einer Videokonferenz einfach eingeschlafen. Seine Kollegen haben aus Sorge die Feuerwehr gerufen, weil er einfach weggeknickt ist. Hätte auch ein gesundheitlicher Notfall sein können. Die Einsatzkräfte sind über den Balkon dann in die Wohnung eingestiegen, haben den Mann aber tief schlafend auf der Couch gefunden. Er war laut Polizei stark alkoholisiert. Das haben seine Teilnehmer an der Konferenz gar nicht bemerkt. Vorsorglich ist der Mann ins Krankenhaus gebracht worden. Es ist jetzt 5:15.
3: Grad in Pegnitz und Speichersdorf, 14 Grad in Mehlmeisel im Fichtelgebirge. Heute geht's erstmal mit Wolken, etwas Sonnenschein und gelegentlich noch Regen los. Später am Nachmittag setzt sich dann mehr und mehr die Sonne durch. Heute bei Temperaturen um 18 bis 22 Grad. In den nächsten Tagen geht's ähnlich durchwachsen, wechselhaft weiter. Sonne und Wolken, immer wieder Regen und die Temperaturen, die pendeln so um die 20 Grad. Hallo auf die Straßen, der Mainwelle Verkehrsservice ohne Störungsmeldungen. Habt ihr was? Dann gerne eine WhatsApp an die 0170 99 07000. Schönen Dank. Gute Fahrt.

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2: Ich bin Martin Sollig, guten Morgen. Wie hoch ist die durchschnittliche Lebenserwartung in Oberfranken? Und wie hat sie sich in den vergangenen Jahren verändert? Das und mehr kann man ab sofort selbst nachforschen. Das Landesamt für Statistik hat ein neues interaktives Online-Angebot freigeschaltet, mit dem sich die Daten für ganz Bayern und auch speziell für Oberfranken abrufen und vergleichen lassen. Ein Rechner zeigt außerdem, wie viele Lebensjahre Menschen eines bestimmten Alters statistisch noch vor sich haben. Den Link zum Portal gibt's auf meinwelle.de. In Bayreuth wäre ein Streit zwischen zwei Autofahrern fast komplett eskaliert, wäre nicht ein Zeuge dazwischen gegangen. Was ist passiert? Ein bisher unbekannter Mann schneidet eine Frau im Bereich eines Parkplatzes in der Bamberger Straße. Als beide daraufhin aussteigen, wird der Mann sofort aggressiv und droht mit Schlägen. Um das zu verdeutlichen, schlägt er mehrmals gegen die Fahrertür der Frau. Als er ihr dann auch noch droht, dass sein Beifahrer ja Zeuge sei und ihr niemand glaube, weil sie allein sei, schreitet ein Zeuge ein. Der Mann behauptet sich gegen den aggressiven Autofahrer und treibt ihn in die Flucht. Die Frau und der Zeuge melden alles der Polizei inklusive Kennzeichen. Jetzt laufen Ermittlungen. Der Tunnel bei Kauerndorf wird doch erst 2027 angeschlagen und auch die Kosten sind deutlich gestiegen. Das staatliche Bauamt in Bayreuth hat ein Update zum Bau der Kauerndorfer Ortsumgehung herausgegeben. Demnach sind die geplanten Gesamtkosten von rund 90 Millionen Euro auf knapp 147 Millionen Euro gestiegen. Grund seien vor allem stark gestiegene Baupreise und Anpassungen beim Bauablauf. Das Bundesverkehrsministerium hat die Mehrkosten genehmigt und die Finanzierung gesichert, heißt es vom Bauamt. Ende September soll die Einrichtung der Baustelle beginnen. Der Tunnelanschlag ist für das erste Quartal 2027 geplant. 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Das Wetter in Bayreuth und in der Region, Temperaturen so um 20 Grad heute und auch in den nächsten Tagen, mal mehr, mal weniger Sonne, zwischendurch immer wieder Regen. Vor allem heute Nachmittag kommt häufiger die Sonne durch, die nächsten Tage geht's verhalten mild und wechselhaft weiter. Der Mainwelle Verkehrsservice um kurz nach 5:30. Es ist ruhig auf den Straßen in Bayreuth, Stadt und Land. Falls ihr einen Blitzer oder irgendwas Ähnliches entdeckt habt, dann gerne melden. 0170 99 07000. Besten Dank, gute Fahrt.

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1: Es ist 6 Uhr, ich bin Justin Hamm. Heftige Unwetter haben am Abend in Brandenburg, Thüringen, Rheinland-Pfalz und Hessen gewütet und zahlreiche Häuser beschädigt. In Wetzlar zum Beispiel sind rund 60 Gebäude betroffen, teils mit abgedeckten Dächern. Einige Häuser sind unbewohnbar. Im mittelhessischen Laubach stürzte ein Baum auf einen Gastank. Anwohner mussten in der Nacht ihre Wohnungen verlassen. Im Kreis Mayen-Koblenz wurden 2 Menschen von einem Baum verletzt. In Brandenburg hat sogar ein Tornado für zusätzliche Schäden gesorgt. Jedes Jahr wenden sich tausende Menschen mit einem Verdacht auf Behandlungsfehler an den medizinischen Dienst. Heute legen die Gutachter neue Zahlen auf den Tisch. Schon seit Jahren zeigen diese Statistiken, Behandlungsfehler sind keine Einzelfälle. Claudia Wächter berichtet.
2: Der Arzt übersieht einen Knochenbruch oder Laborwerte werden vertauscht. Darf eigentlich nicht passieren, aber auch bei ihrer letzten Erhebung zählten die Gutachter rund 3.700 Behandlungsfehler und oft mit krassen Folgeschäden für die Patienten. Viele starben sogar. Ein Riesenproblem ist zudem, dass die Dunkelziffer erheblich höher ist.
1: Mit Drohnen, Sensoren und künstlicher Intelligenz wird gerade in der Oberpfalz getestet, wie man Waldbrände schon im Keim ersticken kann. Dafür sind Sensoren an mehreren Bäumen angebracht. Sobald die zum Beispiel Rauch oder Feuer erkennen, alarmieren sie eine Drohne. Sie steigt auf und fliegt die entsprechende Waldregion ab. Eine KI bewertet dann alle Bilder und sagt Stopp, wenn sie einen Brandherd entdeckt hat. Dann wird sofort die Feuerwehr alarmiert. Die Nachfrage nach Elektro-Lkw und Bussen zieht weltweit kräftig an. Im letzten Jahr sind gut 500.000 Fahrzeuge verkauft worden. Das ist ein sattes Plus von 86%. Vor allem China treibt das Wachstum. Dort sind inzwischen fast 30% der schweren Lastwagen voll elektrisch. Der deutsche Tennisstar Alexander Zverev sucht kurz vor dem Start der US Open weiter nach seiner Form. Jetzt hat er beim Masters-Turnier in Cincinnati das Viertelfinale verpasst. Der topgesetzte French Open-Sieger verlor im Achtelfinale gegen den US-Amerikaner Tommy Paul in 3 Sätzen. Die US Open starten in 10 Tagen. Es ist jetzt 6:15.
3: Morgen, das Mainwetter, 15 Grad in Warmensteinach, 14 Grad in Bindlach, 16 Grad in Weidenberg, Wolken und Sonne heute im Wechsel. Vereinzelte Schauer am Vormittag, nachmittags öfter auch mal Sonne. Morgen eher am Nachmittag Regenschauer. Das Wochenende tendenziell ganz okay, der Sonntag ist der wesentlich bessere Tag.
4: Der Mainwelle-Service mit einem Blick auf die Straßen und in der Region sieht's noch gut aus. Keine Staus, keine Blitzer, alles ruhig. Wenn ihr was entdeckt, dann sagt ihr uns Bescheid. WhatsApp ins Studio 0170 99 0 7000.
5: Der Mainwecker mit dem guten Morgenrasser. Und an der WhatsApp-Hotline Andrea Kreuzer.
4: Guten Morgen.
3: Morgen. Nein, geht's in den Donnerstag. Das heißt ja im Prinzip auch schon fast. Wie sagen die Kollegen immer? Vize-Freitag.
4: Vize-Freitag, genau, so ist es.
3: Mir ist es immer noch ein wenig zu lang. Ich will mich am Donnerstag noch nicht aufs Wochenende freuen, weil es ist dann doch noch ein wenig hin.
4: Ist noch ein wenig.
3: Außerdem, ich meine ganz ehrlich, das ist ja miteinander hier auch eine lässige Angelegenheit. Also,
4: ist ja schön eigentlich, ne?
3: Ist ja Samstag fast traurig, wenn du vielleicht eine Stunde länger schlafen kannst. Ne?

0: Chibuse und Mal Smith mit Blink Twice. Guten Morgen.
1: Guten Morgen.
0: Das Mainbäcker-Team hier. Es ist schon wieder 10 Minuten nach 6.
1: Ja, so schnell geht's.
0: Eine Bratwurst in der Früh?
1: Bitte, noch nicht.
0: Bei Bratwurst gibt's ja auch wieder so Skandale, ne? Mitten in der Festspielzeit. Freilich, jetzt sind die Festspielgäste da. Jetzt holt ihr wieder so ein Schild und dann kosten die Bratwurst ein paar Euro mehr. Und dann hängt das wieder um.
1: Klassiker.
0: Das gibt's schon.
1: Ne, das ist ja auch ein bisschen normal.
0: Das gibt's schon, da muss man ehrlich sein. Aber erstmal müssen in der Festspielzeit, die sich langsam jetzt dem Ende nähert, die Gäste ja überhaupt einen Platz kriegen im Restaurant.
1: So schaut's aus. Da wird einem ja auch öfter mal gesagt, ne, es ist Festspielzeit, da kriegt man jetzt nicht so spontan einen Platz.
0: Sie haben wohl nicht reserviert. Ja. So. Und das geht aber auch den Festspielgästen mitunter nicht anders. Und das war auch früher schon so. Phil Funfack und Stadthistoriker Stefan Müller packen mal wieder aus. In unserer feinen kleinen Serie.
2: Im Sommer 1891 war der Schriftsteller Mike Twain in Bayreuth. Wir kennen ihn von Tom Sawyer und Huckleberry Finn. Schon im Zug von Nürnberg nach Bayreuth war er sehr verwundert. Ich habe eine solche Menschenmenge schon lange nicht mehr gesehen. Und es ist der längste Zug gewesen, der ihm je in Europa begegnet sei. Ja, es ist eine Pilgerfahrt, ruft er aus. Die Gläubigen kommen aus allen Ecken und Enden der Welt herbei, um ihren Propheten Richard Wagner in Bayreuth in seinem eigenen Mekka zu huldigen.
3: Er genießt die Parsival-Ouvertüre in ihrer ganzen Länge als herrlich und einzigartig. Aber dann nervt ihn freilich sofort wieder der Gesang. Während Wagner und seine Musik erstaunlich gut wegkommen, wird der berühmte Festspielgast Mark Twain vom Drumherum ganz schön enttäuscht. So bleiben bei jeder Aufführung in den Pausen 1000 hungrig, weil das einzige Restaurant die Gäste nicht fassen kann. Aber auch im Städtchen ist ein harter Kampf um Ess- und Trinkbares entbrannt. Wenn nicht, wird man schwer zu kämpfen haben, um sich in Bayreuth vor dem Verhungern zu retten, schreibt Twain. Bayreuth ist nicht mehr als ein großes Dorf und hat keine sehr großen Hotels oder Gaststätten.
2: Als wichtigste Gasthöfe nennt Mark Twain den Goldenen Anker und die Sonne. An beiden Orten könne man hervorragend speisen, beziehungsweise kann man dort zusehen, wie andere hervorragend speisen. Die übrigen zahlreichen Gaststätten in der Stadt seien klein, schlecht und heillos überfüllt. Unter Wissenschaftler, so sagt er, gibt es gemeinhin die Annahme, dass man einen Bayreuth-Pilger, wo immer er auf der Welt begraben liegt, anhand seines Mageninhalts erkennen könne.
1: Das ist aber schon gemein.
0: Sogar der Mark Twain hat mal keinen Tisch gekriegt. Also wenn es uns momentan ähnlich geht, wir werden es überleben.
1: Das kann passieren.
0: Und wir freuen uns übrigens nach wie vor, dass ihr Wagner-Pilger hier seid. Was wäre Bayreuth ohne Wagner?

0: 6.24 Uhr, guten Morgen, liebe Eltern in Bayreuth und der Region. Falls ihr euch fragt, ob Social Media euer Kind abhängig macht, fragt einfach die Kollegin Andrea Kreuzer. Geh weg von deinem Handy.
1: Nee, so schlimm ist nicht.
0: Doch, es ist schon krass.
1: Ja, bei uns allen, aber mittlerweile
0: wir
1: leider.
0: Wir zwei sind auch klassische Instagram-Algorithmus-Opfer.
1: Oh ja.
0: Immer weiter. Ein Reel nach dem nächsten.
1: Zack, ist eine Stunde um und man hat die Zeit verschwendet.
0: Und dann merkt der extrem intelligent programmierte Algorithmus von Meta, aha, der gefällt das. Spiel ich aus. Und zack, im Schnitt sind es bei Jugendlichen zwischen 12 und 18 über 3 Stunden am Handy.
1: Wahnsinn, das ist zu viel.
0: Was ich aber krass finde, in den USA wehrt man sich jetzt. Eine ganze Heerschar von Eltern hat eine Sammelklage gegen Meta gemacht. Und es geht, Achtung, um Milliardenentschädigungen.
1: Ach, schau an.
0: Und kleine Einzelklagen waren schon erfolgreich. Der Vorwurf ist ganz klar. Meta, Instagram, das ist wie eine Droge. Das ist extra so programmiert. Und spannend finde ich, Whistleblower, die früher bei Meta gearbeitet haben, die packen quasi aus und sagen, es ging nie um ein soziales Netzwerk, sondern immer mehr um die Kohle und um das am Bildschirm halten. Diese Klage könnte ganz spannend werden für den Umgang mit Meta weltweit. Mehr Nachrichten gleich pünktlich um 6:30 mit Martin Sollig.
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0: Schönen guten Morgen, die Malmede hier. Es ist 6:30 und Zeit für Martin Sollig mit dem Nachrichtenupdate.
1: Guten Morgen. Mit Drohnen, Sensoren und künstlicher Intelligenz wird gerade in der Oberpfalz getestet, wie man Waldbrände schon im Keim ersticken kann. Dafür sind Sensoren an mehreren Bäumen angebracht. Sobald die zum Beispiel Rauch oder Feuer erkennen, alarmieren sie eine Drohne. Die steigt auf und fliegt entsprechende Waldregionen ab. Eine KI bewertet alle Bilder und sagt Stopp, wenn sie einen Brandherd entdeckt hat. Dann wird sofort die Feuerwehr alarmiert. Und die Nachfrage nach Elektro-Lkw und Bussen zieht weltweit kräftig an. Im letzten Jahr sind gut 500.000 Fahrzeuge verkauft worden. Ein sattes Plus von 86%.
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1: Das ist ein ganz schöner Brocken. Der Tunnelbau in Kauerndorf bei Kulmbach verzögert sich und wird deutlich teurer als geplant. Laut dem staatlichen Bauamt Bayreuth steigen die Kosten für die gesamte Kauerndorfer Ortsumgehung von 90 Millionen auf voraussichtlich fast 150 Millionen Euro an. Das liege vor allem an stark gestiegenen Baupreisen und Anpassungen beim Ablauf der Arbeiten. Das Bundesverkehrsministerium habe die Mehrkosten genehmigt und die Finanzierung gesichert. Ende September soll nun die Einrichtung der Baustelle beginnen. Mit dem Tunnelbau soll es im Frühjahr 2027 losgehen. In Bayreuth wäre ein Streit zwischen zwei Autofahrern beinahe komplett eskaliert. Wäre nicht ein Zeuge dazwischen gegangen. Was ist passiert? Ein bisher unbekannter Mann schneidet

0: deine Frau im Bereich eines Parkplatzes in der Bamberger Straße. Als beide daraufhin aussteigen, wird der Mann sofort aggressiv und droht mit Schlägen. Um das zu verdeutlichen, schlägt er mehrmals gegen die Fahrertür der Frau. Als er ihr dann auch noch droht, dass sein Beifahrer ja Zeuge sei und ihr niemand glaube, weil sie allein sei, schreitet ein Zeuge ein. Der Mann behauptet sich gegen den aggressiven Autofahrer und treibt ihn in die Flucht. Die Frau und der Zeuge melden alles der Polizei inklusive Kennzeichen. Jetzt laufen Ermittlungen. Die Initiative Saustark gegen Gewalt plant eine Kunstauktion zugunsten des Bayreuther Frauenhauses. Im Brausaal des Liebesbiers sollen rund 20 Kunstwerke unter den Hammer kommen, darunter bemalte Sparschweine, Gemälde und eine Fotografie. Die Werke sind im vergangenen Jahr bei verschiedenen Aktionen gegen häusliche Gewalt entstanden. Der komplette Erlös soll an das Frauenhaus gehen. Die Versteigerung am 17. September ist eine geschlossene Veranstaltung. Interessierte können sich aber vorab anmelden. Wie und wo steht auf meinwelle.de.
1: So, danke schön, Martin. Das Wetter der nächsten Tage ist jetzt schon, naja, nein, also herbstlich ist es nicht, oder? Nein, herbstlich ist es nicht.
2: Nein.
1: Nein, das sagen wir nicht. Aber, okay. Aber sagen wir, der Sommer in seiner ganzen Hitze- und Sonneausprägung schwächelt ein bisschen.
2: Das ist ja auch okay mal zwischendurch.
1: Total okay. Oder? Wir brauchen dringend Regen. Und auch heute kommt nochmal ein Regengebiet, vermutlich heute eher so am Vormittag. Nachmittags schaut es dann wieder sonniger aus. Morgen ist es umgekehrt, früh noch ganz schön, dann wieder ein bisschen Regen am Nachmittag. Und am Wochenende, machen wir das auch noch schnell, ist der Samstag leicht wechselhaft, der Sonntag top trocken.
2: Der Meinwille-Service, wir schauen auf die Straßen. Aktuell keine Staus oder Störungsmeldungen, aber geblitzt wird. Der Max hat Bescheid gegeben, Wolfsbach Richtung Kreußen, da wurde er gerade aufgebaut, also Obacht geben. Wenn ihr noch was entdeckt, Staus oder Blitzer, dann sagt uns jederzeit gern Bescheid per WhatsApp ins Studio 0170 99 0 7000.
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1: Kollege Martin Solleck ist da.
4: Hallo, guten Morgen.
1: Andrea Kalter.
2: Guten Morgen.
1: Und ich bin Bernd Rasser und ich muss ganz offen und ehrlich zugeben, nun ja, also nachdem man weiß, wann wir so aufstehen, ist die Gefahr bei einer Videokonferenz, die vielleicht nicht ganz so spannend ist, wegzupennen, durchaus gegeben. Ich bin unfassbar froh, dass mir das noch nie passiert ist.
2: Also die Geschichte ist wirklich Wahnsinn. Videokonferenz mit mehreren Kollegen, ein 60-jähriger Mann aus Bayern, fand's jetzt nicht so spannend und war wahrscheinlich auch ein bisschen müde, hat sich dann von seinem Computer ganz still und heimlich entfernt und auf die Couch gelegt und ist dort so tief und fest eingeschlafen, dass die Kollegen ihn also auch nicht mehr erreichen konnten. Also, und dann haben die sich natürlich auch Sorgen gemacht. Der war nicht mehr zu sehen, der ist nicht mehr an sein Handy gegangen. Und dann haben sie die Feuerwehr alarmiert.
1: Nein.
2: Doch. Und die Feuerwehr ist dahin gefahren, über den Balkon in seine Wohnung eingestiegen und hat ihn dann ganz selig schlafend auf der Couch gefunden. Und kurz noch dazu gesagt, er hat nicht nur geschlafen, er war auch ein bisschen voll.
1: Nein.
2: Er war also auch noch sehr betrunken. Also ich glaube, das war jetzt nicht sein bester Tag.
1: Ja, wir müssen noch ganz kurz die KPIs und so. Wir müssen uns richtig kümmern. So. Also ich muss mir kurz...
2: Ciao.
1: Ja, das ist geil. Das
2: ja,
1: ist Wahnsinn.
2: Kann passieren.
1: Ja,
2: ne? Zum Glück ging es ihm gut.
1: Sowas hat es doch in der guten alten Zeit nicht gegeben. Wer hat denn in den 90er, als Rhythm is a Dancer gelaufen ist, an einer Videokonferenz gedacht?
2: Na, niemand.
1: Ja, wir hatten einen Videorekorder vielleicht.
4: Da ist man noch schön ordentlich voll auf die Arbeit gegangen.
1: Schönen guten Morgen.

0: Schönen guten Morgen, 6.41 Uhr, hier ist die Mainwelle. Wie sicher sind Veranstaltungen in Bayreuth? Heute startet das Festa Italica.
1: Ja.
0: Die Andrea freut sich brutal.
1: Riesig, es wird toll.
0: Wein trinkst du ja nicht so viel, aber die kulinarischen
1: Köstlichkeiten. Die kulinarischen Dinge, die Desserts und die Arancinis und die Pizza und die Pasta.
0: Aber es gibt kleine Probleme. Bodo Löppert von der Organisation Bürgerstars Bayreuth kritisiert das städtische Ordnungsamt und wirft der Stadt vor, bei Sicherheitskonzepten für öffentliche Events mit zweierlei Maß zu messen.
2: Wenn zum Beispiel am La Spezia Platz ein Public Viewing stattfinden soll, fordert die Stadt eine Schutzzone von 30 Metern. Dort dürfen sich keine Menschen dauerhaft aufhalten und es dürfen keine Aufbauten erfolgen. Beim Bürgerfest befand sich aber genau in dieser Schutzzone die Außenbestühlung der Eisdiele und da sieht die Stadt keine Probleme. Deshalb erlauben wir uns die Frage, warum gelten beim Zufahrtsschutz innerhalb und außerhalb einer Veranstaltungsfläche in Bayreuth unterschiedliche Maßstäbe.
0: Meine Damen und Herren, Andrea Kreuzer versucht mal die Situation zu erklären.
1: Der Terrorschutz, also die Absperrung, war ungefähr auf Höhe des Wasserspielplatzes und des Biergartens vom Oscar positioniert. Sollte eine Person also versuchen, mit einem Fahrzeug auf das Veranstaltungsgelände zu gelangen, könnte sie daher sowohl den Biergarten als auch den Wasserspielplatz erreichen, ohne zuvor durch die Absperrung aufgehalten zu werden. Diese Bereiche waren somit durch die Absperrung nicht geschützt.
0: Das klingt ja erstmal grotesk, dieser Unterschied. Bayreuths OB Andreas Zippel sagt dazu.
3: Im ersten Moment vielleicht komisch, ja, aber das Ganze ist wie folgt. Wenn wir aus der Straße rausgehen und durch die Gegend laufen und uns in ein Bierzelt setzen oder uns an den Brunnen setzen oder uns draußen anschauen, was in unseren tollen Innenstadtläden so alles angeboten ist, dann ist das einfach allgemeines Lebensrisiko, sich durch die Gegend zu bewegen. Sondern was gesichert wird, ist, wenn eine Veranstaltung stattfindet. Dann muss geguckt werden, was braucht die für Sicherheitsvorkehrungen und dort kommt dann die Sicherheitsmaßnahmen ran.
0: Und das heißt dann konkret?
3: Das heißt, ja, es kann natürlich passieren, dass in dem Bereich vor der Sicherung dann noch eine Gastronomie oder was weiß ich, unser Spielbrunnen zum Beispiel ist. Aber das ist eben keine Veranstaltungsfläche und die ist nicht extra zu sichern. Und wir haben einfach das Problem in unserer Innenstadt, wenn wir anfangen würden, jedes kleine bisschen, was vor einer Veranstaltung ist, auch noch mit zu sichern. Ja, wo willst du da in der Innenstadt anfangen? Wo willst du denn aufhören? Und deswegen wird gesichert die Veranstaltungsfläche.
0: Das sagt der Oberbürgermeister.
1: Aber was will Bodo Löppert?
2: Die Bürgerstars haben deshalb entschieden, selbst einen Beitrag zu leisten. Aktuell lassen wir eine Gefährdungsanalyse mit Kartenplanung, Gefährdungsbewertung, technischen Berechnungen und entsprechender Dokumentation erarbeiten. Diese Unterlagen wollen wir der Stadt Bayreuth anschließend kostenlos zur Verfügung stellen, ganz nach dem Motto, die Bürgerstars mithelfen statt meckern.
0: Damit ist aber noch nicht alles zu Ende. Denn der OB sagt, wir haben die Konzepte, wir machen keine Unterschiede zwischen einer städtischen Veranstaltung und einer privat organisierten. Wie so oft wird die Wahrheit wohl irgendwo in der Mitte liegen? Wir werden sie hoffentlich noch erfahren. Die Stadt verweist auf bestehende Sicherheitskonzepte, einheitliche Maßstäbe. Bodo Löppert und einige andere dagegen sehen konkrete Schwachstellen und Unterschiede bei der Umsetzung, ob es die Stadt macht oder ob es jemand privat macht. Entscheidend ist am Ende, dass mögliche Risiken ernst genommen werden. Und wenn sich da zwei streiten, um das für die Bürger sicherer zu machen, dann finde ich...
1: Ach, das ist doch eigentlich nicht schlecht, oder?
0: Es gibt schlimmere Anlässe, sich zu streiten.
1: Definitiv.
0: Und wir bleiben dran.

0: So, jetzt habt ihr knapp noch eine Dreiviertelstunde Zeit. 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
1: Es ist 7 Uhr, ich bin Justin Hamm. Der Verbraucherzentrale Bundesverband warnt vor steigenden Gaspreisen. Verbandschefin Popp rät Privathaushalten, ihren Gasvertrag zu prüfen und bei fehlender Preisbindung über den Winter zu wechseln. Grund sind die niedrigen Gasspeicherstände in Deutschland von nur gut 50%. Das Wirtschaftsministerium sieht die Händler in der Pflicht. Experten warnen sogar vor einem möglichen Versorgungsengpass gegen Ende des Winters. Und auch beim Öl könnte es weiter Probleme geben. Hier treibt vor allem der Iran-Krieg die Preise. US-Präsident Trump droht dem Iran nun mit einem beispiellosen Wirtschaftskrieg, weil die Verhandlungen nicht vorankommen. Tina Eck in Washington, mit was droht Trump denn?
2: Eine ökonomische Apokalypse für den Iran. Eine verheerende Wirtschaftsoperation mit Maßnahmen historischen Ausmaßes. Vermutlich denkt er an eine Ausweitung der sowieso schon bestehenden Sanktionen. Alle Verbündeten der USA müssten mitspielen, fordert Trump. Sonst drohten auch ihnen gewaltige wirtschaftliche Konsequenzen.
1: Abgedeckte Dächer, herausgebrochene Hauswände, Stromausfälle und zahlreiche umgestürzte Bäume. In Teilen Deutschlands haben Unwetter mit Starkregen und Sturmböen schwere Schäden angerichtet. Betroffen waren unter anderem Bayern, Rheinland-Pfalz, Hessen, Thüringen und Brandenburg. Im Norden von Rheinland-Pfalz wurde eine Frau von einem Baum erschlagen. Im brandenburgischen Fürstenwalde soll es einen Tornado gegeben haben. In Bamberg beginnt heute zum 76. Mal die Sandkerwa. Rund 200.000 Besuchende werden in den Gassen der Weltkulturerbestadt erwartet. Neu in diesem Jahr ist, dass erstmals neben dem Sandmadler auch ein Sandbu die Kerwa repräsentiert. Höhepunkt ist am Sonntag das traditionelle Fischerstechen auf der Regnitz. Und noch etwas Royal Gossip. Prinz Harry und seine Frau Meghan planen Medienberichten zufolge eine Rückkehr nach Großbritannien. Das Paar will demnach noch in diesem Monat mit den zwei Kindern Archie und Lilibet aus Kalifornien ins Vereinigte Königreich zurückkehren. 2020 hatten sie sich von ihren royalen Pflichten losgesagt. Seither galt das Verhältnis zur Königsfamilie als zerrüttet. Es ist jetzt 7:15.
3: Da freuen wir uns natürlich.
4: Ja.
3: Gerade auch wegen der Meghan. Die hat ja einen richtig guten Ruf in England.
4: Das wird bestimmt angenehm.
3: Der Harry, sag ich immer, der passt schon eigentlich.
4: Der macht schon seit so.
3: Aber da kam dann diese Amerikanerin und ja. So. Das ist ja oft.
4: Aber sie ist halt so ja. Schön.
3: Aber das ist oft bei uns Männern so. Wir,
4: ja,
3: wir können ja oft gar nichts dafür. Und dann,
4: wenn die so schön
3: dann
4: sind.
3: Dann kommt die Schwiegertochter und dann gibt es nur Probleme. Ja. Nur Probleme.
4: Aber ich denke, die machen schon. Ich meine, die sind jetzt zwei Arsch schon lang.
3: Das war so ein süßes Kind, der. Wirklich, der Harry. Und dann, naja.
4: Dann
3: das,
4: kommen die Weiber.
3: Ja, erst die Drogen, dann die Weiber. Ist immer dasselbe.
4: Ist schlecht, ja.
3: Der William hingegen, zack.
4: Super.
3: Musterknabe.
4: Mit seiner Kate, toll.
3: Ja. Ja, also, ich meine, Royal Gossip war angekündigt, das war er jetzt.
4: Haben wir durchgezogen.
3: 14 Grad Heinersreuth, 15 Grad Hollfeld, 16 Grad Weidenberg und heute gelegentliche Regenschauer am Vormittag. Nachmittag wird's trockener.
4: Wir schauen auf die Straßen und wir schauen auf die Blitzer. Wir haben gleich zwei in Wolfsbach, kurz nach der Ortseinfahrt, mittlerweile auch als beidseitig gemeldet.
3: Also, den kennt man.
4: Ja, in beide Richtungen aufpassen. Und dann haben wir jetzt was ganz Neues. Ja. Der Dominik hat uns da auch geschrieben und zwar bei der Autobahnausfahrt Bindlacher Berg in Richtung Kreisel Bindlacher Berg beim Maisfeld. Da wird er gerade aufgebaut. Also er hat uns auch extra ein Bild geschickt, damit wir quasi genau wissen, wo er ist. Das ist scheinbar eine neue Stelle.
3: Ja, das ist eine ungewöhnliche Stelle. Also du fährst die Autobahn runter, dann fährst du Richtung Bindlacher Kreisel.
4: Ja.
3: Und da kommt er dann gleich.
4: Ja, das ist ja Wahnsinn. Ja. Da müssen wir Obacht geben.
3: Jetzt wisst ihr ja Bescheid. Ne?
4: Danke fürs Bescheid geben. Und wenn noch was ist, 0170 99 0 7000.
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3: Wir sind Andrea Keuter.
4: Und Bernd Rasser. Guten Morgen.
3: Wir berichten gleich über ein sensationelles Comeback.
4: Oh ja. Mach mal Rätsel draus.
3: Was ist das hier?
4: Hm.
3: Wollt ihr es nochmal hören?
4: Einmal noch. Was also, könnte das sein?
3: Da schnauft jemand, ne?
4: Ja.
3: Weil er etwas Anstrengendes tut.
4: Ah.
3: An einer Maschine.
4: An einer Maschine.
3: Mhm. Und danach genießt jemand.
4: Oh, das ist aber ein sehr guter Tipp. Das ist sehr
3: Mehr dazu
4: Tipp.
3: Gleich.

So, hier nochmal Tipp Nummer 1. Was ist das hier? Ein Mann schnauft angestrengt an einer Maschine. Tipp Nummer 2. Die Auflösung kommt gleich.

0: Joe Cocker und Different Roads. Guten Morgen, 7:15 vorbei. Jetzt dürfte es klar sein. Das ist der legendäre
1: Bügelverschluss von unserem Mein Helles.
0: Es kommt zurück. Mein Helles. Das extra eingebraute Spezialbier. Diesmal in der Jubiläumsedition. Ich muss gleich ein bisschen enttäuschen. Wir machen wieder keinen riesen Sud. Wir machen es nicht kästenweise. Und es gibt auch wieder nur ein paar ausgewählte besondere Flaschen. Wieder in der Jubiläumsedition. Diesmal 160 Jahre Brauerei Kürzdörfer. Pünktlich zum Brauereifest. Ende nächster Woche brauen wir ein.
1: Ja.
0: Erstmals mit einem Showbrauen.
1: Oh, man darf zuschauen?
0: Am Samstagmittag kannst zuschauen in Lindenhardt, wie der Uwe und ich einbrauen.
1: Na, das wird super, oder? Das ist doch ein Ausflug wert.
0: Mein Helles Edition 2, 160 Jahre Brauerei Kürzdörfer. Und ich freue mich natürlich schon wieder auf die erste Bierprobe. Die ist dann so 3-4 Wochen später. Das war so Wahnsinn letztes Mal.
2: Wir lassen jetzt da 3 Wochen schön ruhen, dass die Kohlensäuresättigung noch da ist, dass ein wenig Power drin ist und dann füllen wir ab.
0: Was ist das für Bier? Also wie ist das geschmacklich? Was kannst du schon verraten?
2: Ein feiner herbes Pilsner, nicht so stark gehopft.
0: Und natürlich die wichtigste Frage, es wird ja heißen, Mein Helles. Kann ich mich drauf verlassen? Ich habe ja das Bier auch getauft, wir haben ja mitgeholfen. Ist das schon ein einmaliges Produkt? Also es war mir schon wichtig. Unser Mein Helles Bier.
2: Ja. Das ist jetzt ein neues Rezept.
0: Und natürlich kommt das Rezept zurück. Wir schauen, dass wir es genauso lecker, fein und goldgelb, würzig und mit Gehalt hinkriegen.
1: Und ich höre schon, wie jetzt draußen alle mit den Hufen scharren, weil es war ja damals so unfassbar schnell ausverkauft.
0: Bis es fertig ist, dauert es aber auf jeden Fall, naja, Ende August brauen wir ein, 6 Wochen. Mitte Oktober wird es schon werden. Aber dann... Mein Helles Comeback.

0: Ja, und die Andrea Kreuzer hat jetzt fast unfreiwillig hinter den Kulissen
1: einfach passiert
0: einen Werbeslogan entwickelt, ne? Für den goldenen Oktober.
1: Goldgelb, mein Helles.
0: Unser Mainwille-Bier kommt zurück. Wir halten euch auf dem Laufenden, gleich auch um halb mit dem Kollegen Martin Sollig und den News.
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0: Guten Morgen, es ist 7:30 und das heißt, es ist Zeit für ein kurzes News-Update während der Show. Kollege Martin Solleck.
1: Guten Morgen. In Deutschland ist die Vermögensungleichheit laut einer neuen Studie leicht zurückgegangen. Die Schere zwischen Arm und Reich wächst seit der Finanzkrise 2008 nicht mehr weiter, sondern schrumpft etwas. Vor allem zwischen Ost und West ist die Schere aber noch groß. Und in Deutschland schlafen viele Menschen unter der Woche zu wenig. Laut einer Studie des Robert-Koch-Instituts geben knapp 40% an, nachts auf weniger als die empfohlenen 7 Stunden zu kommen. Bei Männern haben rund 43% gesagt, weniger als 7 Stunden zu schlafen. Bei Frauen waren es 36%.
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1: Wie hoch ist die durchschnittliche Lebenserwartung in Oberfranken und wie hat sie sich in den vergangenen Jahren verändert? Das und mehr kann man ab sofort selbst erforschen. Das Landesamt für Statistik hat ein neues interaktives Online-Angebot freigeschaltet, mit dem sich die Daten für ganz Bayern und auch speziell für Oberfranken abrufen und vergleichen lassen. Ein Rechner zeigt außerdem, wie viele Lebensjahre Menschen eines bestimmten Alters statistisch noch vor sich haben. Den Link zum Portal gibt es auf meinwelle.de. Die Wasserwacht in Trebgast hat aktuell 30 bis 40 aktive Einsatzkräfte und eine starke Jugendabteilung mit 40 Kindern und Jugendlichen. Ihr ehrenamtliches Engagement haben Kulmbachs Landrat Jonas Gleich, Landtagsabgeordneter Martin Schöffel, Bürgermeister Martin Sesselmann und der BRK-Kreisvorsitzende Klaus-Peter Söllner bei der Jahresversammlung des Ortsverbandes gelobt. Über 20 Mal hat die Wasserwacht in Trebgast im vergangenen Jahr erste Hilfe geleistet. Weit über 800 Stunden hat sie Dienst am Badesee geschoben. Erst Anfang Juli haben die Retter am Bootssteg des Sees einen 5-jährigen Jungen erfolgreich reanimiert. Laufen für Menschen, die noch einen ganz besonderen Wunsch haben. Die Schülerinnen und Schüler der Bayreuther Markgrafenschule spenden 1.700 Euro an das Herzenswunsch-Hospizmobil des BRK. Das Geld stammt aus einem Spendenlauf im Juni. Dabei sind die Kinder und Jugendlichen zusammen 995 Runden gelaufen und haben insgesamt mehr als 3.400 Euro gesammelt. Mit der Spende unterstützt die Schule Fahrten für schwerkranke Menschen, zum Beispiel zu einem Konzert, einem Familientreffen oder noch einmal an einen geliebten Ort. Besonders wichtig war den Schülerinnen und Schülern dabei auch die Hilfe für krebskranke Kinder.
0: Super. Dankeschön, Martin. Jetzt kommt das Main-Wetter. Also heute in der Früh eher noch ein bisschen Schauer. Nachmittags ganz schön. 25 Grad, durchaus sommerlich. Morgen mehr Wolken und noch ein bisschen mehr Regen. Aber das Wochenende ist dann wieder ganz ordentlich. Samstag letzte Regenschauer, Sonntag schön.

0: sonnig.
1: Der Main-Wille-Service mit dem Blick auf die A9 Richtung Nürnberg. Dauert es wieder ein bisschen länger zwischen Marktschorgast und Dreieck Bayreuth-Kulmbach. Aktuell 2 Kilometer Stau. Gut 10 Minuten solltet ihr mehr einplanen. Und es wird geblitzt. Obacht, ein ganz neuer hatten wir so noch nicht an der Autobahnabfahrt Bindlacher Berg in Richtung Kreisel. Bindlacher Berg, da direkt am Maisfeld wurde einer aufgebaut. Also Obacht geben. Und auch in Wolfsbach kurz nach der Ortseinfahrt, hier wird beidseitig geblitzt. Danke für alles. Danke für alles.
2: Danke für alles.
1: Ihr seid
2: toll, danke für alles.
1: Ihr seid super und wenn ihr noch was habt, 0170 99 07000.
3: Bist du fertig?
1: Danke für alles, wollte ich nochmal sagen. Ja, jetzt bin ich fertig.
3: Danke für alles.
2: Warte, wenn du nochmal magst, ich hätte was vorbereitet für dich, pass auf. Mhm. Wenn du dich nochmal bedanken willst.
1: Danke. Danke, danke, danke. Vor allem für alles. Ja.
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2: So, Kollege Martin Solleck mit den News.
5: Hallo, guten Morgen.
2: Ich mit Quatsch und Andrea mit ganz viel Dankbarkeit.
1: Ja, guten Morgen. Danke für alles.
2: Ja. Ja. 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
1: Mitten in der Festspielzeit. Freilich, jetzt sind die Festspielgäste da. Jetzt holt ihr wieder so ein Schild und dann kosten die Bratwürste ein paar Euro mehr. Und dann hängt es wieder um.
2: Klassiker.
1: Das gibt's schon.
2: Ne, das ist ja auch ein bisschen normal.
1: Das gibt's schon, da muss man ehrlich sein. Aber erstmal müssen in der Festspielzeit, die sich langsam jetzt dem Ende nähert, die Gäste ja überhaupt einen Platz kriegen im Restaurant.
2: So schaut's aus. Da wird einem ja auch öfter mal gesagt, ne, es ist Festspielzeit, da kriegt man jetzt nicht so spontan einen Platz.
1: Sie haben wohl nicht reserviert. Ja. Und das geht aber auch den Festspielgästen mitunter nicht anders. Und das war auch früher schon so. Phil Funfack und Stadthistoriker Stefan Müller packen mal wieder aus. In unserer feinen kleinen Serie.
3: Im Sommer 1891 war der Schriftsteller Mike Twain in Bayreuth. Wir kennen ihn von Tom Sawyer und Huckleberry Finn. Schon im Zug von Nürnberg nach Bayreuth war er sehr verwundert. Ich habe eine solche Menschenmenge schon lange nicht mehr gesehen. Und es ist der längste Zug gewesen, der ihm je in Europa begegnet sei. Ja, es ist eine Pilgerfahrt, ruft er aus. Die Gläubigen kommen aus allen Ecken und Enden der Welt herbei, um ihren Propheten Richard Wagner in Bayreuth in seinem eigenen Mekka zu huldigen.
4: Er genießt die Parsival-Ouvertüre in ihrer ganzen Länge als herrlich und einzigartig. Aber dann nervt ihn freilich sofort wieder der Gesang. Während Wagner und seine Musik erstaunlich gut wegkommen, wird der berühmte Festspielgast Mark Twain vom Drumherum ganz schön enttäuscht. So bleiben bei jeder Aufführung in den Pausen 1000 hungrig, weil das einzige Restaurant die Gäste nicht fassen kann. Aber auch im Städtchen ist ein harter Kampf um Ess- und Trinkbares entbrannt. Wenn nicht, wird man schwer zu kämpfen haben, um sich in Bayreuth vor dem Verhungern zu retten, schreibt Twain. Bayreuth ist nicht mehr als ein großes Dorf und hat keine sehr großen Hotels oder Gaststätten.
3: Als wichtigste Gasthöfe nennt Mark Twain den Goldenen Anker und die Sonne. An beiden Orten könne man hervorragend speisen, beziehungsweise kann man dort zusehen, wie andere hervorragend speisen. Die übrigen zahlreichen Gaststätten in der Stadt seien klein, schlecht und heillos überfüllt. Unter Wissenschaftler, so sagt er, gibt es gemeinhin die Annahme, dass man einen Bayreuth-Pilger, wo immer er auf der Welt begraben liegt, anhand seines Mageninhalts erkennen könne.
2: Das ist aber schon gemein.
1: Sogar der Mark Twain hat mal keinen Tisch gekriegt. Also wenn es uns momentan ähnlich geht, wir werden es überleben.
2: Das kann passieren.
1: Und wir freuen uns übrigens nach wie vor, dass ihr Wagner-Pilger hier seid. Was wäre Bayreuth ohne Wagner?

0: für mich immer wieder eine Horrorvorstellung. Ne? Die wilden Weiber an der Hintertür und die Frau ist vorne an der Vordertür.
1: Ja, das kann halt manchmal passieren. Ne?
0: Hab's kurz übersetzt. So, die neuesten Blitzer.
1: In Wolfsbach kurz nach der Ortseinfahrt beidseitig und an der Autobahnabfahrt Bindlacher Berg in Richtung Kreisel am Maisfeld. Da steht auch noch einer.
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2: Helle.

0: aggressiver. Tatsächlich, das sagen alle Statistiken. Mhm. Ich bin auch ehrlich ab und zu ein bisschen genervt.
1: Ja, man muss sich schon zurückhalten, wenn der ein oder andere wieder super langsam an die rote Ampel ranfährt.
0: Ist alles okay, aber das würde ich niemals machen. In Bayreuth hat jetzt ein unbekannter Mann eine Frau mit seinem Auto geschnitten. Richtig heftig knapp war's, fast ein Unfall. Dann steigen beide aus und der Mann wird massiv aggressiv, droht ihr mit Schlägen.
1: Was?
0: Schlägt gegen die Autotür, rastet richtig krass aus und dann, als es fast richtig eskaliert, kommt ein besonnener, entspannter Mann.
1: Sehr gut.
0: Ein Zeuge schreitet ein und treibt den Verrückten in die Flucht.
1: Ja, das ist ja super. Solche Leute gibt's auch noch.
0: Die Polizei hat ihn halt jetzt leider nicht. Die Polizei sucht also den wild gewordenen Autofahrer. Das war in der Bamberger Straße.
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1: Es ist 8 Uhr, ich bin Justin Hamm. Die Vermögensungleichheit in Deutschland ist in den vergangenen 1,5 Jahrzehnten leicht zurückgegangen. Das zeigt nun eine Studie des Instituts der deutschen Wirtschaft, über die die SZ berichtet. Der ärmere Teil der Bevölkerung ist also reicher geworden. Grund sind höhere Realeinkommen und niedrigere Zinsen, die beim Vermögensaufbau geholfen hätten, so die Experten. Im Osten sind die Durchschnittsvermögen weiter deutlich geringer als im Westen. In der Nacht haben Unwetter in Teilen Deutschlands schwere Schäden angerichtet. Eine Frau kam ums Leben, Dutzende Gebäude wurden teils heftig beschädigt. Fiona Reinhardt berichtet.
2: Besonders heftig war es in Hessen, Thüringen, Brandenburg und Rheinland-Pfalz. Hier kam es auch zu dem tragischen Unfall. Im Kreis Ahrweiler wurde eine Spaziergängerin von einem Baum erschlagen. Außerdem wurden durch das Unwetter zahlreiche Autos und Häuser beschädigt, berichtet die Polizei. Auch heute sind laut Deutschem Wetterdienst in Teilen Deutschlands wieder Schauer und Gewitter möglich, vor allem im Nordwesten, im Süden und Südosten.
1: Bayerns Gesundheitsministerin Gerlach warnt vor der Ausbreitung der asiatischen Tigermücke. Der Appell an uns, stehendes Wasser vermeiden, etwa in Blumenuntersetzern oder Gießkannen, denn dort legen die Mücken gerne Eier ab. In Fürth, Würzburg und München gehen Behörden inzwischen von überwinterungsfähigen Populationen aus. Das Risiko für uns Menschen ist derzeit weiter gering, so Gerlach. Die Tigermücke kann Krankheiten wie das Denguefieber übertragen, in Deutschland ist aber noch kein solcher Fall bekannt. Deutschland hat sein Solarausbauziel für dieses Jahr vorzeitig erreicht. Die installierte Leistung liegt jetzt über 128 Gigawatt Peak, teilt der Bundesverband Solarwirtschaft mit. Er warnt aber gleichzeitig vor einem Ausbauknick. Bis 2030 müssten noch 87 Gigawatt pro Jahr hinzukommen. Dafür braucht es aber mehr statt weniger Tempo. Die Experten fordern, geplante Gesetzesänderungen nochmal nachzubessern. Tennisstar Alexander Zverev sucht kurz vor dem Start der US Open weiter nach seiner Form. Jetzt hat er beim Masters-Turnier in Cincinnati das Viertelfinale verpasst. Der topgesetzte French Open-Sieger verlor im Achtelfinale gegen den US-Amerikaner Tommy Paul in 3 Sätzen. Die US Open starten dann in 10 Tagen. Es ist jetzt kurz nach 8.
3: Schönen guten Morgen, das Mainwetter. Heute in der Früh 16 Grad in Hollfeld. 19 Grad schon in der Bayreuther Innenstadt. Es wird heute wieder ein angenehmer Tag, um die 25 Grad. Achtung, in der Früh noch ein paar Regenschauer, nachmittags dann öfter sonnig. Locker bewölkt die Nacht. Gestern Nacht hat sie nochmal richtig hergeschüttet.
4: Ja, ne?
3: Ja, ja. Aber es wird jetzt besser Richtung Wochenende, also wer es sonnig braucht. Ich meine, wir alle werden uns nicht über Regen beschweren.
4: Definitiv
3: aber
4: nicht,
3: es
4: nein.
3: Es wird auf jeden Fall am Sonntag sonnig und bis dahin hier und da nur noch nass.
4: Der Mainwelle-Service, ein Blick auf die A9 Richtung Nürnberg, dauert wieder länger zwischen Markt Schorgast und Dreieck Bayreuth-Kulmbach. Aktuell 3 Kilometer Stau, gut 10 Minuten braucht ihr da mehr Zeit. Und geblitzt wird am Bindlacher Berg bzw. nach der Autobahnabfahrt in Richtung Kreisel-Bindlacher Berg. Obacht geben beim Maisfeld und in Wolfsbach kurz nach der Ortseinfahrt. Hier steht auch einer, hier wird beidseitig geblitzt. Habt ihr jetzt auch noch was? Blitzer oder Staus jederzeit melden. 0170 99 0 7000.
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3: Die folgende Geschichte ist nicht erfunden. Neulich bei der Videokonferenz irgendwo in Bayern.
4: Wahnsinn.
3: Freunde, wir müssen wirklich uns um die KPIs kümmern. Das muss wirklich alles passen und so. Müssen wir bitte nochmal Reportings schicken. Das ist alles nicht so einfach. Ja, wir müssen da jetzt wirklich mal ran.
6: Also ich muss jetzt mich erst mal kurz mal neulegen, weil das ist ja alles mit eure KPIs oder was. Ist
4: so ist es passiert. Na?
3: Also, wie war's jetzt genau?
4: Ein 60-jähriger Mann aus Bayern. Fand's alles ein bisschen langweilig, war auch ein bisschen full. Und hat sich dann einfach mal von seinem Laptop entfernt und gedacht, ich lege mich mal ganz kurz, nur kurz auf die Couch. Das merkt bestimmt keiner.
3: Dass er da weggepennt ist, ist das eine. Aber was danach passiert ist?
4: Die Kollegen haben sich natürlich Sorgen gemacht. Das ist ja logisch. Sie sehen ihn nicht mehr. Sie erreichen ihn auch am Handy nicht mehr. Es gibt wirklich große Sorge. Also, was machen sie? Sie rufen die Feuerwehr und schicken die Feuerwehr zum Kollegen nach Hause.
3: Ja.
4: Die fahren auch hin. Die klettern auch rein über den Balkon. Pff. und finden ihn auf der Couch, selig schlummernd, mit auch am gewissen Alkoholpegel. Naja, da liegt er halt, ne? Kann passieren.
3: Gab's halt eher mal so eine Art Promille-Reporting.

0: aus dem legendären Bad-Album Michael Jackson's Dirty Diana. Guten Morgen.
1: 13 Minuten nach 8.
0: Heute startet das Festa Italica.
1: Ja.
0: Die Andrea freut sich brutal.
1: Riesig, es wird toll.
0: Wein trinkst du ja nicht so viel, aber die kulinarischen
1: Dinge. Die kulinarischen Dinge, die Desserts und die Arancinis und die Pizza und die Pasta.
0: Aber es gibt kleine Probleme. Bodo Löppert von der Organisation Bürgerstars Bayreuth kritisiert das städtische Ordnungsamt und wirft der Stadt vor, bei Sicherheitskonzepten für öffentliche Events mit zweierlei Maß zu messen.
2: Wenn zum Beispiel am La Spezia-Platz ein Pavillon stattfinden soll, fordert die Stadt eine Schutzzone von 30 Metern. Dort dürfen sich keine Menschen dauerhaft aufhalten und es dürfen keine Aufbauten erfolgen. Beim Bürgerfest befand sich aber genau in dieser Schutzzone die Außenbestühlung der Eisdiele und da sieht die Stadt keine Probleme. Deshalb erlauben wir uns die Frage, warum gelten beim Zufahrtsschutz innerhalb und außerhalb einer Veranstaltungsfläche in Bayreuth unterschiedliche Maßstäbe?
0: Meine Damen und Herren, Andrea Kreuzer versucht mal, die Situation zu erklären.
1: Der Terrorschutz, also die Absperrung, war ungefähr auf Höhe des Wasserspielplatzes und des Biergartens vom Oscar positioniert. Sollte eine Person also versuchen, mit einem Fahrzeug auf das Veranstaltungsgelände zu gelangen, könnte sie daher sowohl den Biergarten als auch den Wasserspielplatz erreichen, ohne zuvor durch die Absperrung aufgehalten zu werden. Diese Bereiche waren somit durch die Absperrung nicht geschützt.
0: Das klingt ja erstmal grotesk, dieser Unterschied. Bayreuths OB Andreas Zippel sagt dazu.
3: Im ersten Moment vielleicht komisch, ja, aber das Ganze ist wie folgt. Wenn wir aus der Straße rausgehen und durch die Gegend laufen und uns in ein Bierzelt setzen oder uns an den Brunnen setzen oder uns draußen anschauen, was in unseren tollen Innenstadtläden so alles angeboten ist, dann ist das einfach allgemeines Lebensrisiko, sich durch die Gegend zu bewegen. Sondern was gesichert wird, ist, wenn eine Veranstaltung stattfindet. Dann muss geguckt werden, was braucht die für Sicherheitsvorkehrungen und dort kommt dann die Sicherheitsmaßnahmen ran.
0: Und das heißt dann konkret?
3: Das heißt, ja, es kann natürlich passieren, dass in dem Bereich vor der Sicherung dann noch eine Gastronomie oder was weiß ich, der unser Spielbrunnen zum Beispiel ist. Aber das ist eben keine Veranstaltungsfläche und die ist nicht extra zu sichern. Und wir haben einfach das Problem in unserer Innenstadt, wenn wir anfangen würden, jedes kleine bisschen, was vor einer Veranstaltung ist, auch noch mit zu sichern, ja, wo willst du denn da in der Innenstadt anfangen, wo willst du denn aufhören? Und deswegen wird gesichert die Veranstaltungsfläche.
0: Das sagt der Oberbürgermeister.
1: Aber was will Bodo Löppert?
2: Die Bürgerstars haben deshalb entschieden, selbst einen Beitrag zu leisten. Aktuell lassen wir eine Gefährdungsanalyse mit Kartenplanung, Gefährdungsbewertung, technischen Berechnungen und entsprechender Dokumentation erarbeiten. Diese Unterlagen wollen wir der Stadt Bayreuth anschließend kostenlos zur Verfügung stellen, ganz nach dem Motto, die Bürgerstars mithelfen statt meckern.
0: Damit ist aber noch nicht alles zu Ende. Denn der OB sagt, wir haben die Konzepte, wir machen keine Unterschiede zwischen einer städtischen Veranstaltung und einer privat organisierten. Wie so oft wird die Wahrheit wohl irgendwo in der Mitte liegen? Wir werden sie hoffentlich noch erfahren. Die Stadt verweist auf bestehende Sicherheitskonzepte, einheitliche Maßstäbe. Bodo Löppert und einige andere dagegen sehen konkrete Schwachstellen und Unterschiede bei der Umsetzung, ob es die Stadt macht oder ob es jemand privat macht. Entscheidend ist am Ende, dass mögliche Risiken ernst genommen werden. Und wenn sich da zwei streiten, um das für die Bürger sicherer zu machen, dann finde ich...
1: Ach, das ist doch eigentlich nicht schlecht, oder?
0: Gibt's schlimmere Anlässe, sich zu streiten.
1: Definitiv.
0: Und wir bleiben dran.

0: Schnelles Blitzer-Update, also langsames Blitzer-Update für euch bitte, lieber.
1: Ja, bitte langsam fahren. Nach der Autobahnabfahrt Bindlacher Berg in Richtung Kreisel steht einer im Maisfeld. Und in Wolfsbach, kurz nach der Ortseinfahrt, wird beidseitig geblitzt.
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0: Aerosmith und Crazy.
1: Ich würde es ja so beschreiben. Goldgelb, würzig, nicht so mau, schon ein bisschen mit Power und fast ein bisschen Richtung Pilz. Irgendwo zwischen hellem und Pilz.
2: Auf jeden Fall lecker, oder?
1: Mein helles. Mm. Sau lecker. Unser Bier kommt zurück. Alle Infos in 20 Minuten hier. 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

0: Guten Morgen, es ist 8:30. 20. August, die Nachrichten des Tages, Martin Solleck.
1: Guten Morgen. Mit Drohnen, Sensoren und künstlicher Intelligenz wird gerade in der Oberpfalz getestet, wie man Waldbrände schon im Keim ersticken kann. Dafür sind Sensoren an mehreren Bäumen angebracht. Sobald die zum Beispiel Rauch oder Feuer erkennen, alarmieren sie eine Drohne. Die steigt auf und fliegt entsprechende Waldregionen ab. Eine KI bewertet alle Bilder und sagt Stopp, wenn sie einen Brandherd entdeckt hat. Dann wird sofort die Feuerwehr alarmiert. Und die Nachfrage nach Elektro-Lkw und Bussen zieht weltweit kräftig an. Im letzten Jahr sind gut 500.000 Fahrzeuge verkauft worden. Ein sattes Plus von 86%.
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1: Das ist ein ganz schöner Brocken. Der Tunnelbau in Kauerndorf bei Kulmbach verzögert sich und wird deutlich teurer als geplant. Laut dem staatlichen Bauamt Bayreuth steigen die Kosten für die gesamte Kauerndorfer Ortsumgehung von 90 Millionen auf voraussichtlich fast 150 Millionen Euro an. Das liege vor allem an stark gestiegenen Baupreisen und Anpassungen beim Ablauf der Arbeiten. Das Bundesverkehrsministerium habe die Mehrkosten genehmigt und die Finanzierung gesichert. Ende September soll nun die Einrichtung der Baustelle beginnen. Mit dem Tunnelbau soll es im Frühjahr 2027 losgehen. In Bayreuth wäre ein Streit zwischen zwei Autofahrern beinahe komplett eskaliert. Wäre nicht ein Zeuge dazwischen gegangen. Was ist passiert? Ein bisher unbekannter Mann schneidet eine Frau im Bereich eines Parkplatzes in der Bamberger Straße. Als beide daraufhin aussteigen, wird der Mann sofort aggressiv und droht mit Schlägen. Um das zu verdeutlichen, schlägt er mehrmals gegen die Fahrertür der Frau. Als er ihr dann auch noch droht, dass sein Beifahrer ja Zeuge sei und ihr niemand glaube, weil sie allein sei, schreitet ein Zeuge ein. Der Mann behauptet sich gegen den aggressiven Autofahrer und treibt ihn in die Flucht. Die Frau und der Zeuge melden alles der Polizei inklusive Kennzeichen. Laufen für Menschen, die noch einen ganz besonderen Wunsch haben. Die Schülerinnen und Schüler der Bayreuther Markgrafenschule spenden 1.700 Euro an das Herzenswunsch-Hospizmobil des BRK. Das Geld stammt aus einem Spendenlauf im Juni. Dabei sind die Kinder und Jugendlichen zusammen 995 Runden gelaufen und haben insgesamt mehr als 3.400 Euro gesammelt. Mit der Spende unterstützt die Schule Fahrten für schwerkranke Menschen, zum Beispiel zu einem Konzert, einem Familientreffen oder noch einmal an einen geliebten Ort. Besonders wichtig war den Schülerinnen und Schülern dabei auch die Hilfe für krebskranke Kinder.
0: Ja, danke euch für diese super Initiative. Dankeschön, Martin, für die News. Und jetzt Dankeschön, Petrus, für ein bisschen Abkühlung, oder?
3: Ja, ach Gott, ist
0: keiner
3: schön.
0: Sauer, oder ist wirklich keiner
3: Niemand,
0: sauer?
3: Niemand, also ich nicht, auf keinen Fall.
0: Ja, also heute so, naja, 24 Grad, ganz lässig. Früh noch ein bisschen Regen, aber gegen Mittag und Nachmittag ist dann wieder ganz angenehm. Morgen auch einzelne Schauer, auch ähnlich am Samstag. Aber alles nicht so schlimm, eher gut. Leichte Schauer kommen nicht so heftig runter, weil was so heftig runterkommt, verdunstet gleich wieder und geht dann nicht rein in die Erde.
3: Das stimmt. Wir schauen auf die Straßen. Mainwelle Service A9 Richtung Nürnberg zwischen Bad Bennekow, Himmelkron und Dreieck Bayreuth-Kulmbach. Momentan 3 Kilometer.

0: Meter Stau. 10 Minuten dauert es hier länger. Und geblitzt wird am Windlacher Berg nach der Autobahnauffahrt in Richtung Kreisel beim Maisfeld. Und in Wolfsbach, kurz nach der Ortseinfahrt, steht beidseitig einer. Wenn ihr jetzt noch was entdeckt, Staus oder Blitzer, jederzeit melden an die 0170 990 7000.
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3: Wunderschönen guten Morgen, Kollege Martin Solig.
4: Hallo, guten Morgen.
3: Andrea Kreuzer.
0: Guten Morgen.
3: Und ich bin Bernd Rasser. Gleich gibt's ein legendäres hopfig-malziges Comeback.
0: Das Comeback des Jahres, kann man fast schon
3: würde
0: sagen, oder?
3: Sagen.
0: Alle haben drauf gewartet.
3: Unser Bier kommt zurück. Und vorher dürft ihr gerne alle mitraten. Achtung, ich mach's mal, ich versuch's mal so unauffällig, wie es geht. Mhm. 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
5: Josie's on a vacation far away.
3: Ach cool, ne?
0: War toll.
4: War super.
0: War eigentlich super, ja.

0: Jetzt dürfte es klar sein. Das ist der legendäre
1: Bügelverschluss von unserem Mein Helles.
0: Es kommt zurück. Mein Helles. Das extra eingebraute Spezialbier. Diesmal in der Jubiläumsedition. Ich muss gleich ein bisschen enttäuschen. Wir machen wieder keinen Riesensud. Wir machen es nicht kästenweise. Und es gibt auch wieder nur ein paar ausgewählte besondere Flaschen. Wieder in der Jubiläumsedition. Diesmal 160 Jahre Brauerei Kürzdörfer. Pünktlich zum Brauereifest. Ende nächster Woche brauen wir ein.
1: Ja.
0: Erstmals mit einem Showbrauen.
1: Oh, man darf zuschauen?
0: Am Samstagmittag kannst zuschauen in Lindenhardt, wie der Uwe und ich einbrauen.
1: Na, das wird super, oder? Das ist doch ein Ausflug wert.
0: Mein Helles Edition 2, 160 Jahre Brauerei Kürzdörfer. Und ich freue mich natürlich schon wieder auf die erste Bierprobe. Die ist dann so 3-4 Wochen später. Das war so Wahnsinn letztes Mal.
2: Wir lassen jetzt da 3 Wochen schön ruhen, dass die Kohlensäuresättigung noch da ist, dass ein wenig Power drin ist und dann füllen wir ab.
0: Was ist das für Bier? Also wie ist das geschmacklich? Was kannst du schon verraten?
2: Ein feiner, herbes Pilsner, nicht so stark gehopft.
0: Und natürlich die wichtigste Frage, es wird ja heißen, mein Helles. Kann ich mich drauf verlassen? Ich habe ja das Bier auch getauft, wir haben ja mitgeholfen. Ist das schon ein einmaliges Produkt? Also es war mir schon wichtig. Unser Mainwille-Bier.
2: Ja. Das ist jetzt ein neues Rezept.
0: Und natürlich kommt das Rezept zurück. Wir schauen, dass wir es genauso lecker, fein und goldgelb, würzig und mit Gehalt hinkriegen.
1: Und ich höre schon, wie jetzt draußen alle mit den Hufen scharren, weil es war ja damals so unfassbar schnell ausverkauft.
0: Bis es fertig ist, dauert es aber auf jeden Fall, naja, Ende August brauen wir ein, 6 Wochen. Mitte Oktober wird es schon werden. Aber dann... Mein Helles Comeback.

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1: Ich glaube, da stand noch nie einer am Maisfeld. Wo genau?
2: An der Autobahnabfahrt Bindlacher Berg in Richtung Kreisel Bindlacher Berg.
1: Blitzer-Update, wo noch?
2: In Wolfsbach am Ortseingang, das ist der Klassiker. Beidseitig wird hier geblitzt.
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0: super cooler Song, wer sich erinnert, WM-Song, Bob Sinclair, Feel oh, Love Generation. Aber jetzt freue ich mich gleich noch mehr, denn es kommt ein Wahnsinns-Hammerlied. Three Doors Down, 2000er Flashback, gleich noch vor den News um 9 Uhr.
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0: Es ist gleich 9 Uhr. Andrea Kreuzer und Bernd Rasser sagen Ciao Kakao.
1: Wir verabschieden uns bis morgen früh.
0: Und eine Andrea habe ich noch, nämlich Pfarrerin Andrea Nehring mit den Gedanken zum Tag.
2: Ich lese gern Romane. Der letzte Roman, der mich tief beeindruckt hat, heißt Die Riesinnen. An einer Stelle schreibt die Autorin, manchmal schaffen es Gedanken, jahrelang schon wahr zu sein, bevor sie jemand ausspricht. Wenn man sie dann ausspricht, ist die Bestürzung groß. Aber in der Realität haben alle diese Wahrheit schon lange in sich getragen. Ich muss dabei an ein Ehepaar denken. Beide waren schon lange unzufrieden mit ihrer Ehe, aber keiner wollte es aussprechen. Sie liebten sich doch und keiner wollte den anderen verletzen. Also lächelten sie und machten weiter. Und immer wieder schluckten sie Ärger und Enttäuschung hinunter. Nur Ärger verschwindet nicht, wenn man ihn verschweigt. Er sammelt sich an, man wird unzufriedener, gereizter, manchmal auch verletzender. Irgendwann hielt es die Frau nicht mehr aus. Plötzlich platzte es aus ihr heraus. Ich kann in unserer Ehe so nicht weiterleben. Die Bestürzung ihres Mannes war groß. Will sie gehen? Ist jetzt alles vorbei? Aber genau das Gegenteil geschah. Sie begannen miteinander zu reden, wirklich zu reden. Sie sprachen darüber, was ihnen fehlte, was sie sich voneinander wünschten, was sie verletzt hatte, was anders werden musste. Endlich durfte ausgesprochen werden, was eigentlich längst schon da war. Und plötzlich bewegte sich etwas. Jesus sagt einmal, die Wahrheit wird euch frei machen.
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4: Es ist 9 Uhr, ich bin Justin Hamm. Wegen der geringen Füllstände der Gasspeicher warnt der Verbraucherzentrale Bundesverband vor steigenden Preisen für Gaskunden. Aktuell sind die deutschen Speicher nur zu 50% gefüllt. Tine Klimach berichtet.
5: Vor einem Jahr lagen sie bei rund 67%. Für Privathaushalte kann das höhere Energiepreise im Winter bedeuten, so die Verbraucherzentrale. Gaskunden sollten jetzt prüfen, ob ihr Vertrag über den Winter hinaus eine Preisbindung vorsieht. Das schützt erstmal vor steigenden Preisen. Ansonsten Angebote vergleichen und den Anbieter wechseln.
4: Mit Drohnen, Sensoren und künstlicher Intelligenz wird gerade in der Oberpfalz getestet, wie man Waldbrände schon im Keim ersticken kann. Dafür sind Sensoren an mehreren Bäumen angebracht. Sobald die zum Beispiel Rauch oder Feuer erkennen, alarmieren sie eine Drohne. Die steigt auf und fliegt die entsprechenden Waldregionen ab. Eine KI bewertet dann alle Bilder und sagt Stopp, wenn sie einen Brandherd entdeckt hat. Dann wird sofort die Feuerwehr alarmiert. Deutschland hat im ersten Halbjahr wieder mehr Waren ins Ausland verkauft. Die Exporte sind im Vergleich zum Vorjahreszeitraum um fast 4% gestiegen. Wichtigster Handelspartner bleibt China knapp vor den USA. Und darum tut sich was in die negative Richtung. Die Exporte in die USA sind um 6% eingebrochen, vor allem bei Autos, wohl wegen der US-Strafzölle. Gleichzeitig importiert Deutschland auch immer mehr aus China. Trotz anstehender Prozesse zu Gesundheitsdienstleistungen will die Drogeriemarktkette DM ihr Angebot ausbauen mit Checks zu Herz-Kreislauf-Erkrankungen. Das sei die häufigste Todesursache in Deutschland, begründet das Unternehmen den Plan. Mittlerweile sei es technologisch möglich, dass man mit Sensorik viele Vitaldaten und Parameter zuverlässig erfassen könne. Dafür reiche es beispielsweise schon, sich angezogen in eine Kabine zu stellen. Fanszenen mehrerer Fußballclubs planen an diesem Wochenende im DFB-Pokal Protestaktionen gegen den Videobeweis. In einem Aufruf fordern sie die Abschaffung des VAR. Er zerstöre den Spielfluss und die Emotionen, heißt es. In der ersten Pokalrunde kommt die Technik aus Kosten- und Aufwandsgründen ohnehin noch nicht zum Einsatz. In der Bundesliga werden die Eingriffsmöglichkeiten des Videobeweises zur neuen Saison sogar erweitert. Es ist jetzt kurz nach 9.
1: Guten Morgen, das Mainwelle-Wetter. Ja, heute schaut schon ein bisschen freundlicher aus. Also jetzt am Vormittag kann schon kurz noch nass werden, hier in Bayreuth und der Region. Aber vor allem der Nachmittag, der Abend, das schaut richtig schön aus. Da kommt die Sonne so richtig durch, bei bis zu 24 Grad heute. Wie geht's dann weiter? Morgen nochmal ein bisschen wechselhafter. Da kann es vor allem am Nachmittag öfter nochmal nass werden. Und das Wochenende schaut dann schon wieder ein bisschen freundlicher aus, mit Sonne und Wolken im Mix. Und am Samstag kann es nur noch mal kurz nass werden. Und hallo, liebe Autofahrer. Vorsicht, wenn ihr auf der A70 unterwegs seid, Richtung Bayreuth, zwischen dem Kreuz Bamberg und Kulmbach-Neudrossenfeld. Da haben wir eine Ölspur auf der Fahrbahn. Und es dauert 5 Minuten länger aktuell auf der A9 Richtung Nürnberg bei der Baustelle zwischen Marktschorgast und dem Dreieck Bayreuth-Kulmbach. 3 Kilometer stockender Verkehr hier. Und es wird geblitzt am Bindlacher Berg, kurz nach der Autobahnabfahrt Richtung Kreisel. Und in Wolfsbach bitte noch aufpassen, kurz nach der Ortseinfahrt beidseitig. Wenn noch was sein sollte, 0170 99 0 7000.
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1: Schönen guten Morgen und ganz liebe Grüße an alle, die jetzt schon Kerwa feiern. Ja, es sind so viele Kervas in Bayreuth und der Region am Wochenende. Klickt gerne mal in unseren Eventkalender auf meinwelle.de. Und ja, ein paar sind vielleicht jetzt schon müde, wenn es gestern schon losging, ne? Liebe Grüße zu euch und für euch alle haben wir jetzt ganz viel Musik für diesen Vormittag.

0: Schönen Donnerstag euch. Servus, und ich bin nicht allein hier im Studio. Kollegin Tamara Bussler ist da.
1: Ciao.
0: Ciao, Tabella. Ja, weil es wird italienisch hier in Bayreuth. Wir müssen gar nicht in den Urlaub fahren, beziehungsweise alle, die zurückkommen aus Italien und das italienische Lebensgefühl schon vermissen, die müssen nicht traurig sein, weil es ist in Bayreuth.
1: Das Festa Italica.
0: Und das war ja letztes Jahr schon ziemlich cool, da war es auch schon.
1: Mhm.
0: Und ja, wir waren ja zusammen dort.
1: Das war so schön.
0: Vielleicht wart ihr aber noch nicht da. Beschreib mal kurz, wie das so war, was da so passiert.
1: Also es ist rund um den Marktplatz. Wer vielleicht schon auf dem Weinfest war, ist ja auch jedes Jahr in Bayreuth, ist übrigens derselbe Veranstalter, der kann das ein bisschen nachvollziehen. Überall stehen Bierbänke, Tische, Sonnenschirme, und die haben so richtig tolle italienische Motive mit dieser ganz typischen Zitrone. Also es sieht alles nach Italien aus. Abends gehen dann die bunten Lichterketten an und natürlich das Allerwichtigste, überall Essens- und Getränkestände.
0: Ja, und italienisches Essen so und so auf die Eins.
1: Absolut.
0: Wir hatten da letztes Jahr, glaube ich, auch so einen Antipasti-Teller, ne?
1: Ja,
0: so eingelegte Tomaten, Auberginen, Knoblauch, Oliven, Bruschetta natürlich.
1: Italien.
0: Was gibt's da noch so?
1: Oh, mein Favorit war definitiv der Gebäckstand. Da gibt es auch ganz viele Süßigkeiten, also alles Dolci. Und da gab es gefüllte Cannelloni, ich glaube sämtliche Geschmacksrichtungen, und richtig, richtig gut sind meine Favoriten Arancini.
0: Mm.
1: Und da gibt es für jeden was, also für die Fleischesser, aber eben auch für die Vegetarier. Und da muss ich aber dazu sagen, schnell sein, die waren sofort ausverkauft.
0: Oh oh. Mhm. Und wir wollen ja die Getränke mal nicht außen vor lassen.
1: Nein,
0: ne? Ich denke da natürlich an den Aperol-Spritz.
1: Na klar, den gibt's da. Da gibt's aber noch ganz viel andere, so richtig italienische Aperitivi, wie zum Beispiel den Limoncello-Spritz.
0: Oh, auch gut, auch gut.
1: Und für alle, die das nicht so mögen, die ganz klassisch Wein trinken, es gibt Stände mit über 20 Weinanbietern. Also da kann sich jeder mal durchkosten. Und wer jetzt sagt, oh nee, Wein ist auch nicht meins, der vielleicht lieber Bier trinkt. Es gibt das typisch italienische Bier natürlich.
0: Ja.
1: Und zwar das Birra Moretti.
0: Ach, das ist auch gut.
1: Mhm.
0: Mhm. Ja, dann kommt einfach vorbei. Es gibt ja auch Live-Musik, ne? Und die Eröffnung ist schon heute Abend.
1: Die ist heute Abend, um 18.30 Uhr geht's los. Und was ich sehr cool finde, am Montagabend spielt sogar ein DJ, der heißt, ich habe es mir aufgeschrieben, DJ Italo Disco.
0: Oh, das dürfen wir uns eigentlich nicht hingehen lassen.
1: Nee, da müssen wir hin. Und ihr auch.
0: Viel Spaß euch auf dem
1: Festa Italica.
0: Hier in Bayreuth, heute Abend geht's los.

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1: Eure Lieblingsmusik, die hört ihr natürlich hier auf der Mainwelle. Einen schönen Donnerstag euch. Ja, und schön ist es, oder? Wenn die Sonne da ist in Bayreuth und der Region. Kann aber jetzt am Vormittag auch nochmal kurz nass werden, aber wir brauchen ja auch den Regen. In der Nacht ist da auf jeden Fall einiges runtergekommen. Wir hatten das Fenster gekippt und ja, das war ziemlich laut, muss ich sagen. Und heute am 20. August ist übrigens der Welt Moskitotag. Na, herzlichen Glückwunsch. Den feiere ich nicht so, muss ich sagen. Ja, mit gekippten Fenstern, ne? Da kommt auch mal die Stechmücke rein und die nervt einfach. Und das Jucken danach. Mann.

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5: Die Nachrichten um 9:30 Uhr, ich bin Martin Sollig. Schönen Vormittag. Heftige Unwetter haben am Abend und in der Nacht in ganz Oberfranken für mehrere Einsätze gesorgt. Insgesamt mussten die Einsatzkräfte 23 Mal ausrücken. Hauptsächlich ging es um umgeknickte Bäume, herabgefallene Äste und umgestürzte Bauzäune. Zeitweise mussten auch Straßen gesperrt werden. Besonders betroffen war das Kronacher Freischießen. Rund 3.500 Besucher mussten den Außenbereich und die Fahrgeschäfte wegen des Sturms verlassen. Verletzt wurde, stand jetzt, niemand. Die Wasserwacht in Trebgast hat aktuell 30 bis 40 aktive Einsatzkräfte und eine starke Jugendabteilung mit 40 Kindern und Jugendlichen. Ihr ehrenamtliches Engagement haben Kulmbachs Landrat Jonas Gleich, Landtagsabgeordneter Martin Schöffel, Bürgermeister Martin Sesselmann und der BRK-Kreisvorsitzende Klaus-Peter Söllner bei der Jahresversammlung des Ortsverbandes gelobt. Über 20 Mal hat die Wasserwacht in Trebgast im vergangenen Jahr erste Hilfe geleistet. Weit über 800 Stunden hat sie Dienst am Badesee geschoben. Erst Anfang Juli haben die Retter am Bootssteg des Sees einen 5-jährigen Jungen erfolgreich reanimiert. Die Initiative Saustark gegen Gewalt plant eine Kunstauktion zugunsten des Bayreuther Frauenhauses. Im Brausaal des Liebesbiers sollen rund 20 Kunstwerke unter den Hammer kommen, darunter bemalte Sparschweine, Gemälde und eine Fotografie. Die Werke sind im vergangenen Jahr bei verschiedenen Aktionen gegen häusliche Gewalt entstanden. Der komplette Erlös soll an das Frauenhaus gehen. Die Versteigerung am 17. September ist eine geschlossene Veranstaltung. Interessierte können sich aber vorab anmelden. Wie und wo steht auf meinwelle.de.
6: Danke, Martin. Wir schauen aufs Mainwelle-Wetter und da ist sie, die Sonne. Schön ist es. Also jetzt am Vormittag kann es auch vereinzelt schon noch mal kurz nass werden, aber der Nachmittag schaut dann echt gut aus mit Sonne und Wolken im Mix bei bis zu 24, 25 Grad hier bei uns. Und dann ist die Frage, wie geht's weiter? Also morgen vor allem der Nachmittag noch mal verregnet. Samstag, Sonntag dann mehr Sonne dabei, im Mix mit paar Wolken und am Samstag kann es nur noch vereinzelt mal nass werden. Der Mainwelle Verkehrsservice und ich starte hier mal mit der besten Nachricht. Aktuell kein Stau auf der A9 Richtung Nürnberg bei der Baustelle bei Bad Benneck-Himmelkron. Das ist doch unglaublich, oder? Wir schauen jetzt auf die A9 Richtung Berlin zwischen Bergbad Steben und Rudolfstein, wenn ihr da unterwegs seid. Aufpassen, da liegt eine Metallplatte auf der Fahrbahn. Und wir haben eine Ölspur auf der A70 Richtung Bayreuth zwischen dem Kreuz Bamberg und Kulmbach-Neudrossenfeld. Geblitzt wird am Bindlacher Berg, kurz nach der Autobahnabfahrt Richtung Kreisel. Und in Wolfsbach steht noch einer. Kurz nach der Ortseinfahrt beidseitig blitzt es da. Und wenn ihr sonst noch was entdeckt, 0170 99 07000.
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6: Start mal rein in diesen Donnerstag, ja? Sind wir bereit? Mensch, das Wochenende steht ja schon kurz vor der Tür. Servus.

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Schönen Donnerstag euch und ganz liebe Grüße mal nach Bindlach in die Gaststätte zum Steig bei der Metzgerei Dünkel. Da wird Kerber gefeiert. Ganz, ganz viel Spaß. Da gibt's ganz viele Leckereien. Und dann schauen wir mal nach Glashütten zum TSV Glashütten. Da ist die Jubiläumskerber und da geht's auch heute los mit der Krähenfleischkerber und das ganze Wochenende wird gefeiert und morgen feiert dann auch die Landjugend Gefrees. Da geht's morgen los. 70 Jahre Landjugend werden da gefeiert. A never ending love story ist das Motto. Da wünscht man natürlich auch viel Spaß. Klickt gerne mal auf meinwelle.de in den Eventkalender. Da findet ihr alles, was so los ist am Wochenende.

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16: Es ist 10 Uhr, ich bin Justin Hamm. Jedes Jahr wenden sich tausende Menschen in Deutschland mit einem Verdacht auf Behandlungsfehler an den medizinischen Dienst. Heute legen die Gutachter neue Zahlen auf den Tisch. Schon seit Jahren zeigen diese Statistiken, Behandlungsfehler sind keine Einzelfälle. Claudia Wächter berichtet.
17: Der Arzt übersieht einen Knochenbruch oder Laborwerte werden vertauscht. Darf eigentlich nicht passieren, aber auch bei ihrer letzten Erhebung zählten die Gutachter rund 3.700 Behandlungsfehler und oft mit krassen Folgeschäden für die Patienten. Viele starben sogar. Ein Riesenproblem ist zudem, dass die Dunkelziffer erheblich höher ist.
16: Mehr Anreize zum Kauf von Elektroautos, das fordern die Verbraucherzentralen in Deutschland. Die staatliche Förderung sollte an den Fahrzeugpreis gekoppelt werden, sagt der Bundesverband. Damit werde E-Mobilität auch für Menschen mit geringen und mittleren Einkommen erschwinglich. Ein Zuschuss sollte laut Verband nur bis zu einem bestimmten Listenpreis gezahlt werden. In Bayern sind in diesem Jahr schon rund 1.760 Menschen an den Folgen der Hitze gestorben. Laut den Zahlen vom Robert-Koch-Institut sind besonders ältere Menschen betroffen. In den meisten Fällen führt eine Kombination aus Vorerkrankungen und Hitze zum Tod, sagen die Experten. Bayern liegt bei den Sterbezahlen bundesweit im oberen Mittelfeld. Wegen eines Massenanfalls an Erkrankten sind Rettungskräfte in Unterfranken in der Nacht zu einem Großeinsatz ausgerückt. Vor Ort in einem Hotel in Weibersbrunn zeigte sich, offenbar ging das Norovirus rum. Mehr als 30 Menschen klagten über Magen-Darm-Beschwerden. Teilweise wurden sie mit Infusionen behandelt, ins Krankenhaus musste aber niemand. Laut dem leitenden Notarzt wurde die Infektion wohl durch ein Mitglied einer Reisegruppe eingeschleppt. Und noch etwas Royal Gossip. Prinz Harry und seine Frau Meghan planen Medienberichten zufolge eine Rückkehr nach Großbritannien. Das Paar will demnach noch in diesem Monat mit den zwei Kindern Archie und Lilibet aus Kalifornien ins Vereinigte Königreich zurückkehren. 2020 hatten sie sich von ihren royalen Pflichten losgesagt. Seither galt das Verhältnis zur Königsfamilie als zerrüttet. Es ist jetzt 10:15.
4: Das Wetter für die Region. Ja, das schaut doch ganz schön aus, oder? Also die Sonne ist auf jeden Fall da, paar Wolken noch und am Vormittag jetzt kann es vereinzelt noch mal nass werden, aber der Nachmittag schaut dann echt gut aus. Wie geht's dann weiter, ist ja auch die Frage. Morgen am Freitagnachmittag braucht man auf jeden Fall noch mal den Regenschirm. Da ist es grau und nass. Am Samstag kann es nur noch vereinzelt mal regnen und der schönere Tag vom Wochenende ist dann auf jeden Fall der Sonntag. Wir schauen auf die Straßen, auf die B303 Richtung Markt Trettwitz. Dauert 5 Minuten länger zwischen Bad Benneck und Bischofsgrün. Da ist einfach viel los im Moment. Und geblitzt wird am Bindlacher Berg. Also wenn ihr da von der Autobahn runterfahrt und dann Richtung Kreisel, ganz gut versteckt im Maisfeld. Nicht zu schnell fahren. Und in Wolfsbach steht auch noch einer kurz nach der Ortseinfahrt beidseitig. Wer noch was sein sollte, sagt uns Bescheid. Schreibt uns am besten direkt eine WhatsApp hier ins Studio.
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4: Schönen Donnerstag euch und wir sind heute am Donnerstag quasi auf der Zielgeraden Richtung Wochenende. Ja, das fühlt sich doch gut an, oder? Liebe Grüße zu euch ins Büro, auf die Baustelle. Ganz egal, wo ihr uns hört, jetzt gibt's für euch alle Maroon 5.

0: Wir begleiten euch durch diesen Arbeitstag, durch den Donnerstag. Servus. Und haben jetzt wieder einen Streaming-Tipp für euch. Ja, das ist ja schon immer ganz cool, wenn man da ein bisschen Inspiration bekommt, ne? Neonlicht, Aktenordner und ein Drucker, der grundsätzlich dann streikt, wenn man ihn wirklich braucht. An was denkt ihr da? An eine Behörde? Über eine Behörde geht's jetzt in unserem Streaming-Tipp. Aber nicht im klassischen Sinne. Was passiert denn, wenn man diese wunderbar geregelte Welt nimmt und einmal kräftig durcheinander schüttelt? Phil Funfuck.
1: Das Manko nimmt die Arbeitswelt und den Behördenalltag ja bissig aufs Korn. 11 hoffnungslos überforderte Behördenmitarbeiter landen versehentlich in einem Elite-Weiterbildungsprogramm für Top-Performer. Was folgt, ist eine urkomische Kettenreaktion aus Chaos, Missverständnissen und skurrilen Situationen.
2: In diesem Umschlag sind die Leute, die am Seminar teilnehmen sollten. Und in diesem Umschlag sind die Leute, die sie dringend freistellen sollten. Das Manko ihrer Firma.
3: Ist eine Herde in einem fremden Habitat, sollte die Integration langsam und schrittweise erfolgen. Das soziale Netz gibt zwar Sicherheit, bietet aber keinen Schutz vor destruktivem Verhalten einzelner Individuen.
1: Ihr merkt schon, in der Serie ist viel los, da ist jetzt nicht das A-Team beschäftigt. Ich glaube, da muss man beim Alphabet wahrscheinlich noch ein paar Buchstaben erfinden, um diese Personengruppe ein bisschen besser zu bezeichnen. Das Manko sind 4 Folgen, a 20 Minuten in der ZDF-Mediathek.
0: Das lässt sich doch bestimmt gut durchstreamen. Danke, Phil Funfuck, für den Tipp.
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1: Servus und meine Frage an euch, wie lange schlaft ihr denn so unter der Woche, also wenn ihr arbeitet? Sind es 7 Stunden? Das wird uns auf jeden Fall empfohlen. Also auch international Wissenschaftler sagen, das ist wichtig für unsere Gesundheit, aber 40% der Deutschen schlafen weniger unter der Woche. Ich schaue jetzt auch mal bei mir nach. Ich tracke tatsächlich meinen Schlaf mit so einem Ring. Naja, es waren jetzt in dieser Nacht 6 Stunden 34. Auch ein bisschen zu wenig. Also vielleicht schaffen wir das ja, dass wir wenigstens 7 Stunden schlafen. Ich weiß auch, dass das viel zu wenig für mich ist. Ich hole das dann meistens am Wochenende nach und da schlafe ich dann so 9 oder 10 Stunden. Aber ja, also 7 Stunden unter der Woche wären schon auch nicht schlecht für die Gesundheit. Und da liebe Grüße vor allem an die Männer. Die schlafen nämlich noch mal weniger als wir Frauen. 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
21: Es ist 10:30. Ich bin Martin Sollig. Schönen Vormittag. Das ist ein ganz schöner Brocken. Der Tunnelbau in Kauerndorf bei Kulmbach verzögert sich und wird deutlich teurer als geplant. Laut dem staatlichen Bauamt Bayreuth steigen die Kosten für die gesamte Kauerndorfer Ortsumgehung von 90 Millionen auf voraussichtlich fast 150 Millionen Euro an.

0: Dem Tunnelbau soll es im Frühjahr 2027 losgehen. Wie hoch ist die durchschnittliche Lebenserwartung in Oberfranken und wie hat sie sich in den vergangenen Jahren verändert? Das und mehr kann man ab sofort selbst erforschen. Das Landesamt für Statistik hat ein neues interaktives Online-Angebot freigeschaltet, mit dem sich die Daten für ganz Bayern und auch speziell für Oberfranken abrufen und vergleichen lassen. Ein Rechner zeigt außerdem, wie viele Lebensjahre Menschen eines bestimmten Alters statistisch noch vor sich haben. Den Link zum Portal gibt es auf meinwelle.de. Laufen für Menschen, die noch einen ganz besonderen Wunsch haben. Die Schülerinnen und Schüler der Bayreuther Markgrafenschule spenden 1.700 Euro an das Herzenswunsch-Hospizmobil des BRK. Das Geld stammt aus einem Spendenlauf im Juni. Dabei sind die Kinder und Jugendlichen zusammen 995 Runden gelaufen und haben insgesamt mehr als 3.400 Euro gesammelt. Mit der Spende unterstützt die Schule Fahrten für schwerkranke Menschen, zum Beispiel zu einem Konzert, einem Familientreffen oder noch einmal an einen geliebten Ort. Besonders wichtig war den Schülerinnen und Schülern dabei auch die Hilfe für krebskranke Kinder. 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
1: Und wir schauen aufs Wetter. Ja, die Sonne ist da. Das schaut doch ganz schön aus eigentlich. Also ein paar Wolken sind auch noch mit dabei. Und am Vormittag jetzt kann es auch noch mal kurz nass werden. Aber der Nachmittag, der schaut echt schön aus. Und dann auch der Feierabend mit Sonne hier bei uns. Ja, und wie geht's dann weiter? Morgen Nachmittag ist es noch mal richtig nass. Samstag nur noch vereinzelt bisschen Regen dabei. Und der schönere Tag vom Wochenende ist dann auf jeden Fall der Sonntag mit Sonne und Wolken im Mix. Wir haben natürlich auch die Straßen immer für euch im Blick und da schauen wir auf die A70 Richtung Bayreuth zwischen Stadelhofen und Schirrerdorf. Ein Plastikteil auf der Fahrbahn, also bitte aufpassen. Und auf der A9 Richtung Nürnberg dauert's mal wieder ein bisschen länger zwischen Markt Trogast und dem Dreieck Bayreuth-Kulmbach. 2 Kilometer Stau, 5 Minuten mehr Zeit müsst ihr einplanen. Geblitzt wird am Windlacher Berg, kurz nach der Autobahnabfahrt Richtung Kreisel. Und da ist der Blitzer, habt ihr uns geschrieben, ganz gut versteckt im Maisfeld. Also wirklich nicht zu schnell fahren. Und wenn noch was sein sollte, immer gerne Bescheid geben.
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1: Wir rocken diesen Arbeitstag zusammen. Servus, schönen Donnerstag euch. Seid ihr bereit für die Stones jetzt in der Playlist? Ja, oder? Also aufdrehen, Start Me Up für euren Vormittag jetzt.

0: Die Mainwelle hier. Servus. Schönen Donnerstag euch.
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0: Und Kater Mowgli wird vermisst. Er ist weggelaufen im Gries in Bindlach. Er ist weiß-grau getigert, hat einen weißen Bauch. Ein Bild seht ihr auch auf mainwelle.de. Und er ist auch sehr scheu. Also falls ihr Kater Mowgli sehen solltet, dann sagt uns auf jeden Fall Bescheid und wir vermitteln dann.
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1: Es ist 11 Uhr, ich bin Justin Hamm. Junge Frauen schneiden bei der Bildung oft besser ab als junge Männer. Das zeigt der Gender Education Gap. Beim Abitur liegen Frauen vorne. 55% der Absolventen 2024 waren weiblich. Beim einfachen Schulabschluss, also nach der 9. Klasse, dreht sich das Bild um. Da waren 59% Männer. An der Uni schließen Frauen ihr Studium zudem öfter pünktlich ab, sowohl im Bachelor als auch im Master. Heute ist Weltmoskitotag und den nutzt Bayerns Gesundheitsministerin Gerlach, um uns vor der asiatischen Tigermücke zu warnen. Diese breitet sich aufgrund klimatischer Veränderungen auch in Bayern immer mehr aus.
2: Die asiatische Tigermücke ist in Bayern derzeit kein großes Gesundheitsrisiko, aber so weit soll es auch nicht kommen. Wir wollen Risiken früh erkennen und ihnen mit kluger Vorsorge begegnen.
1: So Gerlach, jede und jeder könne seinen Beitrag leisten. Zum Beispiel sollten stehende Wasseransammlungen vermieden werden, zum Beispiel in Gießkannen. Mehr als 56 Jahre nach dem Brandanschlag auf ein jüdisches Seniorenheim in München geht die Generalstaatsanwaltschaft von einem rechtsextremen Einzeltäter aus. Eine Zeugin hat nun glaubhafte Angaben zu dem Mann gemacht, der 2020 gestorben ist. Weitere Beteiligte hat es laut Behörden nicht gegeben. Bei dem Anschlag 1970 waren 7 Holocaust-Überlebende gestorben. Der Discounter Lidl ruft einen Schokopudding der Marke Milbona zurück. Grund ist eine mögliche Verkeimung mit Bakterien. So steht es auf der Webseite lebensmittelwarnung.de. Betroffen ist der 200 Gramm High-Protein-Pudding mit Mindesthaltbarkeit 12. September 26. In dem Produkt sei ein Bakterium festgestellt worden, das Magen-Darm-Erkrankungen auslösen kann. Der Rückruf gilt bundesweit. Der viermalige Formel-1-Weltmeister Max Verstappen hat den Spekulationen über seine Zukunft ein Ende gesetzt. Er hat seinen Vertrag bei Red Bull bis 2030 verlängert. Das gab der 28-Jährige kurz vor seinem Heim-Grand Prix im niederländischen Zandvoort bekannt. Verstappen sagt, er wolle wieder an die Spitze zurückkehren. Aktuell liegt er in der WM-Wertung nur auf Rang 6. Es ist jetzt kurz nach 11.
3: Schönen Vormittag und über diesen Donnerstag können wir uns wettertechnisch doch gar nicht beschweren, oder? Also die Sonne ist auf jeden Fall da im Mix mit paar Wolken. Jetzt am Vormittag kann es vereinzelt nochmal nass werden, aber der Nachmittag und der Abend, die schon richtig schön aus. Bis zu 24 Grad. Und wie geht's weiter? Morgen der Nachmittag dann doch sehr nass nochmal. Das Wochenende ist dann aber beständiger da. Nur vereinzelt mal Regen dabei, ansonsten Sonne und Wolken im Mix. Wir schauen auf die Straßen und da ist zum Glück nicht viel los. Probleme macht nur mal wieder die Baustelle auf der A9 Richtung Nürnberg. Zwischen Markt Schorgast und dem Dreieck Bayreuth-Kulmbach, da haben wir 3 Kilometer stockenden Verkehr aktuell. Ihr braucht gut 5 Minuten länger. Und geblitzt wird am Bindlacher Berg, kurz nach der Autobahnabfahrt Richtung Kreisel. Und falls noch was sein sollte, ihr noch einen Blitzer seht zum Beispiel, sagt gerne immer Bescheid. Wir sind rund um die Uhr für euch erreichbar. Am besten per WhatsApp.
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3: Schönen Vormittag euch. Und ich möchte keinen Druck hier aufbauen, aber ich habe gestern meine Bügelwäsche erledigt. Und wenn man mal anfängt, ist es gar nicht mehr so schlimm, ne? Dabei ein bisschen Musik hören, Radio hören und dann läuft das schon. Aber ich würde sagen, also wenn ihr Bügelwäsche habt, dann vielleicht auf morgen Nachmittag verschieben. Da ist es ja ziemlich nass hier in der Region und da kann man das alles ein bisschen erledigen, ne? Jetzt habe ich was ganz Entspanntes für euch in der Playlist. Michael Patrick Kelly für euren Arbeitstag jetzt. 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
1: Schönen Donnerstag euch. Und wir sind quasi auf der Zielgeraden Richtung Wochenende. Und da kann man das Wochenende ja auch schon mal planen. Vorfreude ist ja die schönste Freude. Klickt da gerne immer mal in den Veranstaltungskalender auf unsere Homepage. Da seht ihr, wo welches Fest gefeiert wird. Zum Beispiel geht ja heute die Sandkerwa in Bamberg los. Da macht der ein oder andere bestimmt auch einen Ausflug hin jetzt am Wochenende. In Kronach ist auch noch das Freischießen. Das ist jetzt das letzte Wochenende. Und dann grüßen wir mal die Landjugend in Gefrees. Ja, die feiert ab morgen 70 Jahre das Motto Never Ending Love Story. Und wir wissen alle, Landjugenden können feiern. Also viel Spaß. Und wenn bei euch ein Fest ist, im Ort, in der Ortschaft, dann tragt es auch gerne ein auf unserer Homepage. Das geht ganz einfach.

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14: Es ist 11:30. Ich bin Martin Sollig. Schönen Vormittag. Heftige Unwetter haben am Abend und in der Nacht in ganz Oberfranken für mehrere Einsätze gesorgt. Insgesamt mussten die Einsatzkräfte 23 Mal ausrücken. Hauptsächlich ging es um umgeknickte Bäume, herabgefallene Äste und umgestürzte Bauzäune. Zeitweise mussten auch Straßen gesperrt werden. Besonders betroffen war das Kronacher Freischießen. Rund 3.500 Besucher mussten

0: komplett eskaliert. Wäre nicht ein Zeuge dazwischen gegangen. Was ist passiert? Ein bisher unbekannter Mann schneidet eine Frau im Bereich eines Parkplatzes in der Bamberger Straße. Als beide daraufhin aussteigen, wird der Mann sofort aggressiv und droht mit Schlägen. Um das zu verdeutlichen, schlägt er mehrmals gegen die Fahrertür der Frau. Als er ihr dann auch noch droht, dass sein Beifahrer ja Zeuge sei und ihr niemand glaube, weil sie allein sei, schreitet ein Zeuge ein. Der Mann behauptet sich gegen den aggressiven Autofahrer und treibt ihn in die Flucht. Die Frau und der Zeuge melden alles der Polizei inklusive Kennzeichen. Jetzt laufen Ermittlungen. Die Wasserwacht in Trebgast hat aktuell 30 bis 40 aktive Einsatzkräfte und eine starke Jugendabteilung mit 40 Kindern und Jugendlichen. Ihr ehrenamtliches Engagement haben Kulmbachs Landrat Jonas Gleich, Landtagsabgeordneter Martin Schöffel, Bürgermeister Martin Sesselmann und der BAK-Kreisvorsitzende Klaus-Peter Söllner bei der Jahresversammlung des Ortsverbandes gelobt. Über 20 Mal hat die Wasserwacht in Trebgast im vergangenen Jahr erste Hilfe geleistet. Weit über 800 Stunden hat sie Dienst am Badesee geschoben. Erst Anfang Juli haben die Retter am Bootssteg des Sees einen 5-jährigen Jungen erfolgreich reanimiert. 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
1: Und wir schauen aufs Wetter für die Region. In der Nacht ist da ja einiges an Regen runtergekommen. Da freuen wir uns natürlich, wir brauchen den Regen. Aber jetzt schaut's ganz gut aus. Also die Sonne ist da hier in der Region. Die bleibt auch da im Mix mit ein paar harmlosen Wolken heute. Der Vormittag jetzt, ja, da kann's noch mal ganz kurz nass werden. Aber ansonsten ist das ein schöner Donnerstag bei bis zu 24 Grad. Morgen der Nachmittag dann noch mal sehr verregnet. Und wie schaut das Wochenende aus? Besser, beständiger, nur noch vereinzelt bisschen Regen dabei, ansonsten auch viel Sonne. Wir schauen auf die Straßen, auf die A9 Richtung Nürnberg, zwischen Markt Trogast und dem Dreieck Bayreuth-Kulmbach. 3 Kilometer stockender Verkehr aktuell, ihr braucht so 5 Minuten länger. Da ist ja die Baustelle. Geblitzt wird am Bindlacher Berg, kurz nach der Autobahnabfahrt Richtung Kreisel. Gut versteckt, habt ihr uns gesagt, im Maisfeld. Also wirklich aufpassen und gerne melden, wenn noch was sein sollte. Wir sind für euch erreichbar. Am besten schickt ihr uns einfach eine WhatsApp direkt hier ins Studio.
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1: Servus, ich wünsche euch einen schönen Arbeitstag heute. Ganz viele sind wahrscheinlich auf der Zielgeraden Richtung Urlaub. Da gibt's heute und morgen noch einiges wahrscheinlich abzuarbeiten. Dann die Übergabe an die Kolleginnen und Kollegen, aber dann kommt der Urlaub und die freie Zeit. Ja, es ist ja jetzt auch fast schon die dritte Sommerferienwoche vorbei. Das geht ziemlich schnell, gell? 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

0: Servus, schönen Donnerstag. Und wir haben heute hier in der Sendung ja schon darüber gesprochen, dass wir zu wenig schlafen. Also wir sollten schon so auf unsere 7 Stunden kommen, auch unter der Woche. Das schaffen aber 40% der Deutschen tatsächlich nicht. Jetzt habe ich eine WhatsApp von Benny hier reinbekommen mit einem Foto von der Uhr, die den Schlaf aufnimmt, trackt. Er hat geschlafen letzte Nacht 7 Stunden und 8 Minuten. Das ist natürlich gut. Er schreibt uns auch, ich gehöre zu den 60%, die tatsächlich 7 Stunden pro Nacht schlafen. Und das ist auch gut so. Das ist auf jeden Fall gesund, sagen die Experten.
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19: Es ist 12 Uhr, ich bin Justin Hamm. Studium, Schulabschlüsse, Bildung im Allgemeinen, alles Bereiche, in denen junge Frauen besser abschneiden als junge Männer. Der Gender Education Gap zeigt, 2024 hatten Frauen beim Abitur mit 55% die Nase vorne. Zudem mussten sie seltener die Klasse wiederholen. Beim Schulabschluss nach der 9. Klasse waren mit fast 60% die Mehrheit der Absolventen männlich. Und später beim Studium zeigt sich das gleiche Bild. Frauen beenden sowohl Bachelor- als auch Masterstudium im Schnitt schneller als Männer. Ein neuer Impfstoff gegen schwarzen Hautkrebs hat in einer Studie große Erfolge gezeigt. Er verringert, kombiniert mit einem Krebsmedikament, das Wiederauftreten von Melanomen. Experten sprechen von einem Durchbruch für mRNA-Krebstherapien. In Deutschland werden immer mehr Menschen mit Hautkrebs behandelt. 2024 waren es fast doppelt so viele wie 20 Jahre zuvor. Immer größere Waldbrände, Niedrigwasser und Co. sind Folgen des Klimawandels. Die Grünen-Fraktionsvorsitzende Dröge hat Kanzler Merz nun Untätigkeit in der Klimakrise vorgeworfen. Er informiere sich und tue ansonsten nichts, sagte Dröge bei RTL.
20: Er tut so, als könnte er dem Ganzen ausweichen, als könnte er das wegignorieren. Die Klimakrise interessiert sich aber nicht dafür, ob Friedrich Merz das ignoriert, sondern die wird immer schlimmer. Und die Folgen spüren wir heute schon.
19: Eine neue Studie aus Potsdam zeigt, Waldbrandflächen könnten sich infolge des Klimawandels bis zum Ende des Jahrhunderts verdreifachen. Für den Dreh eines neuen Netflix-Films werden in München und Umgebung bis zu 4000 Komparsen gesucht. Gedreht werden soll die Romantic Comedy im Herbst unter anderem auf dem Oktoberfest und in Studios in Penzing. Die wurden schon oft für Hollywood-Produktionen genutzt. Details zum Film ließ Netflix noch offen. Bei der Bewerbung als Komparsen ist Dirndl oder Lederhose von Vorteil, heißt es. Fanszenen mehrerer Fußballclubs planen am Wochenende im DFB-Pokal Protestaktionen gegen den Videobeweis. In einem Aufruf fordern sie die Abschaffung des VAR. Er zerstöre den Spielfluss und die Emotionen. In der ersten Pokalrunde kommt die Technik aus Kosten- und Aufwandsgründen ohnehin noch nicht zum Einsatz. In der Bundesliga werden die Eingriffsmöglichkeiten des VAR zur neuen Saison sogar erweitert. Es ist jetzt 12:15.
3: Das Wetter für die Region, da ist auch heute alles ein bisschen dabei. Am Vormittag ist es ja auch immer mal wieder nass geworden jetzt. Viele Wolken sind noch da, es ist sehr windig, das Ganze bei maximal so 24 Grad. Aber der spätere Nachmittag dann wird richtig schön, also da kommt die Sonne dann öfter durch. Und dann schauen wir auf die nächsten Tage. Morgen der Freitag, am Nachmittag sehr verregnet und grau. Das Wochenende schaut dann schon wieder freundlicher aus mit mehr Sonne. Wir schauen auf die Straßen, auf die A9 Richtung Nürnberg zwischen Marktschorgast und dem Dreieck Bayreuth-Kulmbach. Ihr wisst ja, da ist die Baustelle. Jetzt aktuell 3 Kilometer stockender Verkehr. Es dauert gut 5 Minuten länger. Geblitzt wird ganz neu auf der A9 Richtung Berlin zwischen Marktschorgast und Gefrees. Da wird der Abstand gemessen. Danke an die Saskia. Dann aufpassen in Bayreuth in der Königsallee. Da bei der Rollwenzelei, bei der Bushaltestelle statt auswärts. Und Vorsicht auch noch am Bindlacher Berg, kurz nach der Autobahnabfahrt Richtung Kreisel. Wenn sonst noch was sein sollte, wenn euch was auffällt, sagt uns Bescheid. Wir geben es dann hier an alle weiter. Gute Fahrt!
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3: Ich hoffe, wir sind hier eine gute Unterstützung für euch beim Abarbeiten der To-Dos an diesem Donnerstag. Und jetzt natürlich für viele erstmal Mittagspause, ne? Auch da begleiten wir euch natürlich sehr, sehr gerne durch. Und wir wünschen an Guten, egal was es gibt, ne? Vielleicht ja einen richtigen Braten, sowas richtig Deftiges. Oder halt eher ein Salätchen, was Leichtes, dass man dann auch schön weiterarbeiten kann, ne? Und nicht müde wird. What?

0: Schönen Donnerstag euch. Servus, und ich bin nicht allein hier im Studio. Kollegin Tamara Bussler ist da.
1: Ciao.
0: Ciao Bella. Ja, weil es wird italienisch hier in Bayreuth. Wir müssen gar nicht in den Urlaub fahren, beziehungsweise alle, die zurückkommen aus Italien und das italienische Lebensgefühl schon vermissen, die müssen nicht traurig sein, weil es ist in Bayreuth
1: das Festa Italica.
0: Und das war ja letztes Jahr schon ziemlich cool, da war es auch schon.
1: Mhm.
0: Und ja, wir waren ja zusammen dort.
1: Das war so schön.
0: Vielleicht wart ihr aber noch nicht da. Beschreib mal kurz, wie das so war, was da so passiert.
1: Also es ist rund um den Marktplatz. Wer vielleicht schon auf dem Weinfest war, ist ja auch jedes Jahr in Bayreuth, ist übrigens derselbe Veranstalter, der kann das ein bisschen nachvollziehen. Überall stehen Bierbänke, Tische, Sonnenschirme, und die haben so richtig tolle italienische Motive mit dieser ganz typischen Zitrone. Also es sieht alles nach Italien aus. Abends gehen dann die bunten Lichterketten an und natürlich das Allerwichtigste, überall Essens- und Getränkestände.
0: Ja, und italienisches Essen so und so auf die Eins.
1: Absolut.
0: Wir hatten da letztes Jahr, glaube ich, auch so einen Antipasti-Teller, ne?
1: Ja,
0: so eingelegte Tomaten, Auberginen, Knoblauch, Oliven, Bruschetta natürlich. Was gibt's da noch so?
1: Oh, mein Favorit war definitiv der Gebäckstand. Da gibt es auch ganz viele Süßigkeiten, also alles Dolci. Und da gab es gefüllte Cannelloni, ich glaube sämtliche Geschmacksrichtungen, und richtig, richtig gut sind meine Favoriten Arancini.
0: Mm.
1: Und da gibt es für jeden was, also für die Fleischesser, aber eben auch für die Vegetarier. Und da muss ich aber dazu sagen, schnell sein, die waren sofort ausverkauft.
0: Oh oh. Mhm. Und wir wollen ja die Getränke mal nicht außen vor lassen.
1: Nein,
0: ne? Ich denke da natürlich an den Aperol-Spritz.
1: Na klar, den gibt's da. Da gibt's aber noch ganz viel andere, so richtig italienische Aperitivi, wie zum Beispiel den Limoncello-Spritz.
0: Oh, auch gut, auch gut.
1: Und für alle, die das nicht so mögen, die ganz klassisch Wein trinken, es gibt Stände mit über 20 Weinanbietern. Also da kann sich jeder mal durchkosten. Und wer jetzt sagt, oh nee, Wein ist auch nicht meins, der vielleicht lieber Bier trinkt. Es gibt das typisch italienische Bier natürlich.
0: Ja.
1: Und zwar das Birra Moretti.
0: Ach, das ist auch gut.
1: Mhm.
0: Ja, dann kommt einfach vorbei. Es gibt ja auch Live-Musik, ne? Und die Eröffnung ist schon heute Abend.
1: Die ist heute Abend, um 18.30 Uhr geht's los. Und was ich sehr cool finde, am Montagabend spielt sogar ein DJ, der heißt, ich habe es mir aufgeschrieben, DJ Italo Disco.
0: Oh, das dürfen wir uns eigentlich nicht hingehen lassen.
1: Nee, da müssen wir hin. Und ihr auch.
0: Viel Spaß euch auf dem
1: Festa Italica.
0: Hier in Bayreuth, heute Abend geht's los.

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1: Wir begleiten euch durch diesen Donnerstag und schenken jetzt mal eine Maß Bier ein. Und dann schauen wir mal, was die kostet. Aktuell läuft ja noch das Kronacher Freischießen zum Beispiel. Da kostet die Maß so 11,20. Dann schauen wir mal nach Nürnberg, oder? Da beim Herbstfest kostet die Maß zum Beispiel 12,40 Euro. Schauen wir nach Oberbayern, da wird es wahrscheinlich ein bisschen teurer, ne? Das Rosenheimer Volksfest, da kostet die Maß so 13,50. Und wo ist die Maß Bier? Ja, hier hören wir das Bier nochmal. Wo ist sie am teuersten? Ja klar, auf dem Oktoberfest in München. Das startet ja wieder so in einem Monat, am 19. September. Und da kostet die Maß Bier bis zu 15,90 Euro in diesem Jahr.

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5: Die News um 12:30. Ich bin Martin Sollig. Für ein bisschen Italien-Urlaubsgefühl reicht ab heute ein Spaziergang durch die Bayreuther Innenstadt. Das Festa Italica verwandelt den Marktplatz bis Montag in eine italienische Piazza. Mit dabei italienische Weine, Aperitivi, Pizza, Pasta und viele weitere Spezialitäten. Dazu gibt's an allen 5 Tagen Live-Musik mit italienischem Pop und bekannten Klassikern. Das Festa Italica findet nach seiner Premiere im letzten Jahr jetzt zum 2. Mal in Bayreuth statt. Das ganze Programm hören wir auf mainwelle.de in den Veranstaltungstipps. Wie hoch ist die durchschnittliche Lebenserwartung in Oberfranken und wie hat sie sich in den vergangenen Jahren verändert? Das und mehr kann man ab sofort selbst erforschen. Das Landesamt für Statistik hat ein neues interaktives Online-Angebot freigeschaltet, mit dem sich die Daten für ganz Bayern und auch speziell für Oberfranken abrufen und vergleichen lassen. Ein Rechner zeigt außerdem, wie viele Lebensjahre Menschen eines bestimmten Alters statistisch noch vor sich haben. Den Link zum Portal gibt es auf mainwelle.de. Die Initiative Saustark gegen Gewalt plant eine Kunstauktion zugunsten des Bayreuther Frauenhauses. Im Brausaal des Liebesbiers sollen rund 20 Kunstwerke unter den Hammer kommen, darunter bemalte Sparschweine, Gemälde und eine Fotografie. Die Werke sind im vergangenen Jahr bei verschiedenen Aktionen gegen häusliche Gewalt entstanden. Der komplette Erlös soll an das Frauenhaus gehen. Die Versteigerung am 17. September ist eine geschlossene Veranstaltung. Interessierte können sich aber vorab anmelden. Wie und wo steht auf mainwelle.de.
6: Und wir schauen aufs Wetter und das wird am späteren Nachmittag eigentlich ganz schön. Da kommt die Sonne öfter durch. Jetzt können da schon noch viele Wolken dabei sein und auch ein kräftiger Wind. Das Ganze aber bei bis zu 24 Grad heute. Morgen der Freitag, vor allem der Nachmittag, sehr verregnet und grau. Da müssen wir durch. Da können wir vielleicht alles im Haushalt erledigen, was zu tun ist. Und dann können wir das Wochenende genießen. Das ist freundlicher mit mehr Sonne hier bei uns. Da kann es nur vereinzelt mal nass werden. Wir schauen auf die Straßen, auf die B85 bei Auerbach. Da gab es einen Unfall Richtung Sulzbach-Rosenberg bei Mönlers. Also da solltet ihr mehr Zeit einplanen. Die Straße ist da aktuell gesperrt. Und knapp 10 Minuten braucht ihr auch länger auf der A9 Richtung Nürnberg zwischen Marktschorgast und dem Dreieck bei Röck-Kulmbach. 3 Kilometer Stau. Geblitzt wird auf der A9 Richtung Berlin zwischen Marktschorgast und Gefrees. Das ist eine Abstandsmessung. In Bayreuth in der Königsallee steht einer da an der Rollwenzelei bei der Bushaltestelle und am Bindlacher Berg kurz nach der Autobahnabfahrt Richtung Kreißel. Wenn sonst noch was sein sollte, wenn euch was auffällt, sagt uns immer gerne Bescheid. Gute Fahrt auf jeden Fall.
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6: Ich freue mich, dass wir euch auch heute wieder durch diesen Donnerstag begleiten dürfen. Und das natürlich, wie gewohnt, mit ganz viel schöner Musik. Die gibt's jeden Tag von uns für euch. Und da geben wir uns echt Mühe, ne? Jetzt zum Beispiel wieder ein wunderschöner 80er hier in der Playlist. Freuen sich bestimmt viele von euch drüber.

Schon lang nicht mehr gehört. Crow hier bei uns in der Playlist mit Traum. Den habe ich tatsächlich mal live gesehen in Coburg auf dem Schlossplatz. War ein cooles Konzert, muss ich sagen. Und genau in einer Woche bin ich wieder auf dem Schlossplatz, vielleicht ja ihr auch, bei Sarah Connor. Freue ich mich schon sehr. Der Hook Coburg Open Air Sommer geht weiter. Und am Freitag dürfen wir uns dann freuen auf Powerwolf in Coburg. Am Samstag gibt's Theater, den Jedermann kann man sich da anschauen. Und am Sonntag den Abschluss machen Santiano. Also wieder ein cooler Konzertsommer in Coburg bei uns in Oberfranken.

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1: Es ist 13 Uhr, ich bin Justin Hamm. Schwarzer Hautkrebs ist nicht nur besonders gefährlich, sondern auch immer verbreiteter. Nun ist den US-Konzernen Merck und Moderna ein Erfolg bei der Impfstoffforschung gelungen. Der getestete mRNA-Impfstoff verhindert in Kombination mit einem Medikament das Wiederauftreten von Melanomen und die Ausbreitung des Krebses auf andere Organe, heißt es. Nun soll die Zulassung beantragt werden. Zehntausende Lehrstellen in Bayern sind unbesetzt und die Azubis, die es gibt, leiden immer häufiger unter psychischen Belastungen. Das zeigt der Ausbildungsreport des Deutschen Gewerkschaftsbundes. Claudia Wächter berichtet.
2: Zeit- und Leistungsdruck, zu wenig Personal, das sind die Hauptkritikpunkte der Azubis. Viele sagen aber auch, wir kommen mit unserem Geld kaum über die Runden. Viele sind also unzufrieden, so viele wie noch nie, seitdem es den Ausbildungsreport überhaupt gibt. Frust herrscht danach vor allem im Friseurhandwerk und der Hotelbranche.
1: Mehr als 56 Jahre nach dem Brandanschlag auf ein jüdisches Seniorenheim in München geht die Generalstaatsanwaltschaft von einem rechtsextremen Einzeltäter aus. Eine Zeugin hat nun glaubhafte Angaben zu dem Mann gemacht. Er ist 2020 bereits gestorben. Weitere Beteiligte hat es laut Behörde an der Tat nicht gegeben. Bei dem Anschlag 1970 waren 7 Holocaust-Überlebende gestorben. In Bamberg beginnt heute zum 76. Mal die Sandkerwa. Rund 200.000 Besucher werden in den Gassen der Weltkulturerbestadt erwartet. Neu ist in diesem Jahr, dass erstmals neben dem Sandmadler auch ein Sandbu die Kerwa repräsentiert. Höhepunkt ist am Sonntag das traditionelle Fischerstechen auf der Regnitz. Der viermalige Formel-1-Weltmeister Max Verstappen hat den Spekulationen über seine Zukunft ein Ende gesetzt. Er hat seinen Vertrag bei Red Bull bis 2030 verlängert. Das gab der 28-Jährige kurz vor seinem Heim-Grand Prix im niederländischen Zandvoort bekannt. Verstappen sagt, er wolle wieder an die Spitze zurückkehren. Aktuell liegt er in der WM-Wertung nur auf Rang 6. Es ist jetzt kurz nach 1.
3: Schönen Nachmittag, das Wetter für diesen Donnerstag. Also die Sonne schafft's heute schon noch, die schafft's so richtig durch am späteren Nachmittag dann. Höchstwerte 24 Grad heute und ansonsten sind halt doch viele Wolken dabei und ein kräftiger Wind jetzt noch. Wie geht's dann weiter? Morgen der Freitag auch nochmal durchwachsen, vor allem der Nachmittag sehr nass, da kommt nochmal ein bisschen was runter und das Wochenende schaut dann aber schon wieder schöner aus, also mehr Sonne und weniger Regen. Nur ein bisschen Regen kann da dabei sein, vor allem am Samstag. Wir schauen auf die Straßen, auf die B85. Da gab es nämlich einen Unfall bei Auerbach in der Oberpfalz Richtung Sulzbach-Rosenberg. Bei Möhnlass ist der passiert. Die Straße ist da gesperrt. Und es dauert knapp 10 Minuten länger auf der A9 Richtung Nürnberg. Das kennen wir ja schon, die Baustelle da zwischen Markt Schorgast und dem Dreieck Bayreuth-Kulmbach. Aktuell 3 Kilometer Stau. Geblitzt wird auf der A9 Richtung Berlin zwischen Markt Schorgast und Gefrees. Das ist eine Abstand. Aufpassen auch in Bayreuth in der Königsallee, da bei der Rollwenzelei, bei der Bushaltestelle beidseitig. Habt ihr uns gerade auch nochmal gemeldet. Vielen Dank. Und am Windlacher Berg steht auch noch ein Blitzer. Kurz nach der Autobahnabfahrt Richtung Kreisel versteckt im Maisfeld. Wenn noch was sein sollte, sagt uns immer gerne Bescheid. Wir wünschen euch eine gute Fahrt.
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3: Schönen Nachmittag euch. Und jetzt hier in der Playlist Mark Forster mit Ein Lied. Da habe ich immer einen Ohrwurm danach. Also kann ich jetzt schon sagen, das habe ich den ganzen Tag jetzt im Kopf. Und er hat sich jetzt auf Instagram auf seiner Seite ohne Käppi gezeigt. Also der hat ja immer eine Käppi auf und man sieht seine Haare eigentlich nie. Und ja, jetzt freuen sich alle. Dieses Bild, diese Bilder haben über 50.000 Likes. Und da schreiben auch viele, fühlt sich an wie Sido ohne Maske. Ne? Und ob das überhaupt real ist, könnt ihr euch gerne mal anschauen auf seiner Instagram-Seite. Jetzt hören wir Mark Forster hier in der Playlist.

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1: Servus und meine Frage an euch, wie lange schlaft ihr denn so unter der Woche, also wenn ihr arbeitet? Sind es 7 Stunden? Das wird uns auf jeden Fall empfohlen. Also auch international Wissenschaftler sagen, das ist wichtig für unsere Gesundheit, aber 40% der Deutschen schlafen weniger unter der Woche. Ich schaue jetzt auch mal bei mir nach, ich tracke tatsächlich meinen Schlaf mit so einem Ring. Naja, es waren jetzt in dieser Nacht 6 Stunden 34. Auch ein bisschen zu wenig. Also vielleicht schaffen wir das ja, dass wir wenigstens 7 Stunden schlafen. Ich weiß auch, dass das viel zu wenig für mich ist. Ich hole das dann meistens am Wochenende nach und da schlafe ich dann so 9 oder 10 Stunden. Aber ja, also 7 Stunden unter der Woche wären schon auch nicht schlecht für die Gesundheit. Und da liebe Grüße vor allem an die Männer. Die schlafen nämlich noch mal weniger als wir Frauen.

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8: Mit Tamara Busler, schönen Nachmittag, es ist 13.30 Uhr. In Bayreuth ist ein Mann gestern auf Beutezug gewesen. Wie die Polizei berichtet, hat er gegen 16 Uhr auf einem Parkplatz in der Bamberger Straße in der Nähe des Y-Hauses versucht, mehrere Autos zu öffnen. Bei einem Wohnmobil ist es ihm auch gelungen. Dabei hat ihn aber ein Zeuge beobachtet. Der hat den Dieb bei seiner Flucht fotografiert. Was er in dem Wohnmobil gestohlen hat, ist noch unbekannt. Die Polizei sucht aber jetzt nach Zeugen, die im Bereich Meierenberg-Altstadt in Bayreuth etwas Verdächtiges bemerkt haben. Eine Täterbeschreibung haben wir auf meinwille.de. Ein lauter Knall und plötzlich steht ein Auto im eigenen Garten. Genau das ist gestern Abend Anwohnern in Trebgast passiert. Ein 25-Jähriger ist auf dem Weg von Himmelkron nach Trebgast von der Straße abgekommen, mehrere Meter durch ein Grundstück gefahren und schließlich gegen eine Mauer gekracht. Verletzt wurde er nicht. Die Polizei hat bei dem Fahrer aber knapp 1,5 Promille festgestellt. Sein Führerschein ist weg. Der Schaden liegt bei knapp 15.000 Euro. Gute Nachrichten für alle Freischießen-Fans in und um Kronach. Das große Brillantfeuerwerk kann heute Abend wie geplant stattfinden. Noch vor wenigen Tagen war wegen der hohen Waldbrandgefahr eine Absage im Raum gestanden. Inzwischen hat sich die Lage durch Regen und sinkende Temperaturen aber deutlich entspannt. Gezündet wird das Feuerwerk gegen 22 Uhr hinter dem Kronacher Festungswald.
6: Und wir schauen aufs Wetter für die Region an diesem Donnerstag. Ja, da ist alles wieder ein bisschen dabei. Der Vormittag war ja teilweise auch ein bisschen nass. Viele Wolken sind jetzt noch da, ein kräftiger Wind. Maximal 24 Grad, das ist schon okay. Und am späteren Nachmittag jetzt, kommt die Sonne auch öfter durch.

0: dann doch wieder viel Regen dabei. Aber den braucht man ja auch. Wie schaut's dann am Wochenende aus? Besser. Also mehr Sonne, weniger Regen. Das ist die Zusammenfassung. Und die Straßen haben wir für euch natürlich auch immer im Blick und schauen auf die A70 Richtung Bayreuth jetzt. Aufpassen, zwischen Rostorf am Berg und Stadelhofen, da liegt ein Spanngurt auf der Fahrbahn. Und es gab einen Unfall auf der B85 bei Auerbach, also genauer bei Möhnlass, Richtung Sulzbach-Rosenberg ist es. Da ist die Straße blockiert, also bitte aufpassen in dem Bereich. Und 2 Kilometer Stau auf der A9 Richtung Nürnberg aktuell zwischen Marktschorgast und dem Dreieck Bayreuth-Kulmbach. Ihr braucht da aber nur so 5 Minuten länger. Geblitzt wird auf der A9 Richtung Berlin zwischen Marktschorgast und Gefrees. Das ist eine Abstandsmessung. In Bayreuth in der Königsallee wird geblitzt, an der Rollwenzelei bei der Bushaltestelle und am Bindlacher Berg. Wenn ihr da runter von der Autobahn fahrt und Richtung Kreisel, da ist er versteckt im Maisfeld. Und wenn noch was sein sollte, dann sagt uns gerne immer Bescheid. Gute Fahrt!
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0: Und von uns, ihr wisst es ja, bekommt ihr super viel Musik für euren Arbeitstag. Gleich hören wir zum Beispiel Madonna. Lady Gaga ist mit dabei gleich. Michael Jackson auch noch hier in dieser halben Stunde. Und wir starten jetzt mit Miles Smith. Richtig schön.

Michael Jackson hier in der Playlist für euren Donnerstag bei der Arbeit. Ja, ich hoffe, es ist nicht mehr allzu stressig. Ihr habt schon viele To-Dos abarbeiten können heute. Ja, und wenn es noch ein paar sind, wir sind da für euch mit viel Musik und gleich um 14 Uhr natürlich auch wieder mit allen wichtigen Infos. Gleich gibt's die Nachrichten. Ja.

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21: Es ist 14 Uhr. Ich bin Florian Klaus. Über 600 Behandlungsfehler hat es letztes Jahr in Bayern gegeben. Das zeigen neue Zahlen vom Medizinischen Dienst Bayern. Bei den meisten Fällen entstand ein Gesundheitsschaden. Bundesweit gab es fast 12.000 mutmaßliche Behandlungsfehler. Claudia Wächter berichtet.
22: Dem falschen Patienten wird eine Niere entfernt, eine Horrorvorstellung. Doch 150 solcher und ähnlicher absolut krasser Fälle gab es tatsächlich, etwas mehr als im Jahr zuvor. Und für solche schweren, aber vermeidbaren Fehler fordern die Experten ein verpflichtendes Meldesystem. Knapp 100 Patienten starben sogar durch Behandlungsfehler.
21: Wegen der geringen Füllstände der Gasspeicher warnt der Verbraucherzentrale Bundesverband vor steigenden Preisen für Gaskunden. Aktuell sind die deutschen Speicher nur zu 50% gefüllt. Vor einem Jahr waren es 67%. Gaskunden sollten jetzt prüfen, ob ihr Vertrag über den Winter hinaus eine Preisbindung vorsieht. Das schützt erst einmal vor steigenden Preisen. Sonst heißt es, Angebote vergleichen und Anbieter wechseln. Grüne und Linke werfen Bundeskanzler Merz Untätigkeit bei Hitze- und Waldbränden vor. Linken-Chefin Schwertner kritisierte im Sat.1-Sommer-Interview, Merz melde sich nicht zu Wort. Grünen-Fraktionschefin Dröge sagte bei RTL, der Kanzler schweige und tue nichts gegen die Klimakrise. Merz hatte den Einsatzkräften vor einer Woche via Social Media gedankt und erklärt, er lasse sich laufend über die Lage unterrichten. Ein Vorortbesuch blieb bisher aus. Kinder zwischen 9 und 10 Jahren sollen künftig eine neue Vorsorgeuntersuchung bekommen. Der gemeinsame Bundesausschuss hat die sogenannte U10 als Kassenleistung beschlossen. Untersucht werden sollen dann vor allem Übergewicht, Bewegungsmangel, Bildschirmzeit und psychische Auffälligkeiten. Dazu gibt es eine Impfberatung. Lidl ruft einen Schokopudding der Marke Milbona zurück. Grund ist eine mögliche Verkeimung mit Bakterien, die Magen-Darm-Erkrankungen auslösen können. Betroffen ist der 200 Gramm High-Protein-Pudding mit Mindesthaltbarkeitsdatum 12. September 2026. Der Rückruf gilt bundesweit. Es ist jetzt kurz nach zwei.
0: Das Wetter für diesen Nachmittag. Also die Sonne soll es heute auf jeden Fall noch so richtig durchschaffen. Das ist die gute Nachricht. Es waren ja doch auch viele Wolken heute dabei. Es ist teilweise auch ein bisschen nass geworden. Also schon wechselhafter, aber der spätere Nachmittag schaut gut aus. Maximal 24 Grad heute. Morgen der Freitag dann vor allem am Nachmittag sehr nass. Das Wochenende dann aber wieder schöner. Da kann es nur vereinzelt mal nass werden. Und ansonsten gibt's Sonne und Wolken im Mix. Und hier ist der Verkehrsservice. Wir schauen auf die A9 Richtung Berlin. Zwischen Hof West und dem Dreieck Bayerisches Vogtland. Da gab es einen Unfall. Die Unfallstelle ist auch noch ungesichert und da ist jetzt komplett gesperrt. Es liegen auch mehrere Getränkekästen und Flaschen auf der Fahrbahn. Also in dem Bereich dauert es jetzt auf jeden Fall deutlich länger. Auch in der Gegenrichtung, auch auf der A9 Richtung Nürnberg, zwischen dem Dreieck Bayerisches Vogtland und Hof West. Auch da liegen Getränkekisten und Flaschen auf der Fahrbahn. Also passt auf jeden Fall gut auf. Es staut sich jetzt natürlich auch schon. Dann schauen wir auf die A9 Richtung Nürnberg weiter. Zwischen Marktschorgast und dem Dreieck Bayreuth-Kulmbach. Da 4 Kilometer Stau bei der Baustelle. Es dauert eine Viertelstunde länger. Dann geht's auf die B85. Da gab es einen Unfall bei Mönlas Richtung Sulzbach-Rosenberg. Das ist bei Auerbach in der Oberpfalz. Und der Thomas ist da gerade vorbeigefahren und er meint, dass der Abschlepper gerade gekommen ist, also das dauert auf jeden Fall nicht mehr lange. Geblitzt wird auf der A9 Richtung Berlin zwischen Marktschorgast und Gefrees, da wird der Abstand gemessen, und in Bayreuth in der Königsallee an der Rollwenzelei, da bei der Bushaltestelle. Wenn ihr sonst noch was habt, sagt uns gerne Bescheid und wir geben es dann an alle weiter. Gute Fahrt durch diesen Nachmittag.
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0: Einen wunderschönen Nachmittag wünsche ich euch. Heute am 20. August, heute am Weltmoskitotag. Na, herzlichen Glückwunsch.

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1: Servus, schönen Nachmittag euch und gute Nerven, wenn ihr auf der A9 Richtung Berlin auf der Autobahn unterwegs seid und gerade im Stau steht. Wir haben da eine Vollsperrung, deswegen schauen wir da jetzt auch nochmal hin. Zwischen Hof West und dem Dreieck Bayerisches Vogtland gab es einen Unfall und da liegen jetzt auch mehrere Getränkekästen auf der Fahrbahn und Flaschen. Und wie gesagt, jetzt ist komplett gesperrt Richtung Berlin und ihr braucht da mittlerweile auch schon ab Münchberg Nord eine Stunde länger. Ja, und auch in der Gegenrichtung müsst ihr aufpassen, Richtung Nürnberg, also zwischen dem Dreieck Bayerisches Vogtland und Hof West. Auch da liegen Gegenstände auf der Fahrbahn. Wenn ihr da unterwegs seid, gute Nerven und gut aufpassen vor allem. Wir halten euch hier natürlich immer auf dem Laufenden.

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6: Das News Update um 14.30 Uhr. Ich bin Tamara Busle. Schönen Nachmittag. In Bayreuth ist ein Mann gestern auf Beutezug gewesen. Wie die Polizei berichtet, hat er gegen 16 Uhr auf einem Parkplatz in der Bamberger Straße in der Nähe des Y-Hauses versucht, mehrere Autos zu öffnen. Bei einem Wohnmobil ist es ihm auch gelungen. Dabei hat ihn aber ein Zeuge beobachtet. Der hat den Dieb bei seiner Flucht fotografiert. Was er in dem Wohnmobil gestohlen hat, ist noch unbekannt. Die Polizei sucht aber jetzt nach Zeugen, die im Bereich Meierenberg-Altstadt in Bayreuth etwas Verdächtiges bemerkt haben. Eine Täterbeschreibung haben wir auf meinwille.de. Ein lauter Knall und plötzlich steht ein Auto im eigenen Garten. Genau das ist gestern Abend Anwohnern in Trebgast passiert. Ein 25-Jähriger ist auf dem Weg von Himmelkron nach Trebgast von der Straße abgekommen, mehrere Meter durch ein Grundstück gefahren und schließlich gegen eine Mauer gekracht. Verletzt wurde er nicht. Die Polizei hat bei dem Fahrer aber knapp 1,5 Promille festgestellt. Sein Führerschein ist weg. Der Schaden liegt bei knapp 15.000 Euro. Gute Nachrichten für alle Freischießen-Fans in und um Kronach. Das große Brillantfeuerwerk kann heute Abend wie geplant stattfinden. Noch vor wenigen Tagen war wegen der hohen Waldbrandgefahr eine Absage im Raum gestanden. Inzwischen hat sich die Lage durch Regen und sinkende Temperaturen aber deutlich entspannt. Gezündet wird das Feuerwerk gegen 22 Uhr hinter dem Kronacher Festungswald.
7: Und wir schauen aufs Wetter und da habe ich eine gute Nachricht. Eigentlich brauchen wir den Regenschirm heute nicht mehr. Die Sonne kommt vor allem dann durch am späteren Nachmittag und wir bekommen so maximal 24 Grad. Wie geht's dann weiter? Morgen der Freitag, da schauen wir vor allem auf den Nachmittag. Da wird's nochmal ordentlich nass. Das Wochenende ist dann aber schon wieder beständiger mit Sonne und Wolken im Mix. Da gibt's nur ganz vereinzelt mal Regen. Ja, also wir brauchen einfach in diesen Tagen alles. Wir brauchen teilweise den Regenschirm, aber auch die Sonnenbrille. Und wir schauen auf die Straßen, auf die A9 nochmal Richtung Berlin zwischen Hof West und dem Dreieck Bayerisches Vogtland. Da ist komplett gesperrt. Da gab es einen Unfall mit einem LKW. Da liegen auch mehrere Getränkekästen und Flaschen auf der Fahrbahn. Also da dauert es jetzt deutlich länger. Denkt da bitte auch vor allem an die Rettungsgasse. Und in der Gegenrichtung auf der A9 Richtung Nürnberg zwischen dem Dreieck Bayerisches Vogtland und Hof West, da laufen auch die Aufräumarbeiten. Auch da waren Gegenstände auf der Fahrbahn gelegen. Der Verkehr wird da aber an der Unfallstelle vorbeigeführt. Dann schauen wir auf die A9 Richtung Berlin nochmal zwischen dem Bindlacher Berg und Bad Berneck-Himmelkron. Da ist ja die Baustelle. 2 Kilometer Stau. Ihr braucht das so 10 Minuten länger. Und in der Gegenrichtung zwischen Mark Trogast und dem Dreieck Bayreuth-Kulmbach, das ist ja auch da bei der Baustelle, das ist die A9 Richtung Nürnberg. 4 Kilometer Stau. Ihr braucht fast eine Viertelstunde länger. Und dann schauen wir noch, wo geblitzt wird. Auf der A9 Richtung Berlin zwischen Mark Trogast und Gefrees, das ist eine Abstandsmessung. Und in Bayreuth aufpassen, in der Königsallee, da bei der Rollwenzelei. Und wenn noch was sein sollte, sagt uns immer gerne Bescheid. Eine gute Fahrt auf jeden Fall euch. Wo es geht jetzt an diesem Nachmittag?
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0: Einen schönen Donnerstag euch und wir schauen noch mal kurz auf die Straßen, weil es halt so viel länger dauert auf der A9 Richtung Berlin zwischen Hof West und dem Dreieck Bayerisches Vogtland. Da gab es einen Unfall mit einem LKW und da ist jetzt komplett gesperrt. Ihr müsst da auf jeden Fall auch an die Rettungsgasse denken, weil im Stau ist noch mal ein Unfall passiert. Ab Münchberg Richtung Berlin dauert's schon eine Stunde länger, 5 Kilometer Stau. Wir halten euch hier natürlich immer auf dem Laufenden. Und dann sag ich langsam Servus und ja, wünsche euch noch einen schönen Nachmittag. Liebe Grüße natürlich auch an alle, die jetzt im Stau stehen.
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10: Es ist 15 Uhr. Ich bin Florian Klaus. Nach dem Schuss eines Polizisten auf einen 14-Jährigen in München gibt es widersprüchliche Angaben zum Ablauf. Die Linke und ein kurdisches Zentrum machen der Polizei unter Berufung auf die Eltern und den Jugendlichen schwere Vorwürfe. Demnach soll der Jugendliche seine Softwarewaffe schon niedergelegt haben, als der Schuss fiel. Laut Polizei hatte er sich mit der echt aussehenden Waffe zu den Polizisten umgedreht, als sie ihn aufforderten, diese fallen zu lassen. Pannen bei medizinischen Eingriffen können schwere Folgen haben. Rund 11.700 Verdachtsfälle von Behandlungsfehlern haben Experten im Auftrag der Krankenkassen im vergangenen Jahr überprüft. In 2.700 davon haben Fehler auch tatsächlich Schäden verursacht. Allerdings ist die Dunkelziffer hoch. Der medizinische Dienst fordert darum ein verpflichtendes Meldesystem. Dadurch soll klarer werden, wie es zu solchen Fehlern kommt. Zwei Waldbrände haben jüngst die Feuerwehren in Unterfranken beschäftigt. Einer in Rechtenbach im Landkreis Main-Spessart und einer in Walderschaff bei Aschaffenburg. Nun stehen wohl die Brandauslöser fest. In Rechtenbach gab es einen Spannungsüberschlag an einem Strommast, woraufhin ein Baum Feuer fing. Bei Walterschaff brach das Feuer im Bereich einer Batterie eines Elektrozauns aus. Die deutschen Gasspeicher sind aktuell nur zu gut 50% gefüllt. Vor einem Jahr waren es rund 67%. Der Verbraucherzentrale Bundesverband warnt deshalb vor steigenden Preisen. Auch die Wirtschaft in Bayern ist besorgt. Janina Singer berichtet.
14: Die Vereinigung der Bayerischen Wirtschaft betont, aktuell gäbe es keine Lieferengpässe, weil inzwischen auch viel Gas aus Norwegen und über die deutschen Flüssigerdgasterminals bezogen wird. Man müsse die Situation aber ernst nehmen. Für private Gaskunden gilt, jetzt prüfen, ob der Vertrag eine Preisbindung vorsieht, sonst Angebote vergleichen und Anbieter wechseln.
10: Unser Nachbarland Dänemark ist bei Touristen so beliebt wie noch nie. Mit über 26 Millionen Übernachtungen in den ersten 6 Monaten des Jahres boomt das Urlaubsgeschäft. Fast jede dritte Übernachtung geht dabei auf das Konto deutscher Touris. Für Hotels, Ferienhäuser und Campingplatz ist das ein Rekord. Es ist jetzt 3:15.
15: Dankeschön, am Nachmittag. Mischung aus Wolken. Vielleicht sogar ein bisschen Sonnenschein. Regen eigentlich weniger dabei, 22 bis 24 Grad. Morgen zum Nachmittag dann mehr Regen bei 23 Grad. Samstag und Sonntag wird sogar recht sonnig bei 23 Grad. Und bei Jörg Kachelmann habe ich gesehen, nächste Woche Richtung Donnerstag tatsächlich, da kann es nochmal richtig warm werden. Da könnten es nochmal so um die 27, 28 Grad werden. Also ein ganzes Sommer. Tschüss, brauchen wir noch nicht sagen. So, die dringlichste Meldung von der A9 Richtung Berlin zwischen Hof West und dem Dreieck Barschitz-Vogtland. Ein Unfall mit einem LKW, Autobahn gesperrt. Bitte an die Gasse für Rettungs- und Einsatzfahrzeuge denken. Das wird dann noch ein paar Stunden dauern. Der Verkehr wird an der Anschlussstelle Hof West ausgeleitet. Richtung Nürnberg ist inzwischen eine Spur wieder befahrbar. Das meldet die Verkehrspolizei Hof. Die Polizei empfiehlt trotzdem, das Gebiet weiträumig zu umfahren. Sachschaden mehrere 100.000 €. Es hat nämlich auf der A9 Richtung Nürnberg zwischen dem Dreieck Bayerisches Vogtland Hof West nochmal gekracht. Der Verkehr wird da bei der Unfallstelle vorbeigeführt. Dann gucken wir auf die A9 Richtung Berlin zwischen dem Dreieck Bayreuth-Kulmbach und Barpeneck-Himmelkron. Da eine ungesicherte Unfallstelle im Baustellenbereich, rechte Spur blockiert. Ihr verliert in diesem Bereich knapp 30 Minuten. Dann haben wir noch die A70 in Richtung Bayreuth zwischen Kulmbach-Neudrossenfeld und dem Dreieck Bayreuth-Kulmbach. Zeitverlust da 20 Minuten, 2 Kilometer Stau. Abstandsmessung A9 Richtung Berlin zwischen Markt Schorgast und Gefrees und Bayreuth Königsallee an der Rollwenzelei. Bushaltestelle statt auswärts ein Blitzer.
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15: Schönen Donnerstag.

Einen schönen Donnerstag, hier ist die Mainwelle mitten in der Sommerferienwoche 3. Ja, und das Wetter ist ja tatsächlich ein bisschen wechselhafter geworden, ne? Jetzt teilweise auch immer mal wieder Regen dabei, beziehungsweise ein recht kräftiger Wind. Den haben wir ja heute. Da ist natürlich die Frage, jetzt Sommerferien, eigentlich hat man so Pläne und To-Dos, die draußen stattfinden. Vor allem, wenn man ein Kind zu Hause hat und das so ein bisschen, ich sage mal, in aller Freundlichkeit bespaßen möchte. 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

0: Schönen Donnerstag. Brian Adams war das The Best of Me. Wir haben mal versucht, euch alle Informationen zum LKW-Unfall auf der A9 zwischen Hof West und dem Autobahndreieck Bayerisches Vogtland in Richtung Berlin zusammenzutragen. Momentan immer noch komplett gesperrt, bitte weiträumig umfahren. Das sind schon mal die ersten Informationen. Gegen 13:30 ist da ein Getränke. Ja, LKW beladen mit 40 Tonnen Getränken in Schlingern geraten, rammte da eine Leitplanke und kollidierte auch noch mit dem Auto. Die Getränke auf der ganzen Autobahn verteilt, also Aufräumarbeiten laufen da auch noch. Die Autobahn ist, wie gesagt, komplett gesperrt. Der Verkehr wird an der Anschlussstelle Hof West abgeleitet. Dauert natürlich in diesem Bereich bedeutend länger. Ihr wisst, wie es ist. Umleitungsstrecken sind dann auch teilweise immer gerne mal überlastet. Weiträumig umfahren ist unsere Empfehlung. Ja, und viel Geduld mitbringen in diesem Bereich, denn drumherum staut sich's natürlich auch.
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0: Wir sind live um 3:30 auf der Mainwelle am Donnerstag mit Alex Warn und Fever Dream.
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0: Und damit ihr auf dem aktuellsten Stand seid, die Nachrichten mit Tamara Busler.
3: Schönen Nachmittag. Für ein bisschen Italienurlaub reicht ab heute ein Spaziergang durch die Bayreuther Innenstadt. Das Festa Italica verwandelt den Marktplatz bis Montag in eine italienische Piazza. Mit dabei italienische Weine, Aperitivi, Pizza, Pasta und viele weitere Spezialitäten. Dazu gibt es an allen 5 Tagen Live-Musik mit italienischem Pop und bekannten Klassikern. Das Festa Italica findet nach seiner Premiere im vergangenen Jahr jetzt bereits zum 2. Mal in Bayreuth statt. Das ganze Programm haben wir auch nochmal auf meinwelle.de in unserem Veranstaltungskalender. Das Mainwelle-Bier Mein Helles kommt zurück. Gebraut wird es in Lindenhardt rund um die Festlichkeiten zum 160. Bestehen der Brauerei Kürzdörfer und ein Jahr Marschall, dem neuen Eigentümer des Landgasthofs. Geplant ist, 500 Liter Bier anzusetzen. In den Verkauf geht es dann voraussichtlich Mitte Oktober. Mainwelle-Geschäftsführer und Mein Helles-Erfinder Bernd Rasser.
4: Wir machen erstmals ein Showbrauen. Beim Brauereifest kann man sich anschauen, wie die nächste Edition von unserem Mainwelle-Bier Mein Helles eingebraut wird.
3: Das Schaubrauen mit uns von der Mainwelle in Lindenhardt ist am Samstag, den 29. August ab etwa 10 Uhr. Das Brauereifest geht das gesamte Wochenende. Der Umzug der Diakoneo-Werkstatt für Menschen mit Behinderung von Himmelkron nach Neuenmarkt ist fast abgeschlossen. Er läuft seit Juni. In Neuenmarkt ist für rund 42 Millionen Euro ein neuer, barrierefreier Gebäudekomplex mit Werkstätten, Förderstätte, Großküche und Schreinerei entstanden. Der alte Standort in Himmelkron war stark in die Jahre gekommen. Gleichzeitig will Diakoneo auch die bisherigen Wohnplätze nach und nach auf kleinere Standorte in der Region verteilen. Für mehr Teilhabe und ein selbstständigeres Leben.
0: Kurz nach 3:30 ist es. Wir schauen aufs Wetter. Morgen bewölkt und am Nachmittag morgen Regen. Heute scheint es trocken zu bleiben bei knapp 23 Grad. Das Wochenende wird deutlich entspannt.

0: 25 Grad sind da beispielsweise am Dienstag nochmal dran. Also den Sommer brauchen wir noch nicht ganz abschreiben, meine Damen und Herren. Abschreiben müsst ihr Zeit, ordentlich viel auf der A9. Erstmal Richtung Berlin, zwischen Hof West und Dreieck Bayerisches Vogtland. Unfall mit dem LKW, Autobahn in diesem Bereich komplett gesperrt. Es wird ab Hof West abgeleitet. Denkt an die Gasse für Rettungs- und Einsatzfahrzeuge. Das dauert da noch mehrere Stunden. Großräumig umfahren, das ist die Empfehlung der Polizei. Dann die A9 Richtung Nürnberg, genau die Gegenrichtung. Da laufen Aufräumarbeiten, da wird der Verkehr an der Unfallstelle vorbeigeführt. A9 Richtung Berlin, zwischen dem Dreieck Bayreuth-Kulmbach und Bad Benneck-Himmelkron. Gesicherte Unfallstelle im Baustellenbereich, rechte Spur blockiert. A9 Richtung Berlin, zwischen Bayreuth Nord und Bad Benneck-Himmelkron, deswegen 5 Kilometer stockender Verkehr, Zeitverlust 10 Minuten. Auf der A70 zwischen Kulmbach-Neudrossenfeld und dem Dreieck Bayreuth-Kulmbach Richtung Bayreuth, 12 bis 15 Minuten Zeitverlust. So, dann schauen wir auf die Blitzer. Bayreuth-Königsallee an der Rollwenzelei, wenn ihr stadtauswärts unterwegs seid, nicht zu schnell fahren. Und dann gucken wir auf die A9 Richtung Berlin, zwischen Marktschorgast und Gefräßener Abstandsmessung. Wenn noch was fehlt, 0170 99 07000.
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0: Servus, habe die Ehre, Phil Funfuck, mein Name. Donnerstagnachmittag ist on REO Speedwagon, keep the fire burning. Jetzt für euch in der Playlist.

0: schönen Nachmittag euch. Hier ist die Mainwelle. Und ja, der Wohnmobilboom in Deutschland ist ungebrochen. Vor 10 Jahren waren es knapp 300.000 zugelassene Wohnmobile in der Bundesrepublik. Inzwischen sind es ungefähr 1 Million. Und die müssen natürlich irgendwo stehen, wenn sie nicht daheim sind. Gerade die Fränkische Schweiz bekommt es zu spüren. Sie liegt verkehrsgünstig auf dem Weg Richtung Süden. Italien, Kroatien. Ja, wenn jemand runterfährt, der macht dann da gerne mal Rast und sowas. Ist aber tatsächlich auch so Urlaubsregion. Wie sich die vielen Wohnmobile besser lenken lassen, damit beschäftigt sich die Region deshalb schon seit einigen Jahren. 35 Kommunen der Fränkischen haben sich zusammengeschlossen, um die Situation der WOMO-Nutzer zu verbessern. In 3 maximal hilfreichen Maßnahmen weiß Corinna Bauer von der ILE Fränkische Schweiz aktiv.
1: Also ich habe dieses digitale Buchungssystem, ich habe diese einheitliche Beschilderung und als drittes Element habe ich eine Besucherlenkung durch einen Camperguide, einen Reiseführer, der mich an die Hand nimmt und durch die Fränkische Schweiz führt. Dort sind Wohnmobiltouren beschrieben. Dort sind Ausflugsadressen, aber auch nützliche Infos. Wo kann ich meine Gasflasche tauschen? Wo gibt es eine Werkstatt, die Reisemobile repariert und so weiter? Und diese 3 Elemente, die machen im Grunde diese Besucherlenkung aus.
0: Und wie kommt man als Wohnmobilfahrer an so einen Stellplatz?
1: Ich finde diese Stellplätze auch auf der Webseite der Tourismuszentrale. Andererseits haben wir aber auch auf unserem Instagram-Account Stellplatznetzwerk Fränkische Schweiz schon viele Themen dazu veröffentlicht. Und auf unserer Seite tatsächlich von der ILE Fränkische Schweiz aktiv und auch von den beteiligten anderen ILEs, ILE rund um die Neusürk, ILE Wirtschaftsband A9. Da sind jetzt erstmal die ersten Infos auch von unserem Projektmanagement, auch vor allen Dingen, wenn ich selber Betreiber eines Stellplatzes sein möchte, wenn ich Landwirt bin, beispielsweise wenn ich Gastronom bin, möchte Stellplätze dafür zur Verfügung stellen, dann kann man sich in erster Linie erstmal an uns wenden und die Camper kommen erstmal so durch die Tourismuszentrale auf die Plätze und sehen dann vor Ort an den Plätzen im Grunde auch die ganzen Informationen und werden da durch die QR-Codes, die auf den Schildern sind, auch weitergeleitet.
0: Eine schöne Sache, die das Leben im Wohnmobil auf jeden Fall einfacher machen in der Fränkischen.

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1: Es ist 16 Uhr. Ich bin Florian Klaus. Für Kinder im Alter zwischen 9 und 10 Jahren in Deutschland ist eine neue Vorsorgeuntersuchung geplant. Das hat der gemeinsame Bundesausschuss beschlossen, der festlegt, welche Leistungen die gesetzliche Krankenkasse übernimmt. Bisher gibt es regelmäßige Untersuchungen für Kinder bis 5. Claudia Wächter berichtet.
2: U10 heißt der neue Check-up und bei dem sollen sich Ärzte vor allem auf mögliches Übergewicht konzentrieren, wie viel sich die Kids bewegen, ob es psychische Auffälligkeiten gibt und wie lange sie am Handy oder Tablet hängen. Stichwort Dauerscrollen führt oft zu Konzentrationsproblemen. Auch eine Impfberatung steht auf dem Programm, doch bis Praxen diese Untersuchung anbieten, wird es wohl noch einige Monate dauern.
1: Hoher Druck, geringe Bezahlung und Personalmangel im Betrieb. Die Zufriedenheit von Azubis in Deutschland ist auf einem Tiefpunkt. Rund 2/3 haben in einer Umfrage des Deutschen Gewerkschaftsbunds gesagt, dass sie zufrieden sind. Das sind so wenige wie noch nie. Die Hälfte der Auszubildenden fühlt sich psychisch belastet. Ein im März in Rheinland-Pfalz festgenommener junger Mann soll als Anführer zweier Online-Gruppierungen andere Menschen zu schweren Straftaten angestiftet haben. Die Bundesanwaltschaft wirft ihm unter anderem Anstiftungen zu Mord und Brandstiftungen, Vergewaltigung und sexuellen Missbrauch eines Kindes vor. Der Fall erinnert an den White Tiger-Komplex. Auch hier geht es um Online-Manipulation. Jahrzehntelang ist nicht klar gewesen, wer für den Brandanschlag auf ein jüdisches Altenheim in München 1970 verantwortlich war. 7 Menschen waren damals gestorben. Jetzt hat die Staatsanwaltschaft einen Verdächtigen. Es ist ein damals 25-Jähriger, den Zeugen als Antisemiten mit Hitler-Tick beschrieben haben. Er ist 2020 gestorben. Eine Zeugin, die den Verdächtigen kannte, hatte die Ermittlungen im vergangenen Jahr wieder ins Rollen gebracht. Der FC Bayern und die US-Eishockey-Liga NHL wollen voneinander profitieren und haben eine mehrjährige Partnerschaft gestartet. Das Ziel, gegenseitig die Märkte in den USA und Deutschland für sich erschließen. Bereits nächstes Jahr kommen die Boston Bruins für 2 Spiele nach München. In Köln sollen 2 Partien der Edmonton Oilers stattfinden. Dieses Jahr ist die NHL bereits in Düsseldorf zu Gast. Es ist jetzt 4:15.
3: Och, schön. Und Sonnenschein haben wir in Bayreuth und der Region. Das Ganze bei so 24 Grad. Morgen genau umgedreht am Nachmittag. Da kann es dann regnen. Ansonsten haben wir ein Wochenende vor uns, das sich ganz gut sehen lässt. Ne, mit ungefähr ja, so 20 bis 23 Grad. Nicht so gut sehen lässt sich die Situation auf den Autobahnen, auf der A9 vor allem. Richtung Berlin haben wir einige Probleme. Wir schauen erstmal auf den Bereich zwischen Hof West und dem Dreieck Bayerisches Vogtland. Da ist die Autobahn gesperrt nach einem Unfall mit einem LKW. Alle Infos dazu auf mainwelle.de. Bitte weiträumig umfahren, großräumig umfahren. Das ist die Empfehlung der Polizei. Die Sperrung wird noch einige Zeit dauern. Es wird Richtung Berlin ab Hof West abgeleitet. Kann aber natürlich auch auf den Umleitungsstrecken bedeutend länger dauern. Wir gucken auf die A9 in der Gegenrichtung zwischen Dreieck Bayerisches Vogtland und Hof West. Da laufen Aufräumarbeiten. Der Verkehr wird da an der Unfallstelle vorbeigeführt. Es dauert länger auf der A9 Richtung Berlin zwischen dem Windlacher Berg und Bad Benneck-Himmelkron. Da 5 bis 10 Minuten Zeitverlust. Auf der A70 marginal kleiner Zeitverlust unter 5 Minuten. Dichter Verkehr zwischen Kulmbach-Neudrossenfeld und dem Dreieck Bayreuth-Kulmbach. Und Marie hat uns ja vor einiger Zeit geschrieben, könnte auch noch aktuell sein. In Bad Benneck staut es sich vor der Kreuzung B303 B2, also am Altenheim Bad Benneck an der Plassenburg-Kälterei, zurück bis aus Bad Benneck auf die B2 raus Richtung Neudorf. So, dann schauen wir noch auf die Blitzer. Königsallee in Bayreuth, stadtauswärts, Unabstandsmessung Richtung Berlin zwischen Marktschorgast und Gefrees. Mehr habe ich jetzt gerade mal nicht für euch. Wenn ihr noch was habt, 0170 99 0 7000.
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3: Servusler, einen wunderschönen Nachmittag euch. Ich bin in Geberlaune. Das kann ich aber schon mal sagen an dieser Stelle. Ich bin richtig in Geberlaune. Nächste Woche ist quasi der nächste Part dran vom Huck Coburg. Open Air Sommer und da haben wir noch einige Karten. Und wie ihr an die rankommt, das erfahrt ihr nach Phil Collins und nach Michael Patrick Kelly.

Servus Lars, schönen Donnerstagnachmittag euch. Hier ist die Mainwelle. Und nächste Woche, tatsächlich, dreht der Sommer nochmal auf mit Live-Konzerten mit dem Hook Coburg Open Air. Und da haben wir noch ordentlich viele VIP-Tickets, die noch an den Mann, an die Frau und alle dazwischen außerhalb gehen müssen. Deswegen fangen wir doch mal an jetzt mit der großen Verlosungssause. Donnerstag, 27. August, genau in einer Woche. Sarah Connor.

oder? Das wird magisch, nächste Woche. Einen Tag danach, am Freitag, wird's metalig mit den Power-Metalern aus Saarbrücken mit Powerwolf. Am Samstag dann Theater Jedermann, das kennt ihr aus Bayreuth, aus dem Reichshof. Die sind ja dieses Jahr im Friedrichsforum, aber sie spielen auch auf dem Schlossplatz in Coburg. Und am Sonntag gibt's Santiano. Sarah Connor, Powerwolf, der Jedermann und Santiano. Wo wollt ihr dann hin? Schreibt mir eine WhatsApp-Nachricht 0170 990 7000.

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2: Viele Moderatoren schneiden das Trompeten-Solo am Ende weg. Ich nicht. Das war George Ezra mit Shotgun. Es ist 16:30. Hier sind die Nachrichten. Tamara Busler.
3: Schönen Nachmittag. Für ein bisschen Italienurlaub reicht ab heute ein Spaziergang durch die Bayreuther Innenstadt. Das Festa Italica verwandelt den Marktplatz bis Montag in eine italienische Piazza. Mit dabei italienische Weine, Aperitivi, Pizza, Pasta und viele weitere Spezialitäten. Dazu gibt es an allen 5 Tagen Live-Musik mit italienischem Pop und bekannten Klassikern. Das Festa Italica findet nach seiner Premiere im vergangenen Jahr jetzt bereits zum 2. Mal in Bayreuth statt. Das ganze Programm haben wir auch nochmal auf meinwelle.de in unserem Veranstaltungskalender. Das Mainwelle-Bier Mein Helles kommt zurück. 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Bestehen der Brauerei Kürzdörfer und ein Jahr Marschall, dem neuen Eigentümer des Landgasthofs. Geplant ist, 500 Liter Bier anzusetzen. In den Verkauf geht es dann voraussichtlich Mitte Oktober. Mainwelle-Geschäftsführer und Mein Helles-Erfinder Bernd Rasser.
4: Wir machen erstmals ein Showbrauen. Beim Brauereifest kann man sich anschauen, wie die nächste Edition von unserem Mainwelle-Bier Mein Helles eingebraut wird.
3: Das Schaubrauen mit uns von der Mainwelle in Lindenhardt ist am Samstag, den 29. August ab etwa 10 Uhr. Das Brauereifest geht das gesamte Wochenende. Der Umzug der Diakoneo-Werkstatt für Menschen mit Behinderung von Himmelkron nach Neuenmarkt ist fast abgeschlossen. Er läuft seit Juni. In Neuenmarkt ist für rund 42 Millionen Euro ein neuer, barrierefreier Gebäudekomplex mit Werkstätten, Förderstätte, Großküche und Schreinerei entstanden. Der alte Standort in Himmelkron war stark in die Jahre gekommen. Gleichzeitig will Diakoneo auch die bisherigen Wohnplätze nach und nach auf kleinere Standorte in der Region verteilen. Für mehr Teilhabe und ein selbstständigeres Leben.
2: Dankeschön, Tamara. Das Mainwelle Wetter, jetzt braucht er doch eine Sonnenbrille noch. Das hat sich gar nicht so angedeutet. Am Vormittag, respektive am Mittag. 24 Grad sind auch eigentlich ganz okay. Das haben wir morgen auch nochmal. Wochenende so 20 bis 23 Grad. Morgen kann es noch ein bisschen regnen. Samstag und Sonntag, Stand jetzt, wirken etwas trockener. Dann schauen wir erstmal auf die A9 Richtung Berlin zwischen Hof West und Dreieck Bayerisches Vogtland. Da ein Unfall mit dem LKW. Bergungsarbeiten laufen. Der Verkehr wird an der Unfallstelle vorbeigeführt. Genauso wie auf der Gegenrichtung. Da ist nämlich ein Getränkelaster, ein 40-Tonner, verunfallt. Und da hat es natürlich ganz viele Flaschen auf die Fahrbahn geworfen. Links und rechts und in beide Richtungen hat sich maximal gestaut. Wird sich auch noch länger stauen, wenn der Verkehr eben an der Unfallstelle vorbeigeführt wird. Teilweise wurde ab Hof West abgeleitet. Umleitungsstrecken sind überlastet. Plant auf jeden Fall mehr Zeit ein. Dann hat Helene uns geschrieben, A9 Richtung Nürnberg zwischen Trockau und dem Rasthof Pegnitz. Da liegen Plastikteile auf der linken und auf der mittleren Spur. A9 Richtung Berlin zwischen Marktschorgast und Gefräß eine Abstandsmessung und Bayreuth Königsallee an der Reuwenzelei bei der Bushaltestelle. Stadtauswärts ein Blitzer.

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0: Aktuellster Blitzer, Görschnitz Richtung Weidenberg.
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1: 17 Uhr. Ich bin Florian Klaus.
2: Aus der schwächelnden deutschen Wirtschaft kamen zuletzt dank wachsender Exporte überraschend positive Zahlen. Dürre und Niedrigwasser in den Flüssen könnten die Erholung aber schon wieder bremsen, heißt es von der Bundesbank. Jan-Henne Reitze berichtet.
3: Mit einem Wachstum von 0,4% in den ersten 6 Monaten des Jahres hatte die deutsche Wirtschaft den aktuellen Krisen rund um den Iran-Krieg getrotzt, vor allem weil die Nachfrage aus dem Ausland angezogen hatte. Die dürfte aber wegen steigender Transportkosten und längeren Lieferzeiten durch Niedrigwasser jetzt schon wieder einen Dämpfer bekommen, so die Bundesbank.
2: Vorgestern hat die Polizei einen vermeintlich bewaffneten 14-Jährigen angeschossen. Zum Ablauf gibt es aber widersprüchliche Aussagen. Die Polizei sagt, der Jugendliche habe sich mit einer täuschend echt aussehenden erhobenen Softwarewaffe zu den Beamten umgedreht, als er sie ablegen sollte. Die Linke sagt unter Berufung auf ihn und die Eltern, dass er die Waffe schon abgelegt hatte, als der Schuss fiel. Der Fall wird noch geprüft. Mehr Trockenheit, mehr Hitze, mehr Wind. Die Wälder in Europa könnten durch den Klimawandel bald noch häufiger brennen. Das zeigt eine neue Studie eines internationalen Forschungsteams. Bis Ende des Jahrhunderts könnte die jährlich betroffene Fläche um mindestens 40% steigen. Besonders heftig würde es Mitteleuropa, weite Teile Westeuropas und den Mittelmeerraum treffen. Was aus Sicht der Forscher dagegen helfen könnte? Ein besseres Brandmanagement. Gegen Hitze und Waldbrände macht Kanzler Merz aus Sicht der Grünen und Linken zu wenig. Linken-Chefin Schwertner nannte es bei Sat.1 Wahnsinn, dass sich Merz nicht zu Wort melde. Grünen-Fraktionschefin Dröge sah das bei RTL ähnlich. Merz tue so, als könne er der Krise ausweichen, sagte sie. Vor knapp einer Woche gab es einen Post von Merz zum Thema. Er dankte darin den Einsatzkräften für ihren Kampf gegen die Brände. Über die Entwicklung werde er informiert. Die FIFA hat den Austragungsort für das Finale der Frauenweltmeisterschaft 2027 festgelegt. Es steigt im legendären Maracanã-Stadion in Rio de Janeiro. Dort hatten sich 2014 schon die deutschen Männer den WM-Titel geholt. Gastgeber Brasilien eröffnet das Turnier dort auch am 24. Juni. Das DFB-Team von Bundestrainer Christian Wück ist bereits sicher qualifiziert. Titelverteidiger ist Spanien. Es ist jetzt 5:15.
4: Was macht das Wetter in Barod und der Region? Jetzt sonnig, das ist schon mal ganz schön. Ansonsten morgen haben wir tatsächlich ein bisschen Regen in der Verlosung. Das Ganze aber bei ähnlichen Temperaturen bei ungefähr 20 bis 23 Grad. Samstag und Sonntag sonniger, vor allem der Sonntag Temperaturen bei knapp 20 bis 23 Grad auch. Und nächste Woche kann sogar nochmal auf 27, 28 hochgehen. Im Sommer brauchen wir noch nicht ganz abschreiben. So, A9 Richtung Berlin zwischen Hof West, Dreieck Bayerisches Vogtland, Unfall da mit einem LKW, Bergungsarbeiten laufen, Verkehr wird an der Unfallstelle vorbeigeführt, genauso wie in der Gegenrichtung. Dann haben wir noch die A9 Richtung Nürnberg zwischen Münchberg Süd und Gefrees. Da liegt eine Wasserwaage auf der Fahrbahn, bitte vorsichtig sein. Blitzer, Görschnitz Richtung Weidenberg, in Bayreuth an der Königsallee, an der Rollwenzelei, statt auswärts. Und A9 Richtung Berlin zwischen Marktschorgast und Gefrees eine Abstandsmessung. Fehlt was? 0170 99 0 7000.
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4: Wir verraten euch gleich an dieser Stelle, wie ihr ordentlich sparen könnt in den Ferien. Gehen ja noch 3 Wochen die Sommerferien. Ja? Haben wir einige Angebote für euch, dazu gleich mehr. Vorher Robin Schulz, Rita Ora und Taylor Dane. Tell it to my heart.

Einen schönen Donnerstag. Hier ist die Mainwelle mitten in der Sommerferienwoche 3. Ja, und das Wetter ist ja tatsächlich ein bisschen wechselhafter geworden. Ne? Jetzt teilweise auch immer mal wieder Regen dabei, beziehungsweise ein recht kräftiger Wind. Den haben wir ja heute. Da ist natürlich die Frage, jetzt Sommerferien, eigentlich hat man so Pläne und To-Dos, die draußen stattfinden. Vor allem, wenn man ein Kind zu Hause hat und das so ein bisschen, ich sage mal, in aller Freundlichkeit bespaßen möchte. 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

0: Jensen Boone, Sorry I'm Here for Someone Else. Kurz nach 5:30. Servus.
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3: Schönen Nachmittag. Für ein bisschen Italienurlaub reicht ab heute ein Spaziergang durch die Bayreuther Innenstadt. Das Festa Italica verwandelt den Marktplatz bis Montag in eine italienische Piazza. Mit dabei italienische Weine, Aperitivi, Pizza, Pasta und viele weitere Spezialitäten. Dazu gibt es an allen 5 Tagen Live-Musik mit italienischem Pop und bekannten Klassikern. Das Festa Italica findet nach seiner Premiere im vergangenen Jahr jetzt bereits zum 2. Mal in Bayreuth statt. Das ganze Programm haben wir auch nochmal auf meinwelle.de in unserem Veranstaltungskalender. Das Mainwelle-Bier Mein Helles kommt zurück. Gebraut wird es in Lindenhardt rund um die Festlichkeiten zum 160. Bestehen der Brauerei Kürzdörfer und ein Jahr Marschall, dem neuen Eigentümer des Landgasthofs. Geplant ist, 500 Liter Bier anzusetzen. In den Verkauf geht es dann voraussichtlich Mitte Oktober. Mainwelle-Geschäftsführer und Mein Helles-Erfinder Bernd Rasser.
4: Wir machen erstmals ein Showbrauen. 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
3: 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Der Umzug der Diaconeo-Werkstatt für Menschen mit Behinderung von Himmelkron nach Neuenmarkt ist fast abgeschlossen. Er läuft seit Juni. In Neuenmarkt ist für rund 42 Millionen Euro ein neuer, barrierefreier Gebäudekomplex mit Werkstätten, Förderstätte, Großküche und Schreinerei entstanden. Der alte Standort in Himmelkron war stark in die Jahre gekommen. Gleichzeitig will Diaconeo auch die bisherigen Wohnplätze nach und nach auf kleinere Standorte in der Region verteilen. Für mehr Teilhabe und ein selbstständigeres Leben.
0: In der Nacht kühlt es auf 12 Grad ab. Morgen genau invertiert zu heute. Am Nachmittag Regen bei ungefähr 23 Grad. Ansonsten das Wochenende Samstag, Sonntag, vor allem der Sonntag sonnig bei ungefähr 20 bis 23 Grad. Wird ein bisschen besser auf der A9 Richtung Berlin zwischen Hof West und dem Dreieck Bayerisches Vogtland. Da ja ein Unfall mit einem LKW, Bergungsarbeiten laufen in beiden Richtungen, geht es an der Unfallstelle vorbei, dauert nur ein bisschen länger. Dann schauen wir nach Görschnitz Richtung Weidenberg, da ein Blitzer, und auf der A9 Richtung Berlin zwischen Mark Schorgast und Gefrees eine Abstandsmessung. Wenn noch was ist, 0170 990 7000.
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0: Katy Perry mit Band-Aids. Es ist Donnerstag, es ist fast Abend. Hier ist die Mainwelle. Und liebe Festspielgäste, solltet ihr das jetzt aus Versehen hören, ne? Nach so einer Oper, wenn ihr euch denkt, oh, jetzt komme ich vom grünen Hügel runter und man bekommt gar nichts mehr zu essen in dieser Stadt. Das war früher genauso.
1: Im Sommer 1891 war der Schriftsteller Mike Twain in Bayreuth. Wir kennen ihn von Tom Sawyer und Huckleberry Finn. Schon im Zug von Nürnberg nach Bayreuth war er sehr verwundert. Ich habe eine solche Menschenmenge schon lange nicht mehr gesehen. Und es ist der längste Zug gewesen, der ihm je in Europa begegnet sei. Ja, es ist eine Pilgerfahrt, ruft er aus. Die Gläubigen kommen aus allen Ecken und Enden der Welt herbei, um ihren Propheten Richard Wagner in Bayreuth in seinem eigenen Mekka zu huldigen.
0: Er genießt die Parsival-Ouvertüre in ihrer ganzen Länge als herrlich und einzigartig. Aber dann nervt ihn freilich sofort wieder der Gesang. Während Wagner und seine Musik erstaunlich gut wegkommen, wird der berühmte Festspielgast Mark Twain vom Drumherum ganz schön enttäuscht. So bleiben bei jeder Aufführung in den Pausen 1000 hungrig, weil das einzige Restaurant die Gäste nicht fassen kann. Aber auch im Städtchen ist ein harter Kampf um Ess- und Trinkbares entbrannt. Wenn nicht, wird man schwer zu kämpfen haben, um sich in Bayreuth vor dem Verhungern zu retten, schreibt Twain. Bayreuth ist nicht mehr als ein großes Dorf und hat keine sehr großen Hotels oder Gaststätten.
1: Als wichtigste Gasthöfe nennt Mark Twain den Goldenen Anker und die Sonne. An beiden Orten könne man hervorragend speisen, beziehungsweise kann man dort zusehen, wie andere hervorragend speisen. Die übrigen zahlreichen Gaststätten in der Stadt seien klein, schlecht und heillos überfüllt. Unter Wissenschaftler, so sagt er, gibt es gemeinhin die Annahme, dass man einen Bayreuth-Pilger, wo immer er auf der Welt begraben liegt, anhand seines Mageninhalts erkennen könne. Hello.

0: Ciao. Bye bye. Danke für die Aufmerksamkeit. Hier geht's weiter mit Thomas Scherm. Wir hören uns morgen wieder. Versprochen. Tschüss.
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1: Es ist 18 Uhr. Ich bin Florian Klaus. Bis zum Alter von 5 Jahren gibt's schon die von der Kasse bezahlten U-Untersuchungen für Kinder. Eine weitere soll dazukommen, und zwar die U10 für 9- bis 10-Jährige. Das hat der gemeinsame Bundesausschuss beschlossen. Dabei sollen die Kinder insbesondere auf mögliches Übergewicht, körperliche Aktivität, Bildschirmzeit und psychische Auffälligkeiten gecheckt werden. Über Chats im Internet soll er andere Menschen im Ausland zu Straftaten bis hin zum Mord angestiftet haben. Die Ermittlungen zu dem Fall gegen einen nach Medienberichten 19-Jährigen hat jetzt die Bundesanwaltschaft übernommen. Zu den Vorwürfen zählt auch die Mitgliedschaft in einer terroristischen und einer kriminellen Vereinigung. Claudia Wächter berichtet.
2: Der junge Mann sitzt bereits in U-Haft und die Ermittler sagen, er hänge rechtsextremen Ideologien nach, habe deshalb auch eine Vereinigung gegründet. Über Chats soll der Mann einen Jungen zum Beispiel dazu gebracht haben, ein anderes Kind zu töten. Andere animierte er, Fahrzeuge abzufackeln. Es geht aber auch um Vergewaltigung und sexuellen Missbrauch. Und viele erinnert das Ganze an einen anderen spektakulären Fall, das Verfahren White Tiger.
1: Wie konnte das passieren? Um diese Frage bei Behandlungsfehlern besser beantworten zu können, fordert der medizinische Dienst ein verpflichtendes Meldesystem. Es geht um sogenannte Never-Events, schwere vermeidbare Fehler. Das sind etwa Tupfer, die nach Operationen im Körper bleiben, oder Verwechslungen von Körperteilen und Patienten. 150 Fälle von Behandlungsfehlern hatte die Expertenorganisation im letzten Jahr als gravierend eingestuft. In Unterfranken musste die Feuerwehr am Wochenende bei gleich 2 größeren Waldbränden aktiv werden. Inzwischen haben Ermittler die wahrscheinlichen Ursachen für die Brände gefunden. In Rechtenbach im Landkreis Main-Spessart hatte es wohl einen sogenannten Spannungsüberschlag an einem Strommast gegeben, der einen Baum getroffen hat. Der Brand im Kreis Aschaffenburg brach im Bereich der Batterie eines Elektrozauns aus. Die Fußball-Bundesliga hat einen Rechtsstreit mit der Ticketbörse Viagogo gewonnen. Das Oberlandesgericht München hat die Berufung des Ticketanbieters zurückgewiesen. Anlass der Klage waren Tickets, die Viagogo vor dem Supercup 2019 angeboten hat. Und das, obwohl der offizielle Kartenverkauf noch gar nicht angefangen hatte. Das war nicht legal, so die Entscheidung. Es ist jetzt 6:15.
3: Die Nacht zum Freitag wird leicht bewölkt, die Temperaturen gehen runter auf Werte um die 12 Grad. Morgen zieht's dann zu, am Nachmittag kann es auch ein bisschen Regen geben, die Temperaturen liegen bei bis zu 23 Grad. Der Samstag bringt Wolken, Sonne und auch vereinzelt noch Regen. Sonntag und Montag werden dann eher sonnig und die Temperaturen liegen am Montag um die 23 Grad. Auf der A9 in Richtung Nürnberg laufen Aufräumarbeiten zwischen dem Dreieck Bayerisches Vogtland und Hof West. Der Verkehr wird an der Unfallstelle vorbeigeführt. Dann im weiteren Verlauf zwischen Markt Schorgast und dem Dreieck Bayreuth-Kulmbach 5 Kilometer Stau, das dauert eine Viertelstunde länger. Wechseln wir die Fahrtrichtung A9 Richtung Berlin zwischen Münchberg Süd und Münchberg Nord. Ein Unfall mit LKW, der steht auf dem Standstreifen. Dann staut sich's zwischen Münchberg Nord und dem Dreieck Bayerisches Vogtland auf 6 Kilometern. Auch das dauert gut eine Viertelstunde. Länger. Grund dafür ist ein LKW-Unfall zwischen Hof West und dem Dreieck Bayerisches Vogtland. Auch da laufen die Bergungsarbeiten und der Verkehr wird an der Unfallstelle vorbeigeführt. Dann wird geblitzt auf der B303 in Untersteinach. 80 sind erlaubt und in Görschnitz in Richtung Weidenberg. Auch da sind 80 erlaubt. Wenn ihr sonst noch was habt, gebt Bescheid und schickt uns eine WhatsApp ins Studio.
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2: Schönen Abend, ich bin Tamara Bussler, es ist 18.30 Uhr. In Bayreuth ist ein Mann gestern auf Beutezug gewesen. Wie die Polizei berichtet, hat er gegen 16 Uhr auf einem Parkplatz in der Bamberger Straße in der Nähe des Y-Hauses versucht, mehrere Autos zu öffnen. Bei einem Wohnmobil ist es ihm auch gelungen. Dabei hat ihn aber ein Zeuge beobachtet. Der hat den Dieb bei seiner Flucht fotografiert. Was er in dem Wohnmobil gestohlen hat, ist noch unbekannt. Die Polizei sucht aber jetzt nach Zeugen, die im Bereich Meierenberg-Altstadt in Bayreuth etwas Verdächtiges bemerkt haben. Eine Täterbeschreibung haben wir auf meinwille.de. Zu einer heftigen Auseinandersetzung ist es gestern Abend in einer Kulmbacher Eisdiele gekommen. Laut Polizei hat ein Mann mit einem Stuhl des Geschäfts auf einen anderen Mann eingeschlagen. Der Geschädigte wurde bei dem Angriff verletzt. Angeblich hatte der Angreifer Bargeld von dem Mann gefordert, was er ihm aber nicht geben wollte. Der Tatverdächtige ist daraufhin geflüchtet. Die Polizei hat ihn nach kurzer Fahndung festgenommen. Arbeiten, Sprache lernen und Bayreuth entdecken. 10 junge Menschen aus den Partnerstädten La Spezia, Annecy und Prag 6 verbringen aktuell einen Monat in Bayreuth. Die Ferienjobber helfen unter anderem beim Mini Bayreuth, in Museen, im Rathaus, beim Stadtgartenamt und bei Bayreuth Marketing mit. Neben der Arbeit geht es vor allem um den Austausch zwischen den Partnerstädten. Die Jugendlichen sollen Bayreuth im Alltag kennenlernen, neue Kontakte knüpfen und gleichzeitig praktische Berufserfahrung sammeln.
3: Rein geht's in eine locker bewölkte Nacht mit Temperaturen um die 12 Grad. Morgen am Freitag dann viele Wolken und im Lauf des Nachmittags setzt Regen ein. Die Temperaturen steigen bis auf 23 Grad. Der Samstag bringt Wolken, Sonne und auch teilweise noch Regen. Am Sonntag und Montag wird's dann sonnig. Die Temperaturen am Wochenende liegen um die 20 Grad. Am Montag werden's 23 Grad. Bitte Vorsicht, auf der A9 in Richtung Nürnberg zwischen Markt Schorgast und dem Dreieck Bayreuth-Kulmbach liegen Gegenstände auf der Fahrbahn. Die linke Spur ist blockiert. Da liegt ein Knäuel an gelben Fahrbahnmarkierungsstreifen auf der Straße und in dem Bereich staut sich's auch zwischen Bad Berneck-Himmelkron und dem Dreieck Bayreuth-Kulmbach. 3 Kilometer stockender Verkehr dauert einfach ein paar Minuten länger. Dann haben wir die A9 in Richtung Berlin zwischen Münchberg Süd und Münchberg Nord. Ein Unfall mit dem LKW auf dem Standstreifen und auch da staut sich zwischen Münchberg Nord und dem Dreieck Bayerisches Vogtland. 3 Kilometer sind es da und das dauert knappe 10 Minuten länger. Dann wird geblitzt auf der B303 in Untersteinach bei Stadtsteinach. 80 sind da erlaubt und in Görschnitz in Richtung Weidenberg gibt es auch einen Blitzer. Auch da sind 80 erlaubt. Wenn ihr sonst noch was entdeckt, gebt Bescheid, schickt einfach eine WhatsApp ins Studio.
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1: Es ist 19 Uhr. Ich bin Florian Klaus. Weniger als 2/3 der Azubis sind noch mit ihrer Ausbildung zufrieden. So hoch war die Unzufriedenheit in einer Umfrage des Deutschen Gewerkschaftsbunds noch nie. Die Hälfte der Befragten fühlt sich psychisch belastet, etwa durch hohen Druck und Personalmangel im Ausbildungsbetrieb. Auch die finanzielle Situation belastet viele. Bei der Abwehr von Drohnen erwartet Bundesinnenminister Dobrindt in den kommenden Jahren ein Wettrüsten mit Angreifern, die immer neue Technik entwickeln. Gleichzeitig fordern die Grünen festzulegen, dass die Bundespolizei für die Drohnenabwehr hauptverantwortlich ist. Claudia Wächter berichtet.
2: Die Drohnenabwehr ist im Moment nämlich vor allem Sache der Länderpolizeien und das bedeutet, so die Grünen, unklare Zuständigkeiten und Sicherheitsrisiken. Außerdem fordern sie eine Art Superüberwachung aller kritischen Standorte bei uns. Die Weichen dafür müssten auf einem Drohnengipfel im Kanzleramt gestellt werden.
1: Er soll online andere Menschen zu Straftaten angestachelt haben. Deswegen ermittelt die Bundesanwaltschaft gegen einen mutmaßlichen Anführer von 2 Online-Gruppierungen. Die Behörde wirft dem schon im März festgenommenen Mann unter anderem vor, andere zu Mord- und Brandstiftungen angestiftet zu haben. Außerdem geht es um Vergewaltigung und den sexuellen Missbrauch von Kindern. Der Fall erinnert an den White Tiger. Jahrzehntelang ist nicht klar gewesen, wer für den Brandanschlag auf ein jüdisches Altenheim in München 1970 verantwortlich war. 7 Menschen waren damals gestorben. Jetzt hat die Staatsanwaltschaft einen Verdächtigen. Es ist ein damals 25-Jähriger, den Zeugen als Antisemiten mit Hitler-Tick beschrieben haben. Er ist 2020 gestorben. Eine Zeugin, die den Verdächtigen kannte, hatte die Ermittlungen im vergangenen Jahr wieder ins Rollen gebracht. Die deutschen Gasspeicher sind aktuell deutlich leerer als in vergangenen Jahren. Das Bundeswirtschaftsministerium nimmt das nach eigenen Angaben ernst, versucht aber Sorgen zu zerstreuen. Eine Gasmangellage sei im kommenden Winter nach aktuellem Stand nicht zu erwarten, heißt es in einem Papier. Sie bereite aber Möglichkeiten vor, bei einer Verschlechterung der Lage einzugreifen. Es ist jetzt 7:15.
3: Die kommende Nacht wird locker bewölkt, die Temperaturen gehen runter auf Werte um die 12 Grad. Morgen am Freitag dann viele Wolken und ab und zu mal Regen, vor allem am Nachmittag. Die Temperaturen steigen vorher nochmal bis auf 23 Grad. Am Samstag wechseln sich Wolken, Sonne und kurze Regenschauer ab. Der Sonntag und der Montag werden recht sonnig. Die Temperaturen am Wochenende liegen um die 20 Grad, am Montag werden es dann 23 Grad. Auf der A9 in Richtung Berlin zwischen Münchberg Süd und Münchberg Nord steht ein defekter LKW, die rechte Spur und die Standspur sind blockiert. Dann haben wir die A9 in Richtung Nürnberg zwischen Markt Schargast und dem Dreieck Bayreuth-Krönbach. Stockt's auf 3 Kilometern, das dauert knappe 10 Minuten länger. Dann wird geblitzt auf der B303 in Untersteinach bei Stadtsteinach, da sind 80 erlaubt und Tempo 80 gilt auch in Görschnitz in Richtung Weidenberg, da steht auch ein Blitzer. Wenn ihr sonst noch was habt, dann gebt Bescheid, schickt uns einfach eine WhatsApp ins Studio.
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1: Das News-Update um 19.30 Uhr mit Tamara Bussle. Schönen Abend. In Bayreuth ist ein Mann gestern auf Beutezug gewesen. Wie die Polizei berichtet, hat er gegen 16 Uhr auf einem Parkplatz in der Bamberger Straße in der Nähe des Y-Hauses versucht, mehrere Autos zu öffnen. Bei einem Wohnmobil ist es ihm auch gelungen. Dabei hat ihn aber ein Zeuge beobachtet. Der hat den Dieb bei seiner Flucht fotografiert. Was er in dem Wohnmobil gestohlen hat, ist noch unbekannt. Die Polizei sucht aber jetzt nach Zeugen, die im Bereich Meierenberg-Altstadt in Bayreuth etwas Verdächtiges bemerkt haben. Eine Täterbeschreibung haben wir auf meinwille.de. Arbeiten, Sprache lernen und Bayreuth entdecken. 10 junge Menschen aus den Partnerstädten La Spezia, Annecy und Prag 6 verbringen aktuell einen Monat in Bayreuth. Die Ferienjobber helfen unter anderem beim Mini Bayreuth, in Museen, im Rathaus, beim Stadtgartenamt und bei Bayreuth Marketing mit. Neben der Arbeit geht es vor allem um den Austausch zwischen den Partnerstädten. Die Jugendlichen sollen Bayreuth im Alltag kennenlernen, neue Kontakte knüpfen und gleichzeitig praktische Berufserfahrung sammeln. Zu einer heftigen Auseinandersetzung ist es gestern Abend in einer Kulmbacher Eisdiele gekommen. Laut Polizei hat ein Mann mit einem Stuhl des Geschäfts auf einen anderen Mann eingeschlagen. Der Geschädigte wurde bei dem Angriff verletzt. Angeblich hatte der Angreifer Bargeld von dem Mann gefordert, was er ihm aber nicht geben wollte. Der Tatverdächtige ist daraufhin geflüchtet. Die Polizei hat ihn nach kurzer Fahndung festgenommen.
2: Die Nacht zum Freitag wird locker bewölkt, die Temperaturen sinken auf Werte um die 12 Grad. Morgen dann viele Wolken und am Nachmittag auch Regen, Temperaturen dazu um die 23 Grad. Der Samstag bringt Wolken, Sonne und auch da vereinzelt noch Regen. Sonntag und Montag werden dann recht sonnig, die Temperaturen am Wochenende liegen um die 20 Grad, am Montag werden es bis zu 23 Grad. Auf der A9 in Richtung Berlin zwischen Münchberg Süd und Münchberg Nord steht ein defekter LKW, die rechte Spur und die Standspur sind blockiert. Es staut sich zurück auf 2 Kilometern und das dauert gute 5 Minuten länger. Außerdem haben wir eine Meldung von der A9 in Richtung Nürnberg zwischen Bad Berneck-Himmelkron und dem Dreieck Bayreuth-Kulmbach. 2 Kilometer stockender Verkehr, da seid ihr aber wirklich nur mit ein paar Minuten durch. Dann haben wir Blitzer auf der B303 in Untersteinach bei Stadtsteinach. 80 sind da erlaubt und auf der Staatsstraße 2181 in Görschnitz in Richtung Weidenberg, auch da ist Tempo 80 erlaubt. Wenn ihr sonst noch was habt, gebt gern Bescheid und schickt uns eine WhatsApp ins Studio.

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1: Es ist 20 Uhr. Ich bin Florian Klaus. Bis zum Alter von 5 Jahren gibt's schon die von der Kasse bezahlten Uruntersuchungen für Kinder. Eine weitere soll dazukommen, und zwar die U10 für 9- bis 10-Jährige. Das hat der gemeinsame Bundesausschuss beschlossen. Dabei sollen die Kinder insbesondere auf mögliches Übergewicht, körperliche Aktivität, Bildschirmzeit und psychische Auffälligkeiten gecheckt werden. Die Heizsaison steht vor der Tür und die Gasspeicher sind in diesem Jahr nur halb gefüllt. Doch das Bundeswirtschaftsministerium versucht zu beruhigen. Eine Gasmangellage sei im kommenden Winter nicht zu erwarten. Claudia Wächter berichtet.
2: Entscheidend sind ja nicht nur die Speicher, betont das Ministerium. Gas komme auch über Pipelines aus Norwegen, anderen EU-Ländern und den LNG-Terminals. Außerdem, eine angespannte Marktlage sei noch keine Versorgungskrise. Aber man werde sich kümmern, falls nötig. Verbraucherschützer haben aber bereits vor steigenden Gaspreisen gewarnt. Und auch die Linke mahnt, die Wirtschaftsministerin müsse endlich aktiv werden.
1: Mehr Trockenheit, mehr Hitze, mehr Wind. Die Wälder in Europa könnten durch den Klimawandel bald noch häufiger brennen. Das zeigt eine neue Studie eines internationalen Forschungsteams. Bis Ende des Jahrhunderts könnte die jährlich betroffene Fläche um mindestens 40% steigen. Besonders heftig würde es Mitteleuropa, weite Teile Westeuropas und den Mittelmeerraum treffen. Was aus Sicht der Forscher dagegen helfen könnte? Ein besseres Brandmanagement. Gegen Hitze und Waldbrände macht Kanzler Merz aus Sicht der Grünen und Linken zu wenig. Linken-Chefin Schwertner nannte es bei Sat.1 Wahnsinn, dass sich Merz nicht zu Wort melde. Grünen-Fraktionschefin Dröge sah das bei RTL ähnlich. Merz tue so, als könne er der Krise ausweichen, sagte sie. Vor knapp einer Woche gab es einen Post von Merz zum Thema. Er dankte darin den Einsatzkräften für ihren Kampf gegen die Brände. Über die Entwicklung werde er informiert. Die Fußball-Bundesliga hat einen Rechtsstreit mit der Ticketbörse Viagogo gewonnen. Das Oberlandesgericht München hat die Berufung des Ticketanbieters zurückgewiesen. Anlass der Klage waren Tickets, die Viagogo vor dem Supercup 2019 angeboten hat. Und das, obwohl der offizielle Kartenverkauf noch gar nicht angefangen hatte. Das war nicht legal, so die Entscheidung. Es ist jetzt 8:15.
3: Heute Nacht wird's locker bewölkt, die Temperaturen gehen runter auf Werte um die 12 Grad. Morgen am Freitag dann viele Wolken, am Nachmittag auch Regen und 23 Grad maximal. Der Samstag bringt Wolken, Sonne und teilweise noch Regen. Sonntag und Montag werden recht sonnig und die Temperaturen am Wochenende liegen um die 20 und am Montag dann bei 23 Grad. Auf der A9 in Richtung Berlin steht zwischen Münchberg Süd und Münchberg Nord ein defekter LKW. Die rechte Spur und die Standspur sind blockiert. Es staut sich auf 2 Kilometern. Das dauert aber momentan eine halbe Stunde fast länger. Außerdem wird geblitzt auf der B303 in Untersteinach. 80 sind da erlaubt. Und auf der Startstraße 2181 in Görschnitz in Richtung Weidenberg. Auch da 80 erlaubt. Und wenn ihr sonst noch irgendwas entdeckt, gebt Bescheid und schickt WhatsApp ins Studio.
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1: 20.30 Uhr ist es jetzt. Ich bin Tamara Bussler, euer News-Update. Schönen Abend. Arbeiten, Sprache lernen und Bayreuth entdecken. 10 junge Menschen aus den Partnerstädten La Spezia, Annecy und Prag 6 verbringen aktuell einen Monat in Bayreuth. Die Ferienjobber helfen unter anderem beim Mini Bayreuth, in Museen, im Rathaus, beim Stadtgartenamt und bei Bayreuth Marketing mit. Neben der Arbeit geht es vor allem um den Austausch zwischen den Partnerstädten. Die Jugendlichen sollen Bayreuth im Alltag kennenlernen, neue Kontakte knüpfen und gleichzeitig praktische Berufserfahrung sammeln. Das Mainwelle-Bier Mein Helles kommt zurück. Gebraut wird es in Lindenhardt rund um die Festlichkeiten zum 160. Bestehen der Brauerei Kürzdörfer und ein Jahr Marschall, dem neuen Eigentümer des Landgasthofs. Geplant ist, 500 Liter Bier anzusetzen. In den Verkauf geht es dann voraussichtlich Mitte Oktober. Mainwelle-Geschäftsführer und Mein Helles-Erfinder Bernd Rasser.
2: Wir machen erstmals ein Showbrauen. Beim Brauereifest kann man sich anschauen, wie die nächste Edition von unserem Mainwelle-Bier Mein Helles eingebraut wird.
1: Das Schaubrauen mit uns von der Mainwelle in Lindenhardt ist am Samstag, den 29. August ab etwa 10 Uhr. Das Brauereifest geht das gesamte Wochenende. Der Umzug der Diakoneo-Werkstatt für Menschen mit Behinderung von Himmelkron nach Neuenmarkt ist fast abgeschlossen. Er läuft seit Juni. In Neuenmarkt ist für rund 42 Millionen Euro ein neuer, barrierefreier Gebäudekomplex mit Werkstätten, Förderstätte, Großküche und Schreinerei entstanden. Der alte Standort in Himmelkron war stark in die Jahre gekommen. Gleichzeitig will Diakoneo auch die bisherigen Wohnplätze nach und nach auf kleinere Standorte in der Region verteilen. Für mehr Teilhabe und ein selbstständigeres Leben.
3: Heute Nacht wird's locker bewölkt. Die Temperaturen sinken auf Werte um die 12 Grad. Morgen am Freitag dann viele Wolken und am Nachmittag beginnt's zu regnen. Die Temperaturen steigen bis auf 23 Grad. Der Samstag bringt Wolken, Sonne und auch vereinzelt noch Regen. Und am Sonntag und Montag, da setzt sich dann mehr und mehr die Sonne durch. Die Temperaturen steigen wieder bis auf 23 Grad. Auf der A9 in Richtung Berlin zwischen Münchberg Süd und Münchberg Nord steht immer noch ein defekter LKW, die rechte Spur immer noch blockiert und es sind auch immer noch 2 Kilometer Stau, die immer noch eine halbe Stunde Verzögerung bringen. Auch noch aktuell unsere Blitzer auf der B303 in Untersteinach bei erlaubten 80 und auf der Startstraße 2181 in Görschnitz in Richtung Weidenberg auch da bei erlaubten 80.
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1: Es ist 21 Uhr. Ich bin Florian Klaus. Weniger als 2/3 der Azubis sind noch mit ihrer Ausbildung zufrieden. So hoch war die Unzufriedenheit in einer Umfrage des Deutschen Gewerkschaftsbunds noch nie. Die Hälfte der Befragten fühlt sich psychisch belastet, etwa durch hohen Druck und Personalmangel im Ausbildungsbetrieb. Auch die finanzielle Situation belastet viele. Für Kinder im Alter zwischen 9 und 10 Jahren in Deutschland ist eine neue Vorsorgeuntersuchung geplant. Das hat der gemeinsame Bundesausschuss beschlossen, der festlegt, welche Leistungen die gesetzliche Krankenkasse übernimmt. Bisher gibt es regelmäßige Untersuchungen für Kinder bis 5. Claudia Wächter berichtet.
2: U10 heißt der neue Check-up und bei dem sollen sich Ärzte vor allem auf mögliches Übergewicht konzentrieren, wie viel sich die Kids bewegen, ob es psychische Auffälligkeiten gibt und wie lange sie am Handy oder Tablet hängen. Stichwort Dauerscrollen führt oft zu Konzentrationsproblemen. Auch eine Impfberatung steht auf dem Programm, doch bis Praxen diese Untersuchung anbieten, wird es wohl noch einige Monate dauern.
1: Vorgestern hat die Polizei einen vermeintlich bewaffneten 14-Jährigen angeschossen. Zum Ablauf gibt es aber widersprüchliche Aussagen. Die Polizei sagt, der Jugendliche habe sich mit einer täuschend echt aussehenden erhobenen Softwarewaffe zu den Beamten umgedreht, als er sie ablegen sollte. Die Linke sagt unter Berufung auf ihn und die Eltern, dass er die Waffe schon abgelegt hatte, als der Schuss fiel. Der Fall wird noch geprüft. Er soll online andere Menschen zu Straftaten angestachelt haben. Deswegen ermittelt die Bundesanwaltschaft gegen einen mutmaßlichen Anführer von 2 Online-Gruppierungen. Die Behörde wirft dem schon im März festgenommenen Mann unter anderem vor, andere zu Mord und Brandstiftungen angestiftet zu haben. Außerdem geht es um Vergewaltigung und den sexuellen Missbrauch von Kindern. Der Fall erinnert an den White Tiger. Der junge Fußballstar Said Elmaller bleibt beim 1. FC Köln. Der 19-Jährige hat seinen Vertrag beim Bundesligisten vorzeitig um ein Jahr bis 2031 verlängert. In den vergangenen Monaten hatte es einige Wechselspekulationen um ihn gegeben. In einem Video könnte er dem ein oder anderen Köln-Fan also auch einen Schrecken eingejagt haben, als er gesagt hat, eure Nummer 13 geht. Er läuft jetzt nämlich mit der prestigeträchtigen Nummer 10 auf. Es ist jetzt kurz nach 9. In Alpennähe gibt's in der Nacht noch Regen und Gewitter, sonst ist es teils mehr, teils weniger bewölkt mit nur einzelnen Schauern. Die Temperaturen gehen auf 17 bis 11 Grad runter. Morgen breiten sich von Süden Wolken aus. Ab Mittag gibt's dann auch wieder Regen und Gewitter. Die Höchstwerte liegen zwischen 17 Grad im Oberallgäu und bis zu 24 Grad am Untermain. Auf der A9 Nürnberg Richtung Berlin zwischen Münchberg Süd und Münchberg Nord staut es sich auf 3 Kilometern. Es dauert hier etwa 10 Minuten länger. Auf der A9 Nürnberg Richtung München zwischen dem Dreieck Nürnberg-Feucht und Allersberg hat es einen Unfall gegeben. Hier ist der Standstreifen blockiert. Und auf der A9 München Richtung Nürnberg in Höhe Ingolstadt Nord bitte vorsichtig fahren. Auch hier hat es einen Unfall gegeben. Allen unterwegs eine gute Fahrt.
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1: Ich bin Florian Klaus. Weniger als 2/3 der Azubis sind noch mit ihrer Ausbildung zufrieden. So hoch war die Unzufriedenheit in einer Umfrage des Deutschen Gewerkschaftsbunds noch nie. Die Hälfte der Befragten fühlt sich psychisch belastet, etwa durch hohen Druck und Personalmangel im Ausbildungsbetrieb. Auch die finanzielle Situation belastet viele. Für Kinder im Alter zwischen 9 und 10 Jahren in Deutschland ist eine neue Vorsorgeuntersuchung geplant. Das hat der gemeinsame Bundesausschuss beschlossen, der festlegt, welche Leistungen die gesetzliche Krankenkasse übernimmt. Bisher gibt es regelmäßige Untersuchungen für Kinder bis 5. Claudia Wächter berichtet.
2: U10 heißt der neue Check-up und bei dem sollen sich Ärzte vor allem auf mögliches Übergewicht konzentrieren, wie viel sich die Kids bewegen, ob es psychische Auffälligkeiten gibt und wie lange sie am Handy oder Tablet hängen. Stichwort Dauerscrollen führt oft zu Konzentrationsproblemen. Auch eine Impfberatung steht auf dem Programm, doch bis Praxen diese Untersuchung anbieten, wird es wohl noch einige Monate dauern.
1: Das waren die Nachrichten um 5:30. In Alpennähe gibt es in der Nacht noch Regen und Gewitter, sonst ist es teils mehr, teils weniger bewölkt mit nur einzelnen Schauern. Die Temperaturen gehen auf 17 bis 11 Grad runter. Morgen breiten sich von Süden Wolken aus. Ab Mittag gibt es dann auch wieder Regen und Gewitter. Die Höchstwerte liegen zwischen 17 Grad im Oberallgäu und bis zu 24 Grad am Untermain.
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1: Es ist 22 Uhr. Ich bin Yves Simon. Hoher Druck, geringe Bezahlung und Personalmangel im Betrieb. Die Zufriedenheit von Auszubildenden in Deutschland ist auf einem neuen Tiefpunkt angekommen. Nicht mal 2/3 haben in einer Umfrage des Deutschen Gewerkschaftsbunds gesagt, dass sie zufrieden mit ihrer Ausbildungsstelle sind. Das sind so wenige wie noch nie. Die Hälfte der Azubis fühlt sich außerdem psychisch belastet. So langsam aber sicher marschieren wir doch wieder auf den Herbst zu und das heißt, die Heizsaison steht vor der Tür. Die Gasspeicher in Deutschland sind allerdings nur halb gefüllt in diesem Jahr. Aber das Bundeswirtschaftsministerium versucht zu beruhigen. Eine Gasmangellage ist für den kommenden Winter nicht zu erwarten, heißt es von da. Claudia Wächter berichtet.
2: Entscheidend sind ja nicht nur die Speicher, betont das Ministerium. Gas komme auch über Pipelines aus Norwegen, anderen EU-Ländern und den LNG-Terminals. Außerdem, eine angespannte Marktlage sei noch keine Versorgungskrise. Aber man werde sich kümmern, falls nötig. Verbraucherschützer haben aber bereits vor steigenden Gaspreisen gewarnt. Und auch die Linke mahnt, die Wirtschaftsministerin müsse endlich aktiv werden.
1: Der medizinische Dienst fordert ein verpflichtendes Meldesystem für Behandlungsfehler. Es geht um sogenannte Never-Events, also schwere vermeidbare Fehler. Das sind zum Beispiel Tupfer, die nach einer OP einfach im Körper bleiben oder Verwechslungen von Körperteilen oder ganzen Patienten. 150 Fälle von Behandlungsfehlern hatte die Expertenorganisation im letzten Jahr als gravierend eingestuft. In Unterfranken musste die Feuerwehr am Wochenende bei gleich 2 größeren Waldbränden aktiv werden. Inzwischen haben die Ermittler die wahrscheinlichen Ursachen für diese beiden Brände gefunden. In Rechtenbach im Landkreis Main-Spessart, da hatte es wohl einen sogenannten Spannungsüberschlag an einem Strommast gegeben, der einen Baum getroffen hat. Und der Brand im Landkreis Aschaffenburg ist im Bereich der Batterie eines Elektrozauns ausgebrochen. Die FIFA hat den Austragungsort für das Finale der Frauen-WM im nächsten Jahr festgelegt. Es steigt im legendären Maracanã-Stadion in Rio de Janeiro. Da hatten sich die Männer 2014 für Deutschland den WM-Titel geholt. Gastgeber Brasilien eröffnet das Turnier dort am 24. Juni und das Team von Bundestrainer Christian Wück ist auch schon sicher qualifiziert. Titelverteidiger ist Spanien. Es ist jetzt 10:15. Im Allgäu und entlang der Alpen, da kommen gerade noch einige Schauer und auch Gewitter runter. Ansonsten ist der Freistaat aber an den meisten Stellen gerade trocken. Die Temperaturen gehen runter auf 17 bis 11 Grad. Morgen, der Freitag, wird der wohl ungemütlichste Tag in der ganzen Woche. Es breiten sich nämlich von Süden her Wolken aus. Und ab Mittag kann es dann auch Regen und Gewitter geben. Vor allem in Richtung Bayerischer Wald kommt einiges runter. Die Höchstwerte liegen dann zwischen 17 Grad im Oberallgäu und bis zu 24 Grad am Untermain. Wir schauen auf die A9 München Richtung Nürnberg. Bei Ingolstadt Nord hier läuft momentan eine Unfallaufnahme. Und A9, aber anderer Abschnitt. Nürnberg in Fahrt Richtung Berlin zwischen Münchberg Süd und Münchberg Nord. Hier ein LKW mit Panne blockiert die rechte und die Standspur. Allen unterwegs eine gute und sichere Fahrt.

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1: Ich bin Yves Simon. Hoher Druck, geringe Bezahlung und Personalmangel im Betrieb. Die Zufriedenheit von Auszubildenden in Deutschland ist auf einem neuen Tiefpunkt angekommen. Nicht mal 2/3 haben in einer Umfrage des Deutschen Gewerkschaftsbunds gesagt, dass sie zufrieden mit ihrer Ausbildungsstelle sind. Das sind so wenige wie noch nie. Die Hälfte der Azubis fühlt sich außerdem psychisch belastet. So langsam aber sicher marschieren wir doch wieder auf den Herbst zu und das heißt, die Heizsaison steht vor der Tür. Die Gasspeicher in Deutschland sind allerdings nur halb gefüllt in diesem Jahr. Aber das Bundeswirtschaftsministerium versucht zu beruhigen. Eine Gasmangellage ist für den kommenden Winter nicht zu erwarten, heißt es von da. Claudia Wächter berichtet.
2: Entscheidend sind ja nicht nur die Speicher, betont das Ministerium. Gas komme auch über Pipelines aus Norwegen, anderen EU-Ländern und den LNG-Terminals. Außerdem, eine angespannte Marktlage sei noch keine Versorgungskrise. Aber man werde sich kümmern, falls nötig. Verbraucherschützer haben aber bereits vor steigenden Gaspreisen gewarnt. Und auch die Linke mahnt, die Wirtschaftsministerin müsse endlich aktiv werden.
1: Das waren die Nachrichten um 5:30. Im Allgäu und entlang der Alpen, da kommen gerade noch einige Schauer und auch Gewitter runter. Ansonsten ist der Freistaat aber an den meisten Stellen gerade trocken. Die Temperaturen gehen runter auf 17 bis 11 Grad. Morgen, der Freitag, wird der wohl ungemütlichste Tag in der ganzen Woche. Es breiten sich nämlich von Süden her Wolken aus. Und ab Mittag kann es dann auch Regen und Gewitter geben. Vor allem in Richtung Bayerischer Wald kommt einiges runter. Die Höchstwerte liegen dann zwischen 17 Grad im Oberallgäu und bis zu 24 Grad am Untermain.
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1: Es ist 23 Uhr, ich bin Yves Simon. Eine Lufthansa-Maschine von Frankfurt nach Chicago musste wegen eines medizinischen Notfalls außerplanmäßig in Schottland landen, in Glasgow, um genau zu sein. Für die Boeing 747-8 mit 358 Passagieren wurde die Luftnotlage erklärt, damit der kranke Fluggast schnell einen Notarzt bekommt. Weil die Crew dann allerdings durch die lange Bodenzeit ihre Dienstzeiten überschritten hätte, ist dann der Flug LH430 nicht fortgesetzt worden. Die Maschine ist nach Frankfurt zurückgeflogen. Die Passagiere sind dann aber umgebucht worden. In Sachsen-Anhalt sorgt gerade die Spende eines CDU-Politikers an die AfD für Ärger. Der Bürgermeister von Seehausen, Bert Prange, hat der AfD 10.000 Euro überwiesen und ihr öffentlich seine Stimme empfohlen. Ihm droht jetzt ein Parteiausschlussverfahren. Im Nahen Osten ist ein US-Flugzeugträger angekommen. Die George Washington löst die Abraham Lincoln ab. Auf der Lincoln soll es wegen des monatelangen Einsatzes im Irankrieg zu Versorgungsproblemen bei der Crew gekommen sein. Die Demokraten fordern jetzt eine gründliche Aufklärung der Zustände an Bord. Einmal auf dem Münchner Oktoberfest feiern und dabei vielleicht sogar in einem Netflix-Film landen, ja, das könnte dieses Jahr tatsächlich für einige Besucher so passieren. Denn für eine Romantic Comedy werden bis zu 4000 Komparsen gesucht. Für uns berichtet Julia Wasselkopf. Julia, was wissen wir denn über den Dreh?
2: Ja, noch wird ziemlich viel geheim gehalten. Weder Titel noch Handlung oder Besetzung sind bekannt. Klar ist aber, gedreht wird zwischen September und November in Oberbayern. Unter anderem auf dem Oktoberfest und den Filmstudios in Penzing. Produziert wird das Ganze von Wiedemann und Berg, also der Firma, die zum Beispiel auch hinter der Netflix-Serie Dark steckt.
1: Jetzt schlägt Gianni Infantino auch der Ärger der vielen Fans ins Gesicht. Ein internationales Bündnis von Fußballfans fordert den Sturz des FIFA-Bosses und hat dafür auch extra eine Petition gestartet. Die Organisation wirft ihm vor, den Fußball mehrfach verraten zu haben und verlangt eine grundlegende Reform des Weltverbands. Das Bündnis, das nach eigenen Angaben hunderte Millionen Fans vertritt, mischt sich damit in den Wahlkampf um die FIFA-Spitze ein. Außerdem denken mehrere Regionalverbände über ein Misstrauensvotum gegen Infantino nach. Es ist jetzt kurz nach 11. Heute Nacht ist der Freistaat nicht sicher vor Gewittern. Momentan prasselt es im Süden Bayerns ganz schön an einigen Stellen vom Allgäu rüber bis ins Berchtesgadener Land und auch südlich von München momentan. Ansonsten ist der Himmel momentan wechselhaft, aber es kann jederzeit wieder losgehen. Die Temperaturen gehen runter auf 17 bis 11 Grad. Tagsüber haben wir erstmal teilweise zumindest Sonne, aber alles in allem wird's morgen doch ungemütlich, denn vor allem am Nachmittag haben wir Regen und Gewitter, das Ganze vor allem im Süden Bayerns. Die Temperaturen gehen rauf auf 17 bis 24 Grad. A9 Nürnberg Richtung Berlin zwischen Münchberg Süd und Münchberg Nord. Ein Unfall, die rechte Spur ist blockiert. Und A93 Weiden Richtung Hof zwischen Marktredwitz Süd und Marktredwitz Nord. Hier ein LKW mit Panne, es liegen Reifenteile auf der Fahrbahn. Allen unterwegs eine gute und sichere Fahrt.

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1: Ich bin Yves Simon. Eine Lufthansa-Maschine von Frankfurt nach Chicago musste wegen eines medizinischen Notfalls außerplanmäßig in Schottland landen, in Glasgow, um genau zu sein. Für die Boeing 747-8 mit 358 Passagieren wurde die Luftnotlage erklärt, damit der kranke Fluggast schnell einen Notarzt bekommt. Weil die Crew dann allerdings durch die lange Bodenzeit ihre Dienstzeiten überschritten hätte, ist dann der Flug LH-430 nicht fortgesetzt worden. Die Maschine ist nach Frankfurt zurückgeflogen. Die Passagiere sind dann aber umgebucht worden. In Sachsen-Anhalt sorgt gerade die Spende eines CDU-Politikers an die AfD für Ärger. Der Bürgermeister von Seehausen, Bert Prange, hat der AfD 10.000 Euro überwiesen und ihr öffentlich seine Stimme empfohlen. Ihm droht jetzt ein Parteiausschlussverfahren. Das waren die Nachrichten um halb. Heute Nacht ist der Freistaat nicht sicher vor Gewittern. Momentan prasselt es im Süden Bayerns ganz schön an einigen Stellen vom Allgäu rüber bis ins Berchtesgadener Land und auch südlich von München momentan. Ansonsten ist der Himmel momentan wechselhaft, aber es kann jederzeit wieder losgehen. Die Temperaturen gehen runter auf 17 bis 11 Grad. Tagsüber haben wir erstmal teilweise zumindest Sonne, aber alles in allem wird es morgen doch ungemütlich, denn vor allem am Nachmittag haben wir Regen und Gewitter, das Ganze vor allem im Süden Bayerns. Die Temperaturen gehen rauf auf 17 bis 24 Grad.
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1: Es ist 0 Uhr, ich bin Yves Simon. Letzten Abend und auch in der Nacht hat es ja schon schwere Unwetter mit Starkregen gegeben, auch bei uns in Bayern. Jetzt wieder. Und am Abend ist sogar der komplette Marktplatz in Greding in Mittelfranken unter Wasser gestanden. 40 Liter Wasser und das pro Quadratmeter innerhalb von gerade mal 20 Minuten. Das hat die Kanalisation und den harten vertrockneten Boden dann doch an seine Grenzen gebracht. Auch mehrere Keller sind vollgelaufen und die A9 bei Greding war zwischenzeitlich überflutet. Dort ist das Wasser aber halbwegs zügig wieder abgelaufen. Wegen des Feuers im Hürtgenwald in der Eifel in Nordrhein-Westfalen hat es vor einer Woche ja Evakuierungen gegeben. Jetzt aber ist der Brand komplett gelöscht. Und auch im Brandgebiet, im Naturschutzgebiet Hohes Venn, im belgischen Grenzgebiet zu Deutschland, hat sich die Lage weiter entspannt. Jan-Henner Reitze berichtet.
2: Große Erleichterung beim Bürgermeister von Hürtgenwald, der sich bei allen Einsatzkräften und freiwilligen Helfern für ihren unermüdlichen Einsatz bedankt. Kein Haus sei zu Schaden gekommen. Das vom Feuer betroffene Gebiet bleibt allerdings gesperrt, damit kein neuer Brand ausgelöst wird und weil beschädigte Bäume noch umstürzen könnten.
1: Entwarnung aus dem Bundeswirtschaftsministerium, denn trotz niedrigerer Speicherstände als in den letzten Jahren wird im kommenden Winter nach jetzigem Stand zumindest keine Gasmangellage erwartet. Die Versorgung läuft über Pipelines aus Norwegen, LNG-Terminals und europäische Nachbarländer. Hohe Preise wegen des Iran-Kriegs bedeuten noch lange keine Versorgungskrise, heißt es. In Ismaning bei München hat ein Autofahrer offenbar einen Polizisten angefahren. Der Beamte ist verletzt worden und kam ins Krankenhaus. Es sind auch Schüsse gefallen, als nämlich der Fahrer einfach abhauen wollte, hat einer der Polizisten auf das Auto geschossen, um es am Abhauen zu hindern. Der Fahrer ist dann erst mit dem Auto weggefahren, dann wollte er zu Fuß weiter. Jetzt ist er aber doch in Gewahrsam. Was genau hinter dem Vorfall steckt, das ist noch unklar. Möglich ist auch ein vorausgegangenes Verkehrsdelikt. Der Lotto-Jackpot über die maximale Gewinnsumme von 50 Millionen Euro ist schon wieder geknackt worden. Diesmal teilen sich drei Gewinner diese Megasumme. Einmal geht das Geld nach Hessen und gleich zweimal nach Niedersachsen. Bemerkenswert, denn erst am letzten Samstag war ein 50-Millionen-Jackpot geknackt worden, nachdem es vorher 40 Ziehungen gab, ohne einen einzigen Gewinner. Es ist jetzt kurz nach 12. Heute Nacht ist der Himmel wechselnd bewölkt bei uns im Freistaat. Es kann aber immer wieder mal Schauer und auch kräftige Gewitter, teilweise auch mit Unwetterpotenzial geben. Niemand ist da wirklich sicher. Die Temperaturen heute Nacht gehen runter auf 11 bis 17 Grad. Gerade messen wir in Münchberg in Oberfranken 16 Grad, Oberaudorf in Oberbayern und Maxhütte Heidhof in der Oberpfalz 18 Grad. Tagsüber vor allem ab dem Mittag Schauer und Gewitter in der Südhälfte Bayerns. Die Temperaturen gehen rauf auf 17 bis 24 Grad. Aktuell Sperre auf der A70 Bamberg Richtung Schweinfurt zwischen dem Dreieck Werntal und dem Dreieck Schweinfurt-Werneck. Der Grund ist ein Unfall mit LKW ungünstigerweise ausgerechnet hier in der Baustelle. Und wegen Grenzkontrollen Wartezeit auf der A8 Salzburg in Fahrt Richtung München zwischen der Grenze und Bad Reichenhall. Wartezeit momentan 12 Minuten. Allen unterwegs eine gute und sichere Fahrt.
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1: Ich bin Yves Simon. Letzten Abend und auch in der Nacht hat es ja schon schwere Unwetter mit Starkregen gegeben, auch bei uns in Bayern. Jetzt wieder. Und am Abend ist sogar der komplette Marktplatz in Greding in Mittelfranken unter Wasser gestanden. 40 Liter Wasser und das pro Quadratmeter innerhalb von gerade mal 20 Minuten. Das hat die Kanalisation und den harten vertrockneten Boden da doch an seine Grenzen gebracht. Auch mehrere Keller sind vollgelaufen und die A9 bei Greding war zwischenzeitlich überflutet. Dort ist das Wasser aber halbwegs zügig wieder abgelaufen. Wegen des Feuers im Hürtgenwald in der Eifel in Nordrhein-Westfalen hat es vor einer Woche ja Evakuierungen gegeben. Jetzt aber ist der Brand komplett gelöscht. Und auch im Brandgebiet, im Naturschutzgebiet Hohes Venn, im belgischen Grenzgebiet zu Deutschland, hat sich die Lage weiter entspannt. Jan-Henner Reitze berichtet.
2: Große Erleichterung beim Bürgermeister von Hürtgenwald, der sich bei allen Einsatzkräften und freiwilligen Helfern für ihren unermüdlichen Einsatz bedankt. Kein Haus sei zu Schaden gekommen. Das vom Feuer betroffene Gebiet bleibt allerdings gesperrt, damit kein neuer Brand ausgelöst wird und weil beschädigte Bäume noch umstürzen könnten.
1: Das waren die Nachrichten um 5:30. Heute Nacht ist der Himmel wechselnd bewölkt bei uns im Freistaat. Es kann aber immer wieder mal Schauer und auch kräftige Gewitter, teilweise auch mit Unwetterpotenzial geben. Niemand ist da wirklich sicher. Die Temperaturen heute Nacht gehen runter auf 11 bis 17 Grad. Gerade messen wir in Münchberg in Oberfranken 16 Grad, Oberaudorf in Oberbayern und Maxhütte Heidhof in der Oberpfalz 18 Grad. Tagsüber vor allem ab dem Mittag Schauer und Gewitter in der Südhälfte Bayerns. Die Temperaturen gehen rauf auf 17 bis 24 Grad.

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1: Es ist 1 Uhr, ich bin Yves Simon. Jeder zweite Azubi in Deutschland fühlt sich psychisch belastet. Das zeigt eine Umfrage unter mehr als 13.000 jungen Menschen für den Ausbildungsreport des Deutschen Gewerkschaftsbunds. Nur noch knapp 2/3 bewerten ihre Ausbildung positiv. Besonders häufig klagen die Befragten über Leistungs- und Zeitdruck, Personalmangel und auch Aufgaben, die mit ihrer eigentlichen Lehre im Job überhaupt gar nichts zu tun haben. Wieder ist eine Sprengstoffdrohne aufgetaucht, dieses Mal in der Nähe eines Gasfelds im Schwarzen Meer in Rumänien, und laut der dortigen Regierung waren die Arbeiter in akuter Gefahr. Trotzdem, die Drohne konnte rechtzeitig unschädlich gemacht werden. Waldbrände werden zunehmend ein immer größeres Problem bei uns in Europa. Davon gehen Klimaforscher aus. Die Fläche, die von Waldbränden betroffen ist, die könnte sich sogar verdreifachen. Zu diesem Ergebnis kommt die Studie einer internationalen Forschergruppe. Aber auch Möglichkeiten werden da genannt, wie diese Entwicklung vielleicht vermieden werden kann. Jan-Henner Reitze berichtet.
2: Dieser Sommer mit deutlich überdurchschnittlich vielen und flächenmäßig großen Waldbränden hat schon gezeigt, was in Zukunft häufiger vorkommen könnte. Besonders betroffen waren Frankreich, Spanien und Griechenland. Aber auch in Deutschland gehen die Autoren von mehr Wald- und Flächenbränden aus, je nachdem, wie viel wärmer es tatsächlich noch wird.
1: Bissige Hunde, bissige Welse und auch bissige Schildkröten, das hatten wir alles schon. Im Waldsee im oberbayerischen Schechen ist jetzt allerdings ein Schwimmer von einem Biber gebissen worden. Zähne haben die Nager ordentliche, das wissen wir, wenn wir uns einfach nur die angefressenen Bäume anschauen am Ufer. Der Verletzte wurde im Krankenhaus in Rosenheim behandelt. Wahrscheinlich wollte der Biber seinen Nachwuchs beschützen, davon sind Naturschützer überzeugt. Die Gemeinde will den Biber trotzdem töten lassen, die Naturschützer gehen dagegen auf die Barrikaden. Wenn im Franz-Beckenbauer-Supercup am Wochenende Borussia Dortmund und der FC Bayern aufeinandertreffen, ist Jamal Musiala wohl nur Zuschauer. Medien berichten nämlich, dass Trainer Kompany den 23-Jährigen nicht nominieren will für den Kader. Bei den letzten beiden Testspielen gegen Leipzig und Heidenheim war Musiala wegen kurzer Blackouts ärztlich behandelt worden. Inzwischen ist bekannt, dass es sich dabei um sogenannte Absenzen handelt. Eine Art epileptische Anfälle ist das, die mit der richtigen ärztlichen Betreuung aber gut behandelbar sind. Es ist jetzt 1:15. Im nördlichen Schwaben und im Berchtesgadener Land, auch im Allgäu, rumpeln noch so ein paar Gewitter rum. Ansonsten ist die Nacht inzwischen einigermaßen ruhig. Es sind allerdings doch hier und da recht viele Wolken am Himmel unterwegs. Momentan messen wir 16 Grad in Arnstein in Unterfranken, Lindenberg im Allgäu 17, Aidenbach in Niederbayern 19 Grad. Heute tagsüber zeigt sich höchstens mal kurz die Sonne. Von den Alpen her zieht es im Laufe des Tages immer mehr zu. Und am Nachmittag folgen dann Regen und Gewitter. Im Südosten kann das Ganze auch unwetterartig ausfallen. Die Höchstwerte nur 17 bis 24 Grad. A70 Bamberg in Richtung Schweinfurt. Zwischen dem Dreieck Werntal und dem Dreieck Schweinfurt-Werneck haben wir Probleme in der Baustelle. Da gab es einen Unfall. Es gibt aber die Möglichkeit, über die linke Spur an der Unfallstelle vorbeizufahren. Ansonsten allen unterwegs eine gute und sichere Fahrt durch die Nacht.
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1: Ich bin Yves Simon. Jeder zweite Azubi in Deutschland fühlt sich psychisch belastet. Das zeigt eine Umfrage unter mehr als 13.000 jungen Menschen für den Ausbildungsreport des Deutschen Gewerkschaftsbunds. Nur noch knapp 2/3 bewerten ihre Ausbildung positiv. Besonders häufig klagen die Befragten über Leistungs- und Zeitdruck, Personalmangel und auch Aufgaben, die mit ihrer eigentlichen Lehre im Job überhaupt gar nichts zu tun haben. Wieder ist eine Sprengstoffdrohne aufgetaucht, dieses Mal in der Nähe eines Gasfelds im Schwarzen Meer in Rumänien. Und laut der dortigen Regierung waren die Arbeiter in akuter Gefahr. Trotzdem, die Drohne konnte rechtzeitig unschädlich gemacht werden. Das waren die Nachrichten um 5:30. Im nördlichen Schwaben und im Berchtesgadener Land, auch im Allgäu, rumpeln noch so ein paar Gewitter rum. Ansonsten ist die Nacht inzwischen einigermaßen ruhig. Es sind allerdings doch hier und da recht viele Wolken am Himmel unterwegs. Momentan messen wir 16 Grad in Arnstein in Unterfranken, Lindenberg im Allgäu 17, Aidenbach in Niederbayern 19 Grad. Heute tagsüber zeigt sich höchstens mal kurz die Sonne. Von den Alpen her zieht es im Laufe des Tages immer mehr zu und am Nachmittag folgen dann Regen und Gewitter. Im Südosten kann das Ganze auch unwetterartig ausfallen. Die Höchstwerte nur 17 bis 24 Grad.
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